0: Das Minimalziel Viertelfinale ist in weiter Ferne. Und am Mittwoch geht es gegen den Titelverteidiger USA.
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2: In der Nacht unterschiedlich, meist locker bewölkt. Örtlich bildet sich Nebel, die Tiefstwerte um 7 bis 4 Grad. Tagsüber gibt es eine Mischung aus Quellwolken und Sonne. Am Nachmittag kann es vor allem Richtung Spessart und Rhön einzelne Schauer und Gewitter geben. Die Höchstwerte 18 bis 21 Grad.
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1: Ich bin Florian Klaus. Bis zu 6.000 Euro Prämie gibt es für Käufer von E-Autos durch ein neues Förderprogramm vom Staat. Ab heute sollen Privatleute die Förderung beantragen können. Bundesverkehrsminister Schneider will das Portal am Vormittag starten. Die Prämie gibt es auch rückwirkend für Autos, die seit dem 1. Januar neu zugelassen worden sind. Insgesamt stehen 3 Milliarden Euro zur Verfügung. US-Präsident Trump hatte für heute angeblich einen Angriff auf den Iran geplant. Den hatte er aber nach eigenen Angaben abgesagt. Das Militär sei für einen groß angelegten Angriff bereit, falls es keine Einigung mit dem Iran gäbe. Tina Eck berichtet.
2: Einige Golfstaaten, darunter Katar und Saudi-Arabien, hätten ihn gebeten, von dem geplanten Militärschlag zunächst abzusehen, weil gerade ernsthafte Verhandlungen im Gange seien, erklärte Trump weiter. Aus Respekt sei er dieser Bitte nachgekommen. Zuvor hatte Trump den Druck auf den Iran wieder mal hochgeschraubt und gedroht, den Krieg wieder aufzunehmen.
1: Vor gut 3,5 Jahren hat der Bund den Düsseldorfer Energiekonzern Uniper mit mehr als 13 Milliarden Euro vor der Pleite gerettet. Heute startet die Bundesregierung einem Bericht der Süddeutschen Zeitung zufolge das Verfahren für den Wiederverkauf des Unternehmens. Bis Mitte Juni können sich demnach Interessenten melden, die sich an Uniper beteiligen wollen. Der Bund will seine Beteiligung von heute 99% auf etwa ein Viertel herunterfahren. Die Zeit von Star-Fußballtrainer Pep Guardiola beim Premier League-Club Manchester City neigt sich Medienberichten zufolge dem Ende zu. Eigentlich hat er noch einen Vertrag bis 2027. Zum Saisonende soll jetzt aber Schluss sein, heißt es. Es wäre das Ende einer erfolgreichen Ära. Auch in dieser Saison ist die Meisterschaft noch möglich, dafür müsste Konkurrent Arsenal aber patzen.
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3: In der Nacht unterschiedlich, meist locker bewölkt. Örtlich bildet sich Nebel, die Tiefstwerte um 7 bis 4 Grad. Tagsüber gibt es eine Mischung aus Quellwolken und Sonne. Am Nachmittag kann es vor allem Richtung Spessart und Rhön einzelne Schauer und Gewitter geben. Die Höchstwerte 18 bis 21 Grad.
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1: Ich bin Florian Klaus. Wie geht es den deutschen Wäldern? Dafür stellt Bundesagrarminister Rainer heute neue Daten vor. Schon länger werden an den Bäumen wegen des Klimawandels verbreitet Schäden durch Hitze, Trockenheit und Käferbefall beobachtet. Im letzten Jahr kam heraus, dass der Wald in Deutschland durch die großen Schäden inzwischen mehr Kohlenstoff abgibt, als er aufnehmen kann und damit seine Funktion als Klimaschützer auch nicht mehr erfüllen kann. Wenn wir über KI sprechen, denken wohl viele zuerst an ChatGPT. Der Milliardär Elon Musk ist mit einer Klage gegen den Entwickler von ChatGPT, OpenAI, gescheitert. Musk war mal Geldgeber von OpenAI und wirft dem Unternehmen unter anderem vor, eine frühere gemeinsame Vision verraten zu haben. Es sei nun in erster Linie auf Profit aus. Allerdings entschied das Gericht, dass Musk zu spät geklagt hat. Die Verjährungsfrist war abgelaufen. Mit einem eigenen Mietendeckel wollte Berlin den immer höheren Mietkosten mal Grenzen setzen, aber das Bundesverfassungsgericht hat Nein gesagt. Der Bund sei für solche Dinge zuständig. Die SPD will sich jetzt in der Bundesregierung dafür einsetzen, dass die Länder eigene Mietendeckel einführen können. Jan-Henner Reitze berichtet.
2: Dass die Bundes-SPD ausgerechnet jetzt wieder eine rechtliche Grundlage schaffen will, damit Bundesländer jeweils für sich Mietendeckel festlegen können, liegt an der bevorstehenden Abgeordnetenhauswahl in Berlin, wo die SPD aktuell in Umfragen hinten liegt. Die Union lehnt Mietendeckel allerdings ab und innerhalb der Bundesregierung gibt es sowieso schon zahlreiche Streitthemen.
1: Das Ziel Viertelfinale rückt für die deutsche Eishockeymannschaft bei der WM in immer weitere Ferne. Gegen Gastgeber Schweiz setzte es eine deutliche 1:6 Niederlage. Damit ist das DEB-Team auch nach 3 Spielen noch punktlos. Nächster Gegner ist morgen Weltmeister und Olympiasieger USA.
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3: In der Nacht unterschiedlich, meist locker bewölkt. Örtlich bildet sich Nebel, die Tiefstwerte um 7 bis 4 Grad. Tagsüber gibt es eine Mischung aus Quellwolken und Sonne. Am Nachmittag kann es vor allem Richtung Spessart und Rhön einzelne Schauer und Gewitter geben. Die Höchstwerte 18 bis 21 Grad.
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1: Ich bin Florian Klaus. Guten Morgen. Wer ein neues E-Auto kauft, kann ab heute die neue Förderprämie beantragen. Bundesumweltminister Schneider will das Online-Portal heute Vormittag freischalten. Die Förderung gibt es auch rückwirkend für Autos, die seit Jahresbeginn neu zugelassen worden sind. Je nach Fahrzeug, Einkommen und Familiengröße der Käufer gibt es zwischen 1.500 und 6.000 Euro. Union und SPD sind sich einig. Die automatische Diätenerhöhung für Bundestagsabgeordnete soll in diesem Jahr ausgesetzt werden. Er sei dafür, diese Idee aus der Union schnellstmöglich umzusetzen, sagte SPD-Generalsekretär Klüssendorf. Ronny Thorau berichtet aus Berlin.
2: Man könne nicht bei Krankenversicherung, Rente und Pflege über Einsparungen diskutieren und sich gleichzeitig eine Diätenerhöhung von 500 Euro pro Monat genehmigen, so SPD-Generalsekretär Klüssendorf. Auch Unionsfraktionschef Spahn hatte sich offen gezeigt für einen Verzicht auf die anstehende automatische Diätenerhöhung zum 1. Juli. Er verstehe, dass Bürger, wenn sie verzichten müssten, das auch von Abgeordneten erwarteten, so Spahn.
1: Vor gut 3,5 Jahren hat der Bund den Düsseldorfer Energiekonzern Uniper mit mehr als 13 Milliarden Euro vor der Pleite gerettet. Heute startet die Bundesregierung einem Bericht der Süddeutschen Zeitung zufolge das Verfahren für den Wiederverkauf des Unternehmens. Bis Mitte Juni können sich demnach Interessenten melden, die sich an Uniper beteiligen wollen. Der Bund will seine Beteiligung von heute 99% auf etwa ein Viertel herunterfahren. Die deutschen Eishockeyspieler haben bei der Weltmeisterschaft auch nach Spiel 3 noch keine Punkte. Gegen Gastgeber Schweiz gab es eine sehr deutliche 1:6 Niederlage. Es ist die höchste WM-Niederlage gegen den Nachbarn seit 89 Jahren. Das Minimalziel Viertelfinale ist in weiter Ferne. Und am Mittwoch geht es gegen den Titelverteidiger USA.
3: Wir werden euch weiter auf dem Laufenden halten, hier beim Heimvorteil.
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3: Es ist wieder ein bisschen kälter, liegt daran, dass es heute Nacht klar war und es ganz schön ausgekühlt hat. Wir messen gerade mal 5 Grad, aber warten jetzt gleich zum Sonnenaufgang einen strahlend blauen Himmel. Und vor allem der Vormittag, der wird richtig schön sonnig. Gegen 10, 11 Uhr werden ein paar Wolken aufziehen und gegen Mittag, vor allem am Nachmittag, trübt sich es da wieder so ein bisschen ein. Dann kann es vielleicht mal einen kurzen Schauer geben. Aber ansonsten bleibt es heute größtenteils trocken und es wird zunehmend sonnig. Insgesamt sind für heute, wenn ihr es genau wissen wollt, 7 Sonnenstunden versprochen und es wird bis zu 19 Grad warm. Morgen wieder ungemütlicher mit Wind und Regen. Ab Donnerstag, Freitag, pünktlich zum Pfingstwochenende, kommt aber der Sommer. Fürs Wochenende sind 29 Grad und Sonnenschein vorausgesagt.
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3: Schönen guten Morgen auf die Straßen. Wir haben noch keine größeren Verkehrsstörungsmeldungen. Genießt es. Allen unterwegs eine gute Fahrt.
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0: Schönen guten Morgen.
1: Guten Morgen.
0: Hier ist der Heimvorteil. Wir haben Dienstag, den 19. Mai und jetzt kurz nach 5:30.
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3: Ich bin Christian Heider. Guten Morgen. Homeoffice hat sich seit der Corona-Pandemie in Deutschland deutlich etabliert. Das zeigt eine Studie der Bertelsmann Stiftung. Bundesweit bieten inzwischen rund 20% der Jobs Arbeiten von zu Hause aus an. In Unterfranken liegt der Anteil allerdings nur bei etwa 13%. Grund dafür sei die Wirtschaftsstruktur in der Region mit vielen Industrie-, Pflege- oder Handwerksberufen, in denen Präsenz nötig ist. Eine Ausnahme ist Würzburg. Dort liegt der Homeoffice-Anteil bei rund 21% und damit sogar leicht über dem Bundesdurchschnitt. Noch 2019 spielte Homeoffice in der Region mit etwa 2% kaum eine Rolle. Mehr als 32 Jahre nach dem Tod eines 13-jährigen Mädchens aus Wiesenfeld wird der Fall erneut vor dem Landgericht Würzburg verhandelt. Zum Prozessauftakt ließ der angeklagte 49-Jährige über seine Verteidiger mitteilen, dass er sich nicht zu den Vorwürfen äußern werde. Die Staatsanwaltschaft wirft ihm vor, das Mädchen 1993 aus sexuellen Motiven ermordet zu haben. Die Verteidigung findet, dass mögliche Varianten zum Tod des Mädchens, bei denen der Angeklagte nicht für den Tod des Mädchens verantwortlich wäre, im ersten Prozess zu wenig gewürdigt wurden. Der Prozess wird nach einer erfolgreichen Revision neu aufgerollt und findet unter Ausschluss der Öffentlichkeit statt. Der schnelle Einzug ins Halbfinale ist für die Fitness First Würzburg Baskets vorerst vertagt. Die Würzburger haben das zweite Playoff-Spiel gegen die Telekom Baskets Bonn am Abend 81-88 verloren. Damit steht es in der Serie jetzt 1-1. Die Partie war lange ausgeglichen. Erst im Schlussviertel setzte sich Bonn erstmals deutlicher ab. Diesen Rückstand konnten die Baskets nicht mehr aufholen. Spiel 3 steigt am Freitag in Würzburg. Durch die Niederlage steht außerdem fest, dass es am Sonntag ein weiteres Heimspiel in Würzburg geben wird. Wie geht es den deutschen Wäldern? Dafür stellt Bundesagrarminister Rainer heute neue Daten vor. Schon länger werden an den Bäumen wegen des Klimawandels verbreitet Schäden durch Hitze, Trockenheit und Käferbefall beobachtet. Im letzten Jahr kam heraus, dass der Wald in Deutschland durch die großen Schäden inzwischen mehr Kohlenstoff abgibt, als er aufnehmen kann und damit seine Funktion als Klimaschützer nicht mehr erfüllen kann.
0: Wir werden euch darüber weiter auf dem Laufenden halten.
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0: Es war eine klare Nacht, dementsprechend frisch ist es bei 5 Grad, aber die Sonne geht auf und wir werden sie sehen. Es wird ein sehr sonniger Vormittag, vor allem bis zum Mittag fast ungetrübter Sonnenschein. Dann können ein paar Wolken aufziehen, es kann gegen Nachmittag mal ein paar kurze Schauer geben, aber viel wird es nicht sein. Es wird ein rundum schöner, trockener und im Laufe des Tages auch etwas milderer Tag. Die Höchstwerte liegen heute bei 18 Grad. Morgen gibt es dann wieder ein paar längere Schauer und auch Wind, aber ab Donnerstag setzt sich dann feinstes Wetter zum langen Pfingstwochenende durch. Die Prognose für den Samstag 29 Grad und Sonnenschein. Der Sommer, er kommt!
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0: Theresa.
1: Guten Morgen. Auf die Straßen an sich haben wir aktuell normalen Verkehr, das heißt keine größeren Verzögerungen. Wenn euch unterwegs was auffällt, dann ruft uns gerne kurz an, wie immer unter der 0800 30 80 900. Gute Fahrt euch.
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0: Schönen guten Morgen.
1: Guten Morgen.
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1: Die Straßen an sich haben wir aktuell normalen Verkehr, das heißt keine größeren Verzögerungen. Wenn euch unterwegs was auffällt, dann ruft uns gerne kurz an, wie immer unter der 0800 30 80 900. Gute Fahrt euch!
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0: Schönen

0: Einen schönen Dienstagmorgen.
1: Guten Morgen.
0: Schönen guten Morgen, hier ist der Heimvorteil. Heute ist der 19. Mai 2026. Vielleicht sind das ja unsere Glückszahlen. Nein. 19, 19, 5, 20, 26. Vielleicht bringen euch ja diese Zahlen heute Abend Glück, denn ihr habt es vielleicht mitbekommen, der Euro-Jackpot ist auf 118 Millionen Euro angestiegen.
1: Ja, auch am Freitag hat der Millionen-Jackpot nämlich die Ziehung überstanden, weil einfach niemand alle Zahlen richtig getippt hat. Das heißt, jetzt heute Abend geht der Jackpot-Krimi weiter.
0: Noch gar nicht lang her, da hat eine Frau hier von hier aus Unterfranken, den Namen kennen wir leider nicht, 3 Millionen im Euro-Jackpot gewonnen und damals auch den Gewinn monatelang nicht abgeholt.
1: Ja, so krass.
0: Mittlerweile hat sie das Geld aber, wollte es erstmal nicht glauben und hat sich erstmal einen längeren Urlaub gegönnt. Aber für einen Urlaub braucht man keine 3 oder 118 Millionen. Wir zeigen euch heute, wo man Pfingsten mit der ganzen Familie noch Urlaub für unter 1000 Euro bekommt. Und ja, wenn es mit dem Jackpot nicht klappen sollte, auf Radio Gong könnt ihr auch heute wieder Tank-Bingo spielen mit eurem Kfz-Kennzeichen, so wie die Celine gestern.
2: Ich habe die Zahl 33 auf meinem Kennzeichen, weil in meiner Freundesgruppe immer Schnapszahlen auf Autokennzeichen wir ein Spiel draus gemacht haben.
0: Das hat sich für sie ausgezahlt. Celine, die gestern mit ihrer Schnapszahl 33 100 Euro Tankgutschein gewonnen hatte, das waren nämlich die Zahlen, die wir gestern gewürfelt haben. Auch heute würfeln wir wieder und wenn eine der Zahlen in eurem Kfz-Kennzeichen vorkommt, habt ihr gewonnen, wenn ihr euch als erstes hier im Gong-Studio meldet. Das ist das Gong-Tank-Bingo, spielen wir heute um 20 vor 8 hier beim Heimvorteil. Dann wünsche ich schon mal viel Glück in allen Lagen heute. You're

0: Der Dienstagmorgen bei Radio Gong. Schön, dass ihr wieder mit dabei seid.
1: Guten Morgen.
0: 6:10, wir machen euch startklar für den Dienstag, sagen euch, was ihr wissen müsst. Ja, meist gesucht, meist gegoogelt, die große Rückrufaktion bei Rossmann. Die Drogeriekette ruft Maiswaffeln zurück und warnt sogar vor dem Verzehr.
1: Ja, in den Maiswaffeln Salted Caramel von der Hausmarke Ena Bio ist nämlich ein krebserregendes Schimmelpilzgift nachgewiesen worden. Deshalb warnt Rossmann jetzt vor dem Verzehr und hat eine dringende Rückrufaktion gestartet. Und die Maiswaffeln können deshalb auch ohne Kassenbon umgetauscht werden.
0: Wenn ihr jetzt trotzdem eine der Waffeln gegessen habt, macht das erstmal nichts. Also wir reden hier von erhöhten Grenzwerten des Schimmelpilzgift, was da festgestellt worden ist. Aber bei regelmäßigem Verzehr könnte das Schimmelgiftpilz Krebs erregen. Also am besten erstmal die Finger weglassen von den Waffeln, den Maiswaffeln von Rossmann. Ansonsten habe ich gelesen, greift man bei uns jetzt wieder mehr zum Fleisch, nicht nur weil die Grillsaison begonnen hat, sondern generell. Laut einer neuen Statistik ist der Pro-Kopf-Verzehr im vergangenen Jahr um 1,4 Kilo gestiegen.
1: Krass.
0: Auf 54,9 Kilo. So viel Fleisch verzehrt der Durchschnittsdeutsche jedes Jahr. Die Produktion von Fleischersatzprodukten ist nach einem langen Boom erstmals gesunken.
1: Oh, verrückt.
0: Es wird also wieder mehr Fleisch gegessen. Das soll noch einmal jemand sagen, Markus Söder hätte nichts erreicht als Foodblocker. Wobei, damit hat er ja jetzt aufgehört, hat er neuerdings verraten. Ja, Fleisch boomt wieder. Und ja, die Veganbranche steckt so ein bisschen in der Krise. Ich weiß nicht, ob ihr das gelesen habt. Bei IKEA versucht man jetzt aktuell, den Leuten vegane Köttbullar als kleine Lollis am Stiel anzudrehen.
1: What?
0: Ist das nicht bitte eklig?
1: Das ist
0: Köttbullar
1: total eklig.
0: Als Lolli zum Lutschen. Ich habe mal geguckt, nicht in unserem IKEA hier bei uns in der Region, aber in den großen ausgewählten IKEA-Filialen soll es das als Test geben, vegane Köttbullar als Lolli am Stiel. Ich glaube, dann lieber ein gesundes Stück Fleisch.
1: Aber echt.
0: Aber es soll jedem selber überlassen sein. Einen schönen Dienstagmorgen.

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1: Ich bin Angela Kress. Guten Morgen. Bis zu 6.000 Euro Prämie gibt's für Käufer von E-Autos durch ein neues Förderprogramm vom Staat. Ab heute sollen Privatleute die Förderung beantragen können. Bundesumweltminister Schneider will das Portal am Vormittag starten. Die Prämie gibt es auch rückwirkend für Autos, die seit dem 1. Januar neu zugelassen worden sind. Insgesamt stehen 3 Milliarden Euro zur Verfügung. Wie geht es den deutschen Wäldern? Dafür stellt Bundesagrarminister Rainer heute neue Daten vor. Schon länger werden an den Bäumen wegen des Klimawandels verbreitet Schäden durch Hitze, Trockenheit und Käferbefall beobachtet. Im letzten Jahr kam heraus, dass der Wald in Deutschland durch die großen Schäden inzwischen mehr Kohlenstoff abgibt, als er aufnehmen kann und damit seine Funktion als Klimaschützer nicht mehr erfüllen kann. US-Präsident Trump hatte für heute angeblich einen Angriff auf den Iran geplant, den hat er aber nach eigenen Angaben abgesagt. Das Militär sei für einen groß angelegten Angriff bereit, falls es keine Einigung mit dem Iran gäbe. Tina Eck berichtet.
2: Einige Golfstaaten, darunter Katar und Saudi-Arabien, hätten ihn gebeten, von dem geplanten Militärschlag zunächst abzusehen, weil gerade ernsthafte Verhandlungen im Gange seien, erklärte Trump weiter. Aus Respekt sei er dieser Bitte nachgekommen. Zuvor hatte Trump den Druck auf den Iran wieder mal hochgeschraubt und gedroht, den Krieg wieder aufzunehmen.
1: Das Ziel Viertelfinale rückt für die deutsche Eishockeymannschaft bei der WM in immer weitere Ferne. Gegen Gastgeber Schweiz setzte es eine deutliche 1:6 Niederlage. Damit ist das DEB-Team auch nach 3 Spielen noch punktlos. Nächster Gegner ist morgen Weltmeister und Olympiasieger USA.
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3: Trauer trifft Kinder und Jugendliche oft anders als Erwachsene. Und genau hier setzt ein neues Projekt der Johanniter in Würzburg an. Mit Lacrima soll ein geschützter Raum entstehen, in dem junge Menschen nach einem Verlust begleitet werden. Da das Angebot noch aufgebaut wird, suchen die Johanniter aktuell Ehrenamtliche für die Trauerarbeit mit Kindern und Jugendlichen. Unbekannte haben aus 2 Solarparks im Landkreis Würzburg Kupfer im Wert von mehreren hunderttausend Euro gestohlen. Betroffen sind Anlagen in Reichenberg und Hettstadt. Nach Angaben der Polizei verschafften sich die Täter zwischen Donnerstagabend und Freitagnachmittag Zutritt zu den Solarparks. Die Kripo ermittelt jetzt und prüft auch einen möglichen Zusammenhang zwischen beiden Fällen.
4: Wir werden euch weiter auf dem Laufenden halten, hier beim Heimvorteil.
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4: Ja, die Sonne scheint noch ein bisschen frisch, aber sie scheint. Kai, wie viele Sonnenstunden werden das heute?
5: Heute so 5 bis 7. Die meisten Sonnenstunden haben wir am Vormittag. Dann bilden sich viele Quellwolken mit einem leichten Schauer- und Gewitterrisiko, speziell Richtung Rhön und Spessart. Die Höchstwerte liegen bei 18 bis 21 Grad. Morgen bleibt es auch noch bewölkt mit nur wenig Sonne. Immer wieder gibt es Regen, zwischendurch auch Gewitter. Am Donnerstag lässt das Ganze nach und ab Freitag gibt es jeden Tag 15 Stunden Sonne und es wird deutlich wärmer.
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4: Theresa.
8: Guten Morgen auf die Straßen. Es schaut gut aus. Wir haben normalen Verkehr aktuell und keine größeren Verzögerungen. Wenn euch unterwegs was ins Auge sticht, dann ruft uns gerne kurz an unter der 0800 30 80 900. Gute Fahrt euch.
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4: Schönen guten Morgen.
8: Guten Morgen.

0: Willkommen im Lush Live. Hier ist der Heimvorteil.
1: Guten Morgen.
0: Schönen guten Morgen. 6:09. Wir sagen euch, was man heute spricht hier bei uns in der Region.
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3: Bei uns im Landkreis Würzburg wird gerade wieder das beste Restaurant der Region ermittelt. Die Kabel 1 Sendung Mein Lokal, Dein Lokal wurde vor kurzem in der Region gedreht und wird diese Woche ausgestrahlt. Jeden Abend ist ein anderes Lokal dran und serviert wird ein 3-Gänge-Menü. Die anderen dürfen essen, genießen und bewerten. Am Ende der Woche gibt dann auch ein Profikoch nochmal seinen Senf dazu. Auftakt gemacht hat gestern Abend schon das Restaurant bei Flors in Sommerhausen und Matthäus Flor ist sehr zufrieden.
4: Auch an dem Montagabend nach dem Dreh war ich sehr zufrieden und sehr glücklich, dass ich gesagt habe, okay, es war jetzt nicht alles 100% top, aber es hat funktioniert.
3: 34 Punkte gilt es jetzt zu schlagen. Heute geht's zum persischen Restaurant Safra nach Würzburg. Die nächsten Tage sind dann noch Lokale aus Kitzingen, Gerbrunn und Schwarzach dran. Aus Würzburg, Felicia Stichter.
5: Bei uns in Würzburg feiert das wohl größte Restaurant der Stadt Geburtstag. 7000 Kilo Kaiserschmarrn zum Beispiel oder insgesamt eben über 500.000 Portionen in einem Jahr. Das schafft nur die Hublandmensa. Über 1000 Plätze dort werden ja mehrfach pro Tag besetzt und so können bis zu 4000 Essen in der Mittagspause ausgegeben werden. Die Mensa läuft also wieder auf Hochtouren, zum Glück, denn nach jahrelangen Schließungen, Wasserschäden und einer Odyssee von Problemen läuft der Betrieb nun wie geschmiertes Frittenfett. Die meistgewählten Essen übrigens, wenn die Studie die Wahl haben, sind asiatische Nudeln, Pizza und Currywurst. Aber auch der neu dazugenommene Drehspieß läuft heiß. Über 11.000 Kebab-Gerichte wurden im ersten Jahr verkauft. Aus Würzburg, Simon Stefan.
6: Bei uns im Landkreis Kitzingen wird auch serviert, und zwar Aufschläge. In Schwarzach gibt es eine neue Paddel- und Pickleball-Halle. Paddel ist ja gerade die absolute Trendsportart und ist eine Mischung aus Tennis und Squash. Pickleball kombiniert Elemente aus Tennis, Badminton und Tischtennis und wird auf einem kleineren Feld mit niedrigerem Netz gespielt. Die beiden Geschäftsführer Marc Sayan und Simon Demann spielen selbst seit langer Zeit verschiedene Racketsportarten. Da es im Umkreis von Würzburg wenig Möglichkeit gibt, diese Sportarten auszuüben, haben die beiden kurzerhand ihre eigene Halle eröffnet. Und um mit anderen zu connecten, gibt es auch einen Loungebereich, Tischkicker und Tischtennis. Aus Schwarzach, Katrin Haffinger.
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0: pfeifen kann, hat keine schlechte Laune. Probiert's aus. Man kann nicht schlecht gelaunt pfeifen, oder? Einen schönen Dienstagmorgen.
1: Guten Morgen.
0: Und seit gestern haben jetzt auch die größten Freibäder der Region geöffnet. Das Dalle in Würzburg und das Silvaner in Schweinfurt. Ja, war gestern noch ein bisschen kalt. Ich frage mich, war da überhaupt was los bei der Freibaderöffnung?
1: Also ich war ja um Punkt 11 gestern zur Eröffnung im Dalle. 17 Grad kalt war das Wasser. Immer noch wärmer als die Außentemperatur, muss man aber kurz dazu sagen. Und ja, da waren die ersten auch schon fleißig am Bahnen ziehen. Man muss aber sagen, das waren wirklich so die Schwimmprofis. Der eine hat für einen Triathlon trainiert, der andere schwimmt schon seit 25 Jahren und dann immer wieder im Dalle. Aber es waren so roundabout 10 Leute auf jeden Fall schon im Freibad.
0: Da schon. Im Silvaner war jetzt auch nicht so viel mehr los in Schweinfurt. Da könnt ihr übrigens jetzt schon um 6:30, wenn ihr wollt, zum Frühschwimmen. Garantiert das werdet ihr da ganz alleine sein. Ja. Aber bei 17 Grad Wassertemperatur aktuell ist es da noch das Wasser wärmer als die Außentemperatur bei aktuell 5 Grad. Aber ein Sprung ins kalte Wasser soll ja auch wach machen.
1: Das ist schon
0: krass. Also ab ins Schwimmbad zum Frühschwimmen in Silvaner oder später auch ins Dalle nach Würzburg. Seit gestern haben die größten Bäder in der Region geöffnet. Am Wochenende machen auch die Bäder in Kitzingen und Volkach auf, dann haben wirklich alle Freibäder geöffnet und dann wird auch das Wetter besser, hat uns Kai Zorn verraten. Es wird richtig heiß an Pfingsten.
2: Ab Freitag, das mag man kaum glauben, aber wir kriegen so eine wirklich krasse Zäsur. Von Freitag an ist es super sonnig und die Temperaturen machen einen gewaltigen Satz nach oben. Am Pfingstwochenende selber peilen wir die 30-Grad-Marke an. Gut, dass dann die Freibäder offen haben.
0: Genau, also spätestens am Wochenende wird's voll. Am besten vielleicht jetzt schon mal im Freibad Handtuch reservieren, Liege reservieren fürs Wochenende.

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0: Schönen guten Morgen.
1: Guten Morgen.
0: Hier ist der Heimvorteil. Heute ist der 19. Mai und jetzt genau 6:30.
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3: Ich bin Christian Heider. Guten Morgen. Arbeiten von der Küche, dem Arbeitszimmer oder dem Wohnzimmer aus, das ist längst Alltag geworden, aber nicht überall gleich stark. Das zeigt eine neue Studie der Bertelsmann Stiftung zum Thema Homeoffice.
4: Bundesweit können rund 20% der Jobs im Homeoffice erledigt werden. In Unterfranken liegt der Anteil mit etwa 13% deutlich darunter. Grund sind viele Branchen wie Industrie, Handwerk, Pflege oder Logistik, in denen Präsenz nötig ist. Anders in Würzburg. Hier liegt der Anteil bei rund 21%, unter anderem durch viele Büro- und Forschungsjobs, etwa an der Uni, dem Uniklinikum oder in der Verwaltung. Vor Corona spielte Homeoffice in der Region mit rund 2% noch kaum eine Rolle. Hanna Mörlein, Nachrichtenredaktion.
3: Die Spritpreise sind hoch und teures Tanken bleibt in Mainfranken für viele Alltag, denn die Region ist weiter stark von Verbrennerautos geprägt. Laut Kraftfahrt-Bundesamt waren hier Anfang des Jahres rund 326.000 Autos zugelassen, der Großteil Benziner oder Diesel. Im Landkreis Würzburg allein sind es über 63.000 Benziner und rund 32.000 Diesel. Deutlich entspannter ist es für E-Autofahrer, die müssen nämlich nicht so tief in die Tasche greifen. Die meisten Stromer gibt es ebenfalls im Landkreis Würzburg, gefolgt von Main-Spessart und der Stadt Würzburg. Der Katholikentag hat Würzburg trotz durchwachsenem Wetter viele Besucher beschert. Nach Angaben der Veranstalter kamen ja rund 75.000 Menschen in die Stadt, deutlich mehr als ursprünglich erwartet. Davon profitierten auch Hotels und Gastronomie. Für die Tourismustochter der Stadt ist der Katholikentag deshalb ein voller Erfolg. Würzburg habe bewiesen, dass es große Veranstaltungen stemmen kann. Vor gut 3,5 Jahren hat der Bund den Düsseldorfer Energiekonzern Uniper mit mehr als 13 Milliarden Euro vor der Pleite gerettet. Heute startet die Bundesregierung offenbar das Verfahren für den Wiederverkauf des Unternehmens, berichtet die Süddeutsche Zeitung. Bis Mitte Juni können sich demnach Interessierte melden, die sich an Uniper beteiligen wollen. Der Bund will seine Beteiligung von heute 99% auf etwa ein Viertel herunterfahren.
0: Wir halten euch darüber weiter auf dem Laufenden hier beim Heimvorteil.
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0: Feinstes Wetter, die Sonne scheint, sie strahlt. Wie schaut's denn aus heute? Bleibt's dabei, Kai, oder müssen wir mit Regen rechnen? Wie hoch ist die Regenwahrscheinlichkeit?
5: So groß ist die Regenwahrscheinlichkeit heute nicht. Und sie bezieht sich hauptsächlich auf Rhön und Spessart in Form von einzelnen Schauern und Gewittern im Laufe des Nachmittags. Ansonsten scheint erst einmal die Sonne, dann bilden sich Quellwolken bei 18 bis 21 Grad. Morgen ist das Regenrisiko wieder höher, und zwar überall mit Regen und einzelnen Gewittern. Am Donnerstag lässt das nach und dann reden wir einfach nur noch von Sommerwetter.
0: Und den Ferien und dem Urlaub und dem langen Wochenende.
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0: Theresa.
6: Guten Morgen auf die Straßen. Noch schaut's gut aus. Ihr kommt gut durch, ohne größere Verzögerungen. Aber Obacht, es wird geblitzt. Und zwar auf der B19 bei Bergtheim am Wasserturm Richtung Würzburg. Gute Fahrt euch.
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0: Schönen guten Morgen.

0: 20 vor 7. Willkommen auf dem Boulevard of Broken Dreams. No, keine schlechte Laune. Es gibt keine gebrochenen Träume. Es gibt für alles eine Lösung, sogar für verletzte Kuscheltiere.
1: Ja, so nämlich.
0: Leute, wenn es eurem Kuscheltier schlecht geht, dann habe ich gute Nachrichten für euch. Ab heute gibt's wieder die Teddy-Klinik für kranke und verletzte Kuscheltiere. Ihr glaubt gar nicht, was Kuscheltiere so alles haben können.
2: Der Wali, der hat sich hier hinten die Schwanzflosche und hier das, da ist ein Loch.
3: Ich habe mein Nilpferd dabei und das hat den Arm gebrochen.
4: Der hat sich den Arm gebrochen.
5: Husten und Krebs.
0: Ja, willkommen auf dem Boulevard of Broken Dreams, der Kuscheltiere. Aber heute kann Ihnen geholfen werden. Heute wieder Teddy-Klinik. Heute wird sich um die Kuscheltiere der Region gekümmert.
1: Ja, für die jungen Ärztinnen und Ärzte der Uniklinik ist das nämlich eine richtig gute Übung. Und für die Kids tatsächlich auch. Denen soll nämlich die Angst vorm Arzt genommen werden.
6: Die Teddy-Klinik ist ein Ort, wo die Kinder mit ihren kranken und verletzten Teddys kommen können. Und dann wird der Teddy Stück für Stück wieder gesund verarztet und durchläuft unterschiedliche Stationen, wie zum Beispiel den OP oder das Röntgen. Und am Ende kann der Teddy dann wieder gesund und munter mit nach Hause genommen werden.
0: Ja, jeder ist heute und morgen mit seinem Kuscheltier willkommen in der Teddy-Klinik gegenüber der Kinderklinik in D23. Was sind denn so die größten Ängste von Kindern beim Arzt?
7: Prinzipiell würde ich sagen, dass die meisten Kinder davor Angst haben, dass ihnen irgendwie wehgetan wird, vor allem wenn es von einer fremden Person wie einem Arzt oder einer Ärztin kommt. Aber genau deswegen kann man sie mit der Teddy-Klinik ganz gut darauf vorbereiten, weil hier können wir auch auf eine spielerische Art und Weise die Kuscheltiere untersuchen, denen auch eine

0: zu geben und in OP gehen, und daran lernen die Kinder auch, dass das alles nicht schlimm ist und dass sie keine Angst haben brauchen.
1: Sophia und Sude wollen Kindern heute spielerisch die Angst vorm Arzt nehmen und erwarten euch heute und morgen in der Teddy-Klinik. Und ganz ehrlich, sie haben wirklich für jedes verletzte Kuscheltier eine Lösung. Es gibt für jedes Kuscheltier, sei es noch so verletzt, Hoffnung.
0: Ich glaube, also eine Sache, an die wir uns alle erinnern können, ist ein Oktopus, das sich tatsächlich alle 18 Tage irgendwie gebrochen hat und dann natürlich an jedem Arm auch einen Verband bekommen hat.
1: Ein Oktopus, der sich alle 8 Arme gebrochen hat.
2: Das ist krass.
1: Also erzählt uns gerne auch von euren Kuscheltieren und ihren Problemen. Hashtag Teddyklinik. Ansonsten einfach vorbeigehen und eurem Kuscheltier wird da heute geholfen.

0: Schönen guten Morgen.
1: Guten Morgen.
0: Hier ist der Heimvorteil. 13 Minuten vor 7, die Sonne scheint heute. Einer der schönsten Tage der Woche. 8 Sonnenstunden und am Nachmittag 19 Grad. Gut, mit dem Wochenende kann es nicht mithalten. Ihr habt es gehört, am Pfingstsonntag werden es bis zu 30 Grad und Sonnenschein. So, was geht heute an diesem Dienstag, dem 19. Mai?
1: Ja, zum einen ist heute Sing Mein Song das Tauschkonzert angesagt. Die Special-Folge, da werden heute nämlich die Songs der Scorpions getauscht.
0: Ich bin mal gespannt, wer Wind of Change nimmt. Ob Mark Forster, Johannes Oerding oder vielleicht Dream. Heute Abend Sing Mein Song das Tauschkonzert. Ansonsten Daumen drücken. Es sind noch nicht alle aufgestiegen oder abgestiegen. Heute Daumen drücken für den Aufstieg, für die Relegation. Aufstiegsspiel DJK Bücholt gegen FC Tulba heute Abend.
1: Oder auch das Spiel vom TSV Neuhütten-Wiesthal gegen den SV Heidingsfeld.
0: Ansonsten hat Chiara mal geguckt, was sonst noch geht heute an diesem Dienstag.
2: Heute heißt es wieder, das nächste Kuscheltier bitte. Denn die Teddyklinik in Würzburg ist zurück und ab 13 Uhr können eure Kids da wieder ihre Kuscheltiere röntgen lassen, untersuchen und auch abhören lassen. Das Ganze findet heute im Kreuzgarten der Kinderklinik in Würzburg statt. Ansonsten ist heute Abend aber auch vielleicht mal wieder Zeit für eine Runde Billard, Kickers oder auch Darts. All das könnt ihr heute im Breakers Inn machen, um den Feierabend entspannt ausklingen zu lassen. Oder ihr macht es euch heute Abend vor dem Fernseher auf der Couch gemütlich, zum Beispiel bei der neuen Folge Mein Lokal, Dein Lokal, die ja bei uns in der Region spielt. Heute in Schwabs Landgasthof in Schwarzach.
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1: Ich bin Angela Kress. Guten Morgen. Nur einmal am Tag erhöhen, nämlich um 12 Uhr. Diese Regelung gilt ja seit April an Tankstellen. Dagegen wurde tausendfach verstoßen, wie eine Auswertung des Verbraucherdienstes Mehr Tanken zeigt. Fiona Reiner berichtet.
2: Fast jede fünfte Tankstelle soll laut dieser Auswertung gegen die 12-Uhr-Regel verstoßen haben. Und das soll in dem beobachteten Zeitraum insgesamt rund 17.000 Mal passiert sein. Der Bundesverband Freier Tankstellen nimmt Tankstellenbetreiber in Schutz. Der Prozess von der Preisänderung bis hin zur Datenübermittlung ans Kartellamt sei lang.
1: Wofür soll das Sondervermögen Infrastruktur verwendet werden? Das Verkehrsbündnis Allianz pro Schiene ist dafür, davon auch alte Bahnstrecken wieder zu aktivieren. Es rief den Bund auf, dafür mehr Geld in die Regionen zu geben. Schon vor 2 Jahren hatte Allianz pro Schiene eine Liste solcher einstiger Trassen vorgestellt. Oft sind sie nur ein paar Kilometer lang, könnten vor Ort aber tausenden Menschen wieder Zugang zur Bahn ermöglichen. Die Koalition hat ja große Reformpläne, ist sich aber in vielen Punkten nicht einig. Kurz vor den entscheidenden Wochen ist Kanzler Merz heute zu Gast bei der Bundestagsfraktion der SPD. Nach Angaben aus der Fraktion ist es sein erster Besuch bei der Fraktion, seit er zum Kanzler gewählt wurde. Zu großen Diskussionen hatten zuletzt zum Beispiel der Tankrabatt geführt oder auch die Frage, wie Haushaltslöcher gestopft werden können. Die deutschen Eishockeyspieler haben bei der Weltmeisterschaft auch nach Spiel 3 noch keine Punkte. Gegen Gastgeber Schweiz gab es eine sehr deutliche 1:6 Niederlage. Das Minimalziel Viertelfinale ist in weiter Ferne und morgen geht es gegen den Titelverteidiger USA.
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3: Homeoffice ist seit der Corona-Pandemie bundesweit deutlich verbreiteter. Laut einer Studie der Bertelsmann Stiftung liegt der Anteil der Jobs mit Homeoffice-Angebot inzwischen bei rund 20%. In Unterfranken sind es dagegen nur etwa 13%, bedingt durch viele Berufe in Industrie, Handwerk und Pflege. Ausnahme ist Würzburg mit rund 21% und damit leicht über dem Bundesschnitt. Vor der Pandemie lag der Wert regional bei gerade mal 2%. Mehr als 40 Millionen Euro fließen vom Freistaat Bayern in neue Schulen, Kitas und Sportanlagen in Mainfranken. Besonders Stadt und Landkreis Würzburg profitieren. Dort werden über 20 Millionen Euro investiert, unter anderem in den Neubau einer Grundschule mit Kinderhort in Unterbleichfeld. Auch der Kreis Kitzingen, der südliche Kreis Schweinfurt und Main-Spessart erhalten Millionenbeträge für die Sanierungen und Neubauten.
4: Wir werden euch weiter auf dem Laufenden halten, hier beim Heimvorteil.
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4: So, Sonne scheint, aber noch ein bisschen frisch bei 5, 6 Grad. Kai, wie warm kann es denn heute maximal werden?
5: Maximal 21 Grad und das ist auch nicht so das Gelbe vom Ei. Zunächst ist es noch sonnig, dann gibt es immer mehr Wolken dazu mit einem ganz, ganz leichten Schauer- und Gewitterrisiko Richtung Rhön. Morgen ist es auch noch bei ähnlichen Temperaturen bewölkt, immer wieder mit Regen und einzelnen Gewittern. Am Donnerstag lässt das Ganze nach und die Wolken lockern langsam auf. Und von Freitag bis über das Pfingstwochenende hinaus scheint die Sonne. Es wird deutlich wärmer, erst mit um die 25 und dann mit nahe 30 Grad.
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4: Theresa.
7: Guten Morgen auf die Straßen. Obacht auf der A70 Schweinfurt-Werneck Richtung Bamberg zwischen Schweinfurt-Hafen und Schweinfurt-Zentrum. Da haben wir mehrere Gegenstände auf der Fahrbahn. Da also Obacht. Außerdem braucht ihr heute Morgen mehr Geduld auf der B27. Denn von der B27 Richtung Grombühl, da geht es nur einspurig auf Höhe Verzöchheimer Straße. Das ist durch eine Ampelschaltung geregelt und dementsprechend sorgt das hier heute Morgen für lange Staus. Wie gesagt, an der Stelle braucht ihr auf jeden Fall ein bisschen mehr Geduld. Geblitzt wird in Würzburg, in Unterdöbach am Friedhof stadteinwärts und auf der B19 bei Bergtheim am Wasserturm Richtung Würzburg. Gute Fahrt euch!
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4: Schönen guten Morgen.
7: Guten Morgen.

0: Sound des Sommers. Jetzt schon heiße Anwärter auf den Sommerhit. Let me be. Einfach mal sein. Ja, vor allem jetzt dann am langen Pfingstwochenende, den Ferien, dem Urlaub. Ja, bei vielen steht bald der erste richtige große Urlaub, der erste Sommerurlaub des Jahres an, die Pfingstferien. Und wir haben gehört, viele zieht es vor allem in die wärmeren Regionen.
1: Ja, ganz oben auf der Liste stehen vor allem Spanien, da vor allem Mallorca, an die Adria, nach Italien oder nach Griechenland und die Türkei.
0: Wer noch nichts Passendes gefunden hat, es gibt noch was auf dem letzten Drücker, auch für unter 1.000 Euro die Woche.
2: Aufgrund dessen, dass es immer wieder preislich und wetterbeständig ist, preislich interessant ist nach wie vor Ägypten, hat der Renner. Da liegt man zum Beispiel, wenn man in den Ferien noch weg möchte, ab 650 Euro mit All-Inclusive.
0: Alexander Riedler vom Reisebüro Take-Off hat auch noch mehr Schnäppchen, auch für die in Deutschland bleiben wollen.
2: Also gerade jetzt zum Beispiel, wenn man ein Vier-Sterne-Hotel an die Ostsee möchte, kriegt man das schon für 3,99 mit Frühstück für eine Woche. Oder wenn man auf eine Nordseeinsel möchte, dass man ein bisschen Inselfeeling hat, liegt man so bei 7,99 für eine Woche Urlaub pro Person.
0: Soweit die Schnäppchen aus dem Reisebüro. Ansonsten kann man auch mal über Campingurlaub nachdenken. Das geht mittlerweile auch ohne Camper.
1: Ja, bei Alpaka-Camping zum Beispiel, da werden Mobilheime nämlich auf Campingplätzen in ganz Europa vermittelt.
0: Gerade bei jungen Familien sehr beliebt und auch bezahlbar, Yvonne Hoffmann.
3: Für die Pfingstferien haben wir noch ein tolles Angebot für Familien bis zu 4 Personen in unserem Mobilheim Mars in Kroatien. Auf dem Wallabmar Camping Lanterna. Im schönen Istrien kommen Aktivurlauber und Wasserratten auf ihre Kosten. Der Campingplatz hat 2 wunderbare Wasserparks, insgesamt 6 Kilometer Küstenlinie, jede Menge Rutschen, Animationsprogramm, Sportangebote und vieles mehr. Mit 641 Euro für eine Woche inklusive 4 Personen.
0: Yvonne Hoffmann von Albatros Reisen. 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

0: 16 Minuten nach 7.
1: Guten Morgen.
0: Einen schönen guten Morgen und ein herzliches Moin Moin an unseren Neuzugang Karin aus Schleswig-Holstein.
1: Ja, Karin ist ja die Traumfrau von Bauer Bastian in der letzten Staffel von Bauer sucht Frau. Da haben die beiden sich ja kennengelernt. Und jetzt ist es tatsächlich soweit. Sie zieht zu ihm auf den Hof nach Kresthal und das aus der Nähe von Lübeck, also 530 Kilometer entfernt, jetzt in den Landkreis Schweinfurt.
2: Ich bin nun offiziell in Bayern gemeldet und habe Schleswig-Holstein für diesen Mann verlassen.
0: Ja, herzlich willkommen. Und viel Glück. Wie es den beiden geht, seht ihr am Pfingstmontag in einem Special von Bauer sucht Frau. Und nochmal ein herzliches Welcome an das Elchbaby,
1: ja, das
0: im
1: so süß ist.
0: Schweinfurter Wildpark. Oh, habt ihr das Video geguckt? Wir haben es heute Morgen nochmal gepostet, das Video vom Elchbaby Leon.
3: Besser könnte es dem Elchkalb gar nicht gehen. Also es ist ja gerade mal seit Samstagmittag auf der Welt, ist aber absolut gesund, munter und läuft auch schon jetzt fleißig im Gehege herum. Ob es ein Junge oder ein Mädchen ist, das weiß ich allerdings noch nicht. Laut Wildparkleiter Thomas Leier dauert das bei Elchen oft Wochen oder Monate, bis man das sicher erkennen kann. Ich habe aber natürlich auch gleich die Chance ergriffen und nach dem Namen gefragt. Aber da muss ich euch leider enttäuschen, es wird keinen bekommen. Das hat den einfachen Grund, dass es Schweinfurt spätestens im Dezember, vielleicht auch schon im Spätherbst, wieder verlassen muss. Sobald die Tiere nämlich geschlechtsreif werden, drohen Inzucht- und Revierkämpfe im Gehege und das wollen wir nicht. Deshalb kommt es weg. Aber solange es jetzt noch da ist und gerade jetzt in der Anfangszeit, lohnt es sich natürlich gleich doppelt mal im Wildpark vorbeizuschauen. Und wer sagt denn, dass ihr euch nicht einfach selbst einen Namen für das Elchbaby ausdenken könnt?
0: Eben.
1: Das ist ja lustig.
0: Das Schöne noch nebenbei, der Wildpark kostet keinen Eintritt.
1: Yep.
0: Und das Video auch nicht, könnt ihr euch angucken. Es macht ja nachweislich glücklich, Tierbabys zu gucken. Mhm. Ja, das weckt die Belohnungsinstinkt-Region im Hirn, schüttet Glückshormone aus, kann auch motivieren. Also guckt ruhig mal rein, das Video vom süßen, namenlosen Elchbaby. Und wenn ihr einen Namenvorschlag habt, gerne uns

0: Der Dienstagmorgen bei Radio Gong, 7.22 Uhr. Wir haben heute den 19. Mai und das ist ein großer Tag, zumindest für die Emily. Grüße nach Winterhausen, Emily, zum 8. Geburtstag von deinen Eltern. Alles Gute, bleib so, wie du bist. Genau so bist du nämlich perfekt.
1: Happy Birthday auch nach Veitzerchheim an die liebe Lina Berger. Heute zum 11. Geburtstag von der Family und deinen Freunden. Alles Gute und die freuen sich auch schon ganz doll auf den Kindergeburtstag am Freitag.
0: Und Grüße auch an die Luisa aus Würzburg zum 27. von Biene, Steff und Simi. Und unser Geburtstagskind des Tages ist die Tanja Grebner aus Würzburg. Warum? Weil du seit 20 Jahren mit Heidi und Stella aushältst. Die wünschen dir hiermit alles Gute. Viel Spaß mit dem Geburtstagsgutschein des Tages für einen der DM-Märkte.
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0: Prime. Schönen guten Morgen mit dem Heimvorteil um 7:30.
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2: Mit Christian Heider. Beim Blick auf die Spritpreise dürfte in Mainfranken kaum Jubelstimmung aufkommen. Zu groß ist noch der Anteil an Verbrennerautos. Eine Auswertung des Kraftfahrtbundesamtes zeigt, Anfang des Jahres waren hier rund 326.000 Fahrzeuge zugelassen. Gut 87% davon sind Benziner oder Diesel. Besonders viele gibt es im Landkreis Würzburg. Auch bei Dieselautos liegt der Kreis vorne. Elektroautos sind dagegen noch in klarer Minderheit. Die meisten davon fahren ebenfalls im Landkreis Würzburg. Es ist mehr als 32 Jahre her, dass ein 13-jähriges Mädchen in Wiesenfeld in Main-Spessart getötet wurde. Gestern hat vor dem Würzburger Landgericht erneut der Prozess gegen einen 49-jährigen Mann begonnen. Gleich zum Auftakt hat der Angeklagte über seine Verteidiger mitteilen lassen, dass er sich zu den Vorwürfen nicht äußern wird. Die Staatsanwaltschaft wirft ihm vor, das Mädchen 1993 aus sexuellen Motiven ermordet zu haben. Seine Verteidigung zweifelt dagegen an der Schuld des Mannes. Der Fall wird nach einer erfolgreichen Revision neu verhandelt, unter Ausschluss der Öffentlichkeit. Weiter geht es heute. Die Fitness First Würzburg Baskets haben gestern Abend ihr zweites Playoff-Spiel gegen Bonn verloren. Am Ende musste sich das Team 81-88 geschlagen geben. Damit steht es in der Serie nun 1-1. Das Spiel war eigentlich die ganze Zeit eng und ausgeglichen. Im vierten Viertel gingen die Bonner dann erstmals zweistellig in Führung. Die Baskets kamen nicht mehr hinterher. Spiel 3 ist am Freitag zu Hause gegen Bonn. Außerdem steht durch die Niederlage von gestern fest, dass es ein zweites Heimspiel am Sonntag geben wird. Bis zu 6.000 Euro Prämie gibt es für Käufer von E-Autos durch ein neues Förderprogramm vom Staat. Ab heute sollen Privatleute die Förderung beantragen können. Bundesumweltminister Schnieder will das Portal am Vormittag starten. Die Prämie gibt es auch rückwirkend für Autos, die seit dem 1. Januar neu zugelassen worden sind. Insgesamt stehen 3 Milliarden Euro zur Verfügung.
0: Wir halten euch weiter auf dem Laufenden hier beim Heimvorteil.
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0: So, mit Sonne geht's in diesen Dienstag. Kai, wie viele Sonnenstunden werden das heute?
3: Heute so 5 bis 7. Die meisten Sonnenstunden haben wir am Vormittag. Dann bilden sich viele Quellwolken mit einem leichten Schauer- und Gewitterrisiko, speziell Richtung Rhön und Spessart. Die Höchstwerte liegen bei 18 bis 21 Grad. Morgen bleibt's auch noch bewölkt mit nur wenig Sonne. Immer wieder gibt's Regen, zwischendurch auch Gewitter. Am Donnerstag lässt das Ganze nach und ab Freitag gibt es jeden Tag 15 Stunden Sonne und es wird deutlich wärmer.
0: Freuen wir uns aufs Wochenende.
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0: Theresa.
4: Guten Morgen auf die Straßen. Wir stecken mitten im Berufsverkehr und es staut sich heute Morgen vor allem auf der B27, seitdem die Nordtangente aktuell ein Nadelöhr mit nur einer Spur in beide Richtungen ist. Auf der Pfalzheimer Straße laufen nämlich Bauarbeiten und das Ganze ist geregelt durch eine Ampelschaltung, was für wirklich lange Staus sorgt. Also braucht ihr mindestens 10 bis 15 Minuten länger heute Morgen. Ausweichen über die andere Mainseite ist auch nicht so eine richtig gute Idee. Auch da staut sich jetzt gerade im Berufsverkehr. Geblitzt wird in Würzburg unter Dürbach, am Friedhof stadteinwärts und auf der B19 Bergtheim am Wasserturm Richtung Würzburg. Gute und sichere Fahrt euch.
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0: Schönen guten Morgen.
4: Guten Morgen.

0: Das sind die Hits für unter die Dusche. Taugen aber auch für den nächsten Regenschauer, oder? Wichtig, sich dabei zu filmen, dann auf TikTok hochzuladen. Ja? So wurde Schauer ein Riesenhit. Einen schönen Dienstagmorgen zusammen.
1: Guten Morgen.
0: Heute ist der 19.05. Vielleicht bringen uns diese Zahlen ja Glück. 19.05. 20, 26, das wären doch schöne Lottozahlen.
1: Das wäre richtig gut.
0: Vielleicht ja heute die Zahlen zum Glück. 118 Millionen Euro im Lotto-Jackpot heute Abend.
1: Ja, auch am Freitag hat der Millionen-Jackpot nämlich die Ziehung überstanden. Es hat einfach niemand eben alle Zahlen richtig getippt. Und das heißt, der Jackpot-Krimi, der geht weiter heute um 20 Uhr.
0: 118 Millionen im Euro-Jackpot. Erst im August hat eine Frau von hier aus Unterfranken 3 Millionen beim Euro-Lotto gewonnen. Und den Gewinn erstmal monatelang nicht abgeholt, weil sie sich irgendwie Angst hatte oder sie nicht geglaubt hat.
1: Oder es einfach nicht hinbekommen hat, keine Ahnung, das ist so krass.
0: Hat von dem Geld dann einen längeren Urlaub gemacht. Ich glaube, die ist immer noch unterwegs. Wobei, man braucht nicht 3 Millionen Euro für einen Urlaub. Habt ihr vorhin gehört, schon für unter 1000 Euro kam mit der Familie eine Woche im Pfingsten jetzt Urlaub machen. Und wenn es mit dem Jackpot nicht klappen sollte, auf Radio Gong könnt ihr jetzt wieder Tank-Bingo spielen mit eurem K5

0: Kfz-Kennzeichen?
1: Ich habe die Zahl 33 auf meinem Kennzeichen, weil in meiner Freundesgruppe immer Schnapszahlen auf Autokennzeichen wie ein Spiel draus gemacht haben.
0: Das hat Celine gestern Glück gebracht mit der Schnapszahl 33. 100 Euro Tankgutschein für die RAN gewonnen. Das waren nämlich die Zahlen, die wir gestern gewürfelt haben. Auch heute würfeln wir. Willst du würfeln? Komm, du hast gestern viel Glück gebracht. Wir würfeln eine Zahl und wenn diese Zahl in eurem Kennzeichen vorkommt, habt ihr gewonnen.
2: Okay, let's go.
0: Wenn ihr euch als erstes im Gong-Studio meldet, nicht runterwerfen. So.
2: Okay, also, es sind die Zahlen 5, 1 und die Summe daraus die 6.
0: Also, wer die 1, die 5 oder die Summe daraus die 6 in seinem Kennzeichen hat, schickt uns eine WhatsApp mit dem Hashtag TankBingo und der die schnellste gewinnt da den 100-Euro-Gutschein für die RAN in der Nürnberger Straße, wo man mit am günstigsten tankt hier in der Region. Wir haben gestern mal geguckt, es ist tatsächlich so, in Schweinfurt und auch in MSP zahlt man bis zu 10 Cent mehr für den Sprit als in Stadt und Landkreis Würzburg. Wir haben gestern mal verglichen, Diesel gab es in Stadt und Landkreis Würzburg im Schnitt für 1,93 Euro, E10 für 1,95 Euro. In Schweinfurt, aber auch in MSP, Sprit im Schnitt über 2 Euro. Krass. Am teuersten in Stadt und Landkreis Schweinfurt. Da hat der Diesel gestern im Schnitt 2,10 gekostet und der E10 2,7. Das hat was, habe ich gehört, mit der Tankstellendichte zu tun, wo es mehr Tankstellen, vor allem freie, günstige Tankstellen gibt. Angebot und Nachfrage sind die Spritpreise meistens ein bisschen günstiger. Krass. Und deshalb tankt ihr in Würzburg meistens ein bisschen günstiger. Umsonst tankt ihr mit den Zahlen 1, 5
2: und 6
0: beim Gong Tank Bingo.

0: Hier ist Radio Gong, wo man noch umsonst tankt, wenn man die richtigen Zahlen auf seinem Autokennzeichen hat. Die Tank-Bingo-Zahlen von heute haben der Jule Glück gebracht. Sie hat sich am schnellsten mit ihrer Autonummer gemeldet und da war tatsächlich die 1 drin.
1: Guten Morgen, meine Nummer ist die 4281, mein Geburtsdatum.
0: Viel Spaß.
2: Glückwunsch.
0: Mit 100 Euro Tankgutschein für die RAN in der Nürnberger Straße spielen wir heute im Laufe des Tages nochmal Tank-Bingo, genau das Richtige bei diesen Spritpreisen aktuell. Was müsst ihr noch wissen für den Tag? Ja, wichtig, große Rückrufaktion bei Rossmann. Die Drogeriekette ruft Maiswaffeln zurück und warnt davor, die zu essen.
2: Ja, in den Maiswaffeln ist Salted Caramel. Der Hausmarke Enabio ist nämlich ein krebserregendes Schimmelpilzgift nachgewiesen worden. Rossmann warnt jetzt vor dem Verzehr und hat deshalb eben auch eine dringende Rückrufaktion gestartet. Und ihr könnt die Maiswaffeln auch ohne Kassenbon umtauschen, falls ihr den irgendwie schon weggeschmissen hättet.
0: Wenn ihr trotzdem jetzt eine der Waffeln gegessen habt, macht erstmal nichts. Also es war ein erhöhter Wert des Schimmelgifts, der nachgewiesen wurde. Da passiert bei einmaligem Verzehr noch nichts, aber bei regelmäßigem Verzehr kann dieses Schimmelpilzgift Krebs erregen. Also Finger weg von den Bio-Waffeln von Rossmann. Ansonsten greift man, haben wir heute Morgen ja gehört, wieder mehr zu Fleisch. Laut einer neuen Statistik ist der Pro-Kopf-Verzehr im vergangenen Jahr um 1,4 Kilo gestiegen auf 54,9 Kilo. So viel Fleisch ist statistisch jeder von uns.
2: Das ist krass.
0: Und es wird wieder mehr. Die Produktion von Fleischersatzprodukten in Deutschland ist nach einem langen Boom erstmals gesunken. Es wird wieder mehr Fleisch gegessen. Da soll noch einer jemals behaupten, dass Markus Söder nichts erreicht hat als Foodblocker.
2: Ja.
0: Wobei, das hat er ja jetzt an den Nagel gehängt. Vielleicht geht ja der Fleischkonsum jetzt wieder zurück. Wir wissen es nicht. In diesem Sinne, esst, was ihr wollt. Hauptsache schmeckt, sag ich immer. Einen guten Start in diesen Dienstag.

0: Am Wochenende ist er 80 geworden und das war vor 3 Jahren sein erster Nummer-1-Hit. Manchmal braucht man ein bisschen Geduld.
1: Ja.
0: 800 Songs hat er geschrieben in seiner Karriere. Gestern lief die Doku, kann man sich in der Mediathek nochmal angucken. Rebell, Rockstar und Ikone Udo Lindenberg. Im ersten gestern mit der großen Doku. Heute Abend ja nochmal Legenden im Fernsehen. Die Scorpions bei Sing My Song.
1: Ja, da wird heute wieder fleißig die Songs getauscht.
0: Ich bin mal gespannt, wie es klingt, wenn Giovanni Zarrella
1: einen Scorpion-Song singt.
0: Oder Dream oder Johannes Oerding. Oder wer ist noch dabei?
1: Dream? Giovanni Zarrella?
0: Oerding? Klar, Mark Forster, den wir euch ja im Juli im Sommer präsentieren. Guckt mal rein, heute Abend das Tauschkonzert. Könnte auch interessant werden.
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0: Ich bin Angela Kress. Guten Morgen. Mehr als 5000 Straftaten, die sich gegen Parteirepräsentanten oder Parteimitglieder richteten, hat die Polizei im vergangenen Jahr registriert. Ein Plus von fast 40% im Vergleich zum Jahr davor. Diana Kramer berichtet.
1: Ein Grund für den nochmal deutlichen Zuwachs im vergangenen Jahr dürfte das aufgeheizte Klima im Wahlkampf Anfang 2025 gewesen sein. Die meisten Angriffe kommen aus dem rechten und linken Spektrum, heißt es. In den meisten Fällen geht es um Äußerungsdelikte wie Volksverhetzung, Verleumdung und Beleidigung. Aber auch körperliche Angriffe oder Farbattacken an Gebäuden haben zugenommen.
0: Wer die neue Kaufprämie für Elektroautos nutzen will, kann die staatliche Unterstützung ab heute beantragen. Bundesumweltminister Schneider will das Portal dafür am Vormittag freischalten. Wie hoch ein staatlicher Zuschuss sein kann, hängt von einigen Faktoren ab, zum Beispiel vom Einkommen. Bis zu 6.000 Euro sind möglich, auch rückwirkend für Neuzulassungen seit Jahresbeginn. Haben Amazon Prime Videokunden Anspruch auf Schadenersatz wegen eingespielter Werbung? Darüber verhandelt ab heute das Bayerische Oberste Landesgericht. Geklagt hat die Verbraucherzentrale Sachsen, stellvertretend für fast 220.000 deutsche Kunden. Kern ist die Frage, ob Amazon von seinen Kunden zusätzlich Geld verlangen darf, damit der ursprünglich als werbefrei angekündigte Bezahldienst auch tatsächlich werbefrei bleibt. Torwart Manuel Neuer wird wohl als Nummer 1 im deutschen Nationalteam zur Fußball-WM in diesem Sommer reisen. Die Bild berichtet, dass Bundestrainer Julian Nagelsmann Keeper Oliver Baumann angerufen und ihm die Entscheidung mitgeteilt habe. Baumann will dem Team demnach auch als Ersatzkeeper für die WM zur Verfügung stehen. Offiziell soll der Kader am Donnerstag bekannt gegeben werden.
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3: Auf der B27 kommt es derzeit zu erheblichen Verkehrsbehinderungen in Würzburg. Grund sind Sanierungsarbeiten an Stützmauern im Bereich des Übergangs zum Stadtring Nord. Der Verkehr wird dort per Ampel geregelt, wodurch es sich vor allem auf der B27 in beiden Fahrtrichtungen heftig staut. Die Arbeiten haben gestern begonnen und dauern voraussichtlich bis Ende Oktober. Mit einem neuen Angebot wollen die Johanniter in Würzburg Kinder und Jugendliche in ihrer Trauer besser unterstützen. Das Projekt Lacrima soll jungen Menschen nach einem Verlust einen geschützten Raum und altersgerechte Begleitung bieten. Gerade die Reaktionen von Kindern würden oft unterschätzt, so die Johanniter. Für den Aufbau werden derzeit noch ehrenamtliche Helfer gesucht.
4: Wir halten euch weiter auf dem Laufenden beim Heimvorteil.
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4: So, die Sonne scheint, hat gestern Morgen auch geschienen und dann kam wieder Regen. Kai, wie schaut's heute aus mit der Regenwahrscheinlichkeit? Wann ist die heute am größten?
5: So groß ist die Regenwahrscheinlichkeit heute nicht. Und sie bezieht sich hauptsächlich auf Rhön und Spessart in Form von einzelnen Schauern und Gewittern im Laufe des Nachmittags. Ansonsten scheint erst einmal die Sonne, dann bilden sich Quellwolken bei 18 bis 21 Grad. Morgen ist das Regenrisiko wieder höher und zwar überall mit Regen und einzelnen Gewittern. Am Donnerstag lässt das nach und dann reden wir einfach nur noch von Sommerwetter.
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4: Theresa.
7: Guten Morgen auf die Straßen. Ihr habt es gerade schon in den Nachrichten gehört. Es staut sich auf der B27 nach Würzburg rein. Da haben wir eine Baustelle mit einer Ampelschaltung. Das dauert hier mindestens mal noch 10 Minuten länger heute Morgen. Auch auf der anderen Mainseite rund um Zellermain staut sich es. Auch da dauert es bis zu 10 Minuten länger. Und geblitzt wird in Würzburg in Unterdürbach am Friedhof stadteinwärts und auf der B19 Bergtheim am Wasserturm Richtung Würzburg. Gute Fahrt euch.
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4: Schönen guten Morgen.
7: Guten Morgen.

0: Einen schönen Dienstagmorgen.
1: Guten Morgen.
0: Damit ihr heute mitreden könnt, damit ihr Stoff für den Büroklatsch.
1: Aber echt.
0: Für den Flurfunk oder was auch immer habt. Gucken wir jetzt mal, was geht, über was man momentan so alles spricht bei uns in der Region.
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3: Der Talkabout nicht nur im Landkreis Würzburg, sondern in ganz Deutschland ist zumindest bei den 600.000 Zuschauern von Mein Lokal, Dein Lokal auf Kabel 1 der junge Mann aus Sommerhausen, Matthäus Flor. Er war da gestern nämlich beim Um-die-Wette-Kochen mit seinem Restaurant bei Flors.
4: Meiner Mutter, ihr Wunsch war, seit klein auf sich immer selbstständig zu machen. Und dann hat sich damals das angeboten in Sommerhausen. Wir haben unseren landwirtschaftlichen Betrieb schon in der vierten Generation, für ich den jetzt. Aber es wurde im Ort ein Hof frei und dann hat die Mutter es in Angriff genommen, hat gesagt, okay, wir investieren jetzt Geld, viel Zeit gewesen, viele Nerven gewesen und hat gesagt, jetzt mache ich mich selbstständig.
3: Und er hat gut vorgelegt, unter anderem mit fränkischer Roulade und sage und schreibe 34 Punkten. Heute geht's auch schon weiter und zwar mit Schwabs Landgasthof in Schwarzach. Aus Sommerhausen, Chiara Köhnlein.
5: Bei uns in Würzburg feiert das wohl größte Restaurant der Stadt Geburtstag. 7000 Kilo Kaiserschmarrn zum Beispiel oder insgesamt eben über 500.000 Portionen in einem Jahr. Das schafft nur die Hublandmensa. Über 1000 Plätze dort werden ja mehrfach pro Tag besetzt und so können bis zu 4000 Essen in der Mittagspause ausgegeben werden. Die Mensa läuft also wieder auf Hochtouren, zum Glück, denn nach jahrelangen Schließungen, Wasserschäden, einer Odyssee von Problemen, läuft der Betrieb nun wie geschmiertes Frittenfett. Die meistgewählten Essen übrigens, wenn die Studie die Wahl haben, sind asiatische Nudeln, Pizza und Currywurst. Aber auch der neu dazugenommene Drehspieß läuft heiß. Über 11.000 Kebab-Gerichte wurden im ersten Jahr verkauft. Aus Würzburg, Simon Stefan.
6: Bei uns im Landkreis Kitzingen wird auch serviert, und zwar Aufschläge. In Schwarzach gibt es eine neue Paddle- und Pickleball-Halle. Paddle ist ja gerade die absolute Trendsportart und ist eine Mischung aus Tennis und Squash. Pickleball kombiniert Elemente aus Tennis, Badminton und Tischtennis und wird auf einem kleineren Feld mit niedrigerem Netz gespielt. Die beiden Geschäftsführer Marc Sayan und Simon Demann spielen selbst seit langer Zeit verschiedene Racket-Sportarten. Da es im Umkreis von Würzburg wenig Möglichkeit gibt, diese Sportarten auszuüben, haben die beiden kurzerhand ihre eigene Halle eröffnet. Und um mit anderen zu connecten, gibt es auch einen Loungebereich, Tischkicker und Tischtennis. Aus Schwarzach, Katrin Haffinger.
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0: Schauen wir zum Warmsingen für den Juli in Kitzingen. Das große Gong Sommer Open Air mit Mark Forster. Heute Abend bin ich gespannt, welchen Scorpions-Hit er sich aussucht bei Sing Mein Song, das Tauschkonzert. Ansonsten, Leute, es ist angerichtet. Ihr könntet auch heute wieder ins Freibad gehen. Die letzten großen Freibäder haben gestern eröffnet, das Silvaner in Schweinfurt und das Dalle in Würzburg. Du warst gestern da,
1: ja, ich war
0: aber sonst nicht viele.
1: Genau, ich wollte gerade sagen, ich war um Punkt 11, nämlich bei der Eröffnung im Dalle. 17 Grad kalt war das Wasser, immer noch wärmer als die Außentemperatur. Und es waren auch so, die Harten unter den Schwimmern waren da. 10 Personen circa, würde ich mal sagen, ja, die da fleißig ihre Bahnen gezogen haben. Der eine hat für einen Triathlon trainiert, der andere schwimmt schon seit 25 Jahren. Also es waren wirklich die Schwimmer, die Ultimativen, die da schon durchgezogen haben gestern.
0: Ja, in Schweinfurt kann man seit gestern ja auch wieder Frühschwimmen
1: machen. Krasser,
0: das heißt, ihr könnt vor der Arbeit um 6:30 in Silvaner, kleiner Spoiler, ihr seid danach auf jeden Fall wach, wenn ihr in 17 Grad kaltes Wasser springt, frühs. Aber wie gesagt, es ist angerichtet. Heute werden es ja schon 19 bis 20 Grad und am Wochenende, Kai Zorn, kommt ja der Sommer zurück.
2: Ab Freitag, das mag man kaum glauben, aber wir kriegen so eine wirklich krasse Zäsur. Von Freitag an ist es super sonnig und die Temperaturen machen einen gewaltigen Satz nach oben. Am Pfingstwochenende selber peilen wir die 30-Grad-Marke an. Gut, dass dann die Freibäder offen haben.
0: Ja, am besten jetzt schon ins Freibad gehen und dort Liege reservieren.
1: Ne? Habt euren Platz gesichert.
0: Schon mal Handtuch legen. Ne? Deshalb haben die wahrscheinlich gestern schon aufgemacht, damit wir schon mal die Pizza reservieren fürs Wochenende.
3: Ja.

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0: Der Dienstagmorgen bei Radio Gong. Es ist kurz nach 8:30.
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2: Ich bin Christian Heider. Guten Morgen. Homeoffice hat sich seit der Corona-Pandemie in Deutschland deutlich etabliert. Das zeigt eine Studie der Bertelsmann Stiftung. Bundesweit bieten inzwischen rund 20% der Jobs Arbeiten von zu Hause aus an. In Unterfranken liegt der Anteil allerdings nur bei etwa 13%. Grund dafür sei die Wirtschaftsstruktur in der Region mit vielen Industrie-, Pflege- oder Handwerksberufen, in denen Präsenz nötig ist. Eine Ausnahme ist Würzburg. Dort liegt der Homeoffice-Anteil bei rund 21% und damit sogar leicht über dem Bundesdurchschnitt. Noch 2019 spielte Homeoffice in der Region mit etwa 2% kaum eine Rolle. Zwei Baustellen in der Region sorgen für erheblich Stau. Seit gestern werden Stützmauern im Bereich der B27 und im Übergang in den Stadtring Nord in Würzburg saniert. Daher regelt in diesem Bereich eine Ampel den Verkehr. Heute Morgen staut es sich erheblich auf der B27 in beiden Richtungen zurück. Die Arbeiten sollen voraussichtlich bis Ende Oktober dauern, so die Stadt. Weiter für Stau, allerdings nur noch bis morgen Mittag, sorgen Arbeiten am Autobahnkreuz Bibelried. Die Überleitung von Frankfurt nach Fulda ist gesperrt und wird bei Kitzingen über die B8 geleitet. Das bedeutet sowohl auf der B8 bei Kitzingen Stau als auch auf der A7 in Richtung Ulm. Der schnelle Einzug ins Halbfinale ist für die Fitness First Würzburg Baskets vorerst vertagt. Die Würzburger haben das zweite Playoff-Spiel gegen die Telekom Baskets Bonn am Abend 81-88 verloren. Damit steht es in der Serie jetzt 1-1. Die Partie war lange ausgeglichen. Erst im Schlussviertel setzte sich Bonn erstmals deutlicher ab. Diesen Rückstand konnten die Baskets nicht mehr aufholen. Spiel 3 steigt am Freitag in Würzburg. Durch die Niederlage steht außerdem fest, dass es am Sonntag ein weiteres Heimspiel in Würzburg geben wird. Wie geht es den deutschen Wäldern? Dafür stellt Bundesagrarminister Rainer heute neue Daten vor. Schon länger werden an den Bäumen wegen des Klimawandels verbreitet Schäden durch Hitze, Trockenheit und Käferbefall beobachtet. Im letzten Jahr kam heraus, dass der Wald in Deutschland durch die großen Schäden inzwischen mehr Kohlenstoff abgibt, als er aufnehmen kann und damit seine Funktion als Klimaschützer nicht mehr erfüllen kann.
0: Wir werden euch weiter auf dem Laufenden halten, hier beim Heimvorteil.
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0: Ja, die Sonne scheint noch ein bisschen frisch bei 6, 7 Grad, wird aber schon langsam ein bisschen milder. Kai, wie warm kann es denn heute maximal werden?
3: Maximal 21 Grad und das ist auch nicht so das Gelbe vom Ei. Zunächst ist es noch sonnig, dann gibt es immer mehr Wolken dazu mit einem ganz, ganz leichten Schauer- und Gewitterrisiko Richtung Rhön. Morgen ist es auch noch bei ähnlichen Temperaturen bewölkt, immer wieder mit Regen und einzelnen Gewittern. Am Donnerstag lässt das Ganze nach und die Wolken lockern langsam auf. Und von Freitag bis über das Pfingstwochenende hinaus scheint die Sonne. Es wird deutlich wärmer, erst mit um die 25 und dann mit nahe 30 Grad.
0: Also der Sommer, er kommt am Wochenende.
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0: Theresa.
4: Guten Morgen auf die Straßen und Obacht auf der B19 Würzburg Richtung Schweinfurt. Zwischen Würzburg-Lengfeld und der Auffahrt Estenfeld. Da haben wir eine Gefahr durch ein defektes Auto. Da also vorsichtig fahren und ab jetzt generell mehr Zeit mitbringen im Berufsverkehr auf der B27 am Übergang zum Stadtring Nord. Da haben wir eine Baustellenampel wegen der Sanierungsarbeiten an Stützmauern. Dementsprechend staut es sich hier. Aktuell liegt der Zeitverlust bei 10 bis 15 Minuten. Die Baustelle geht übrigens voraussichtlich bis Ende Oktober. Geblitzt wird in Würzburg in Unterdürbach am Friedhof stadteinwärts und auf der B19 bei Bergtheim am Wasserturm Richtung Würzburg. Gute Fahrt euch.
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0: Schönen guten Morgen.
4: Guten Morgen.

0: Ganz viel Liebe in diesen Dienstag. Morgen.
1: Guten Morgen.
0: Wir hoffen mal, dass es euch gut geht und auch eurem Kuscheltier oder dem Kuscheltier eurer Kinder.
1: Mhm.
0: Wenn nicht, heute wäre wieder Teddyklinik.
1: Ja, ja.
0: Das gibt es tatsächlich, eine Teddyklinik für kranke und auch verletzte Kuscheltiere. Und ihr glaubt ja gar nicht, was so ein Kuscheltier alles haben kann.
2: Der Wali, der hat sich hier hinten die Schwanzflosche und hier das da und da ist ein Loch. Ich habe mein Lieblingspferd dabei und das hat den Arm gebrochen.
3: Der hat sich einen Arm gebrochen.
4: Husten und Krebs.
0: Husten und Krebs, Arm gebrochen. So schlimm geht es unseren Kuscheltieren hier in der Region. Heute zum Glück wieder Teddyklinik. Da wird sich um die Kuscheltiere gekümmert.
1: Ja, das ist einfach eine super Übung für die jungen Ärztinnen und Ärzte der Uniklinik, aber auch für die Kids tatsächlich, weil genau denen nämlich in der Teddyklinik die Angst vorm Arzt genommen werden soll.

0: Die Teddyklinik ist ein Ort, wo die Kinder mit ihren kranken und verletzten Teddys kommen können und dann wird der Teddy Stück für Stück wieder gesund verarztet und durchläuft unterschiedliche Stationen, wie zum Beispiel den OP oder das Röntgen, und am Ende kann der Teddy dann wieder gesund und munter mit nach Hause genommen werden.
1: Jeder ist heute und morgen ab 13 Uhr mit seinem Kuscheltier willkommen in der Teddyklinik gegenüber der Kinderklinik. Was sind denn so die größten Ängste von Kindern beim Arzt?
2: Prinzipiell würde ich sagen, dass die meisten Kinder davor Angst haben, dass ihnen irgendwie wehgetan wird, vor allem wenn es von einer fremden Person wie einem Arzt oder einer Ärztin kommt. Aber genau deswegen kann man sie mit der Teddyklinik ganz gut darauf vorbereiten, weil hier können wir auch auf eine spielerische Art und Weise die Kuscheltiere untersuchen, denen auch eine Spritze geben und in OP gehen, und daran lernen die Kinder auch, dass das alles nicht schlimm ist und dass sie keine Angst haben brauchen.
1: Sophia und Sude wollen Kindern heute spielerisch die Angst vorm Arzt nehmen und erwarten euch heute und morgen in der Teddyklinik und haben wirklich für jedes verletzte Kuscheltier Hoffnung.
2: Ich glaube, also eine Sache, an die wir uns alle erinnern können, ist ein Oktopus, das sich tatsächlich alle 18 Tage irgendwie gebrochen hat und dann natürlich an jedem Arm auch einen Verband bekommen hat.
1: Ein Oktopus, der sich alle 18 Tage gebrochen hat, der hat wirklich Pech gehabt. Ja? Den ging es doch schlimmer wie Willi.
3: Echt so?
1: Wie hieß er?
3: Wali.
1: Ja. Also, schaut vorbei. Auch euch und eurem Kuscheltier kann geholfen werden an der Uniklinik. Einfach mal vorbeischauen an der Teddyklinik.

0: Der Dienstagmorgen bei Radio Gong, der 19. Mai, und wir drücken heute nochmal kollektiv Daumen für alle Fußballvereine, wo es noch um was geht. Heute wieder Aufstiegs- und Relegationsspiele, zum Beispiel DJK Bücholt gegen FC Tulba heute Abend.
1: Oder auch der TSV Neuhütten-Wiesthal gegen den SV Heidingsfeld.
0: Mehr spannende Tipps für den Tag hat gleich Regine Krieger um 10 nach 9 für euch. Heute Abend übrigens auch spannend, Sing Mein Song, das Tauschkonzert, wenn die Songs von den Scorpions getauscht werden. 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
1: 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Und wie gesagt, was sonst noch geht, das klären wir dann gleich um 10 nach 9. Einen schönen Dienstag, auf dass keinem heute langweilig wird. Ja, bis morgen.

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1: Ich bin Angela Kress. Guten Morgen. Tausende Tankstellen haben nach Darstellung des Verbraucherdienstes Mehr Tanken gegen die im April eingeführte 12-Uhr-Regel verstoßen. Insgesamt wurden die Preise demnach an fast 3000 Tankstellen zu unerlaubten Zeiten erhöht. Das entspräche fast einem Fünftel. Der Bundesverband Freier Tankstellen wehrt sich und sagte der Leipziger Volkszeitung, dass es einfach dauere, bis Preisänderungen erfasst und ans Kartellamt gemeldet würden. Wer die neue Kaufprämie für Elektroautos nutzen will, kann die staatliche Unterstützung ab heute beantragen. Im Laufe des Vormittags soll die Plattform für Anträge freigeschaltet werden. Anträge sind für Kauf und Leasing neuer Elektroautos möglich, Ursula Winkler berichtet.
2: Neben reinen E-Autos werden auch die mit Reichweitenverlängerung und bestimmte Plug-in-Hybride gefördert. Es winken bis zu 6.000 Euro Prämie. 3 Milliarden Euro sind insgesamt im Fördertopf. Das Umweltministerium rechnet damit, dass die Mittel für die nächsten 2 Jahre reichen.
1: Reis, Tee und Gewürze sind wohl häufig mit Pestiziden belastet, die in der EU eigentlich längst verboten sind. Das meldet die Organisation Foodwatch. In Deutschland seien 19 Produkte getestet worden, in 13 davon seien Rückstände solcher Pestizide gefunden worden. Foodwatch sagt, dass in 3 Produkten die gesetzlichen Grenzwerte überschritten worden seien, und zwar in Kreuzkümmel der Markenfuchs und Kania sowie im Rewe Chili Mix. Immer wieder greift Russland die Energieinfrastruktur in der Ukraine an. Bundesaußenminister Wadefuhl sieht das Krisenmanagement in der Ukraine dabei als Vorbild. Seit über 4 Jahren versuche Russland erfolglos, die Ukraine in einen Blackout zu treiben, sagte er vor einer internationalen Energiesicherheitskonferenz in Berlin. Bei der wollen unter anderem Vertreter von EU- und Wirtschaftsverbänden zusammenkommen.
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3: Homeoffice ist seit der Corona-Pandemie bundesweit deutlich verbreiteter. Laut einer Studie der Bertelsmann Stiftung liegt der Anteil der Jobs mit Homeoffice-Angebot inzwischen bei rund 20%. In Unterfranken sind es dagegen nur etwa 13%, bedingt durch viele Berufe in Industrie, Handwerk und Pflege. Ausnahme ist Würzburg mit rund 21% und damit leicht über dem Bundesschnitt. Vor der Pandemie lag der Wert regional bei gerade mal 2%. Mehr als 40 Millionen Euro fließen vom Freistaat Bayern in neue Schulen, Kitas und Sportanlagen in Mainfranken. Besonders Stadt und Landkreis Würzburg profitieren. Dort werden über 20 Millionen Euro investiert, unter anderem in den Neubau einer Grundschule mit Kinderhort in Unterbleichfeld. Auch der Kreis Kitzingen, der südliche Kreis Schweinfurt und Main-Spessart erhalten Millionenbeträge für die Sanierungen und Neubauten.
4: Soweit die News. Dankeschön, Christian Heider, dafür. 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
4: Strahlend schön begrüßt uns dieser Dienstag. Sonne, aber dann auch immer mehr Wolken am Himmel zu sehen im Laufe des Tages und am Nachmittag einzelne Schauer. Vor allem im Spessart und in der Rhön. Das Ganze heute bei 18 bis 21 Grad. In der Nacht und morgen erwarten uns dann immer wieder Regenfälle, einzelne Gewitter. Donnerstag wechseln sich Wolken und sonnige Phasen ab. Dann immer jeweils um 20 Grad, bevor es dann ja steil richtigzeitig zum Pfingstwochenende nach oben geht.
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4: Servus auf die Straßen. Wir haben aktuell Behinderungen auf der B19. Würzburg Richtung Schweinfurt. Zwischen Würzburg-Lengfeld und der Ausfahrt Estenfeld ein defektes Fahrzeug. Und auf der B27 kann es noch stauen. Beim Übergang in den Stadtring Nord von der B27. Veitshöchheim kommend wegen der Baustellenampel, wegen der Sanierungsarbeiten. Immer wieder etwas Staugefahr heute. Geblitzt wird Autobahnauffahrt Altfeld in der 50er-Zone von Kreuz Wertheim kommend. Und Lohr, Weisenau, Höhe Spessart, Torhalle. Gute Fahrt!
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4: Servus, guten Dienstagmorgen euch.

0: Das ist der Dienstag auf Gong. Schön, dass ihr dabei seid.
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0: Hören wir doch mal rein, wie wir diesen Dienstag besonders machen können.
2: Ja, heute heißt Happy Birthday Mensa. Die Mensa am Hubland wird heute nämlich 1 Jahr alt und das feiern wir von Gong heute mit Gong-DJ Alex Marder und euren Songwünschen ab 11 Uhr. Und auch die Teddy-Klinik ist zurück in Würzburg. Ab 13 Uhr können eure Kids da wieder ihre Kuscheltiere röntgen lassen, untersuchen und auch abhören lassen. Das Ganze findet heute im Kreuzgarten der Kinderklinik statt. Ansonsten ist heute Abend aber auch vielleicht mal wieder Zeit für eine Runde Billard, Kickers oder auch Darts. All das könnt ihr heute im Breakers Inn machen, um den Feierabend entspannt ausklingen zu lassen. Oder ihr macht es euch heute Abend vor dem Fernseher auf der Couch gemütlich. Zum Beispiel bei der neuen Folge Mein Lokal, Dein Lokal, die ja bei uns in der Region spielt. Heute im Schwabsland-Gasthof in Schwarzach.
0: Das alles geht an so einem stinknormalen Dienstag. Egal, was ihr tut. Tut's gut.
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0: Ich liebe diesen Song. Udo Lindenberg featuring Clüso. Mit Cello zum 80. Geburtstag von Udo Lindenberg. Gestern auch die Doku im Ersten gewesen zum Nachschauen. Nach wie vor in der Mediathek.
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1: Ich bin Christian Haider. Guten Morgen. Arbeiten von der Küche, dem Arbeitszimmer oder dem Wohnzimmer aus, das ist längst Alltag geworden, aber nicht überall gleich stark. Das zeigt eine neue Studie der Bertelsmann Stiftung zum Thema Homeoffice.
2: Bundesweit können rund 20% der Jobs im Homeoffice erledigt werden. In Unterfranken liegt der Anteil mit etwa 13% deutlich darunter. Grund sind viele Branchen wie Industrie, Handwerk, Pflege oder Logistik, in denen Präsenz nötig ist. Anders in Würzburg. Hier liegt der Anteil bei rund 21%, unter anderem durch viele Büro- und Forschungsjobs, etwa an der Uni, dem Uniklinikum oder in der Verwaltung. Vor Corona spielte Homeoffice in der Region mit rund 2% noch kaum eine Rolle. Hanna Mörlein, Nachrichtenredaktion.
1: Die Spritpreise sind hoch und teures Tanken bleibt in Mainfranken für viele Alltag, denn die Region ist weiter stark von Verbrennerautos geprägt. Laut Kraftfahrt-Bundesamt waren hier Anfang des Jahres rund 326.000 Autos zugelassen, der Großteil Benziner oder Diesel. Im Landkreis Würzburg allein sind es über 63.000 Benziner und rund 32.000 Diesel. Deutlich entspannter ist es für E-Autofahrer, die müssen nämlich nicht so tief in die Tasche greifen. Die meisten Stromer gibt es ebenfalls im Landkreis. Kreis Würzburg, gefolgt von Main-Spessart und der Stadt Würzburg. Der Katholikentag hat Würzburg trotz durchwachsenem Wetter viele Besucher beschert. Nach Angaben der Veranstalter kamen ja rund 75.000 Menschen in die Stadt, deutlich mehr als ursprünglich erwartet. Davon profitierten auch Hotels und Gastronomie. Für die Tourismustochter der Stadt ist der Katholikentag deshalb ein voller Erfolg. Würzburg habe bewiesen, dass es große Veranstaltungen stemmen kann. Vor gut 3,5 Jahren hat der Bund den Düsseldorfer Energiekonzern Uniper mit mehr als 13 Milliarden Euro vor der Pleite gerettet. Heute startet die Bundesregierung offenbar das Verfahren für den Wiederverkauf des Unternehmens, berichtet die Süddeutsche Zeitung. Bis Mitte Juni können sich demnach Interessierte melden, die sich an Uniper beteiligen wollen. Der Bund will seine Beteiligung von heute 99% auf etwa ein Viertel herunterfahren.
3: Soweit die News. Dankeschön, Christian Haider, dafür. Jederzeit für euch auch zum Nachlesen auf der Gong-App oder auf radiogong.com.
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3: Das ist schön sonnig im Moment. Hellblauer Himmel. An dem tauchen immer mehr Wolken im Laufe des Tages auf. Und am Nachmittag sind einzelne Schauer möglich. Vor allem im Spessart und in der Rhön bei 21 Grad. In der Nacht und morgen immer wieder Regenfälle und einzelne Gewitter. Und am Donnerstag ein Wechsel aus Wolken und Sonne bei um 20 Grad.
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3: Servus auf die Straßen. B19 Würzburg Richtung Schweinfurt. Zwischen Würzburg-Lengfeld und der Ausfahrt Estenfeld ein defektes Fahrzeug. Bitte hier vorsichtig, dass ihr da nicht reinrauscht. Und Vorsicht, auch Stau momentan nach wie vor auf der B27 an der Baustellenampel wegen der Sanierungsarbeiten. Richtung Stadtring, also Richtung Stadt einwärts, kommt es hier aktuell zu Behinderungen. Dann wird geblitzt an der Autobahnauffahrt Altfeld in der 50er-Zone und in Lohr, Höhe Spessart-Torhalle. Gute Fahrt!
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3: Einen schönen Dienstag euch.
0: Yeah.

0: Das ist Gong mit dem Mr. Know-It-All von Teddy Swims, dem Mann, der alles weiß. Den würde ich ganz gern heute treffen, dann könnte er mir die Lottozahlen gleich verraten. An diesem 19.05.2026, wo uns vielleicht ja gerade diese Zahlen Glück bringen. Wer weiß es schon. 118 Millionen sind jedenfalls im Euro-Jackpot heute Abend. Und vielleicht knacken ja dann die Zahlen 19, 5, 20 und 26 den Jackpot. Ansonsten könnt ihr hier bei Radio Gong mit eurer Autonummer das kleine Glück gewinnen und zwar einen 100-Euro-Gutschein. Den gibt's ja mit den richtigen Zahlen beim Gong-Tank-Bingo.
1: Guten Morgen, meine Nummer ist die 4281, mein Geburtsdatum.
0: Diese Zahlen haben der Jule heute Morgen Glück gebracht und zack, hat sie gewonnen gehabt. Heute Nachmittag werden wir neue Zahlen würfeln und wenn sie in eurer Autonummer vorkommen, könnt ihr mit etwas Glück gratis tanken gewinnen. So einfach ist das. Ansonsten tanken, das Stichwort, ihr tankt an der Ran in der Nürnberger Straße in Würzburg, auch heute wieder mit am günstigsten. Wir behalten das Ganze für euch ja immer im Auge und wir haben da tatsächlich festgestellt, dass tanken in Stadt und Landkreis Würzburg stellenweise mehr als 10 Cent günstiger ist als in Schweinfurt und Main-Spessart. Das hat mich doch überrascht. Bei unserem Vergleich gestern hat Diesel im Schnitt in Würzburg 1,94 gekostet. Super 1,96 in Schweinfurt, aber auch in Main-Spessart lagen die Preise über 2 Euro. Am teuersten das Ganze in Stadt und Landkreis Schweinfurt. Im Schnitt hat hier Diesel gestern 2,11 Euro und E10 2,07 Euro gekostet. Hängt damit zusammen, dass es in Würzburg einfach mehr Tankstellen gibt und damit mehr Wettbewerb, was wiederum zu günstigeren Preisen führt. Also beim nächsten Citytrip einfach mal einen Stopp in der Tanke einplanen.

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1: Ich bin Angela Kress. Die Umweltorganisation Greenpeace beklagt, dass in Europa gut die Hälfte der Bevölkerung vom öffentlichen Nahverkehr abgeschnitten ist. Einer Studie zufolge braucht deshalb fast ein Fünftel ein Auto, obwohl es eigentlich zu teuer ist. Für Deutschland fand Greenpeace heraus, fast die Hälfte der Menschen nutzen nie Bus und Bahn. Als Grund wurde vor allem die schlechte Anbindung ländlicher Regionen genannt. Kunden von Amazon Prime Video blicken heute nach München. Bayerns oberstes Landesgericht verhandelt eine Klage der Verbraucherzentrale Sachsen, der sich fast 220.000 deutsche Prime Video-Kunden angeschlossen hatten. Kern des Zivilprozesses ist die Frage, ob Amazon von seinen Kunden zusätzlich Geld verlangen darf, damit der ursprünglich als werbefrei angekündigte Bezahldienst auch tatsächlich werbefrei bleibt. Politikerinnen und Politiker werden immer häufiger Ziel von verbalen oder körperlichen Attacken. Die Polizei hat im vergangenen Jahr bundesweit mehr als 5.100 solcher Straftaten registriert. Im Jahr davor waren es noch knapp 3.700. Fast 200 Mal war körperliche Gewalt im Spiel, meistens ging es aber etwa um Verleumdung oder Beleidigungen. Am Donnerstag wird Bundestrainer Julian Nagelsmann seinen Kader für die Fußballweltmeisterschaft offiziell bekannt geben. Die Torwartfrage scheint bereits entschieden zu sein. Nach Informationen der Bild wird Manuel Neuer Nummer 1. Diana Kramer berichtet.
2: Oliver Baumann, der die komplette Qualifikation gespielt hatte, soll laut Bild Nagelsmann in einem Telefonat zugesichert haben, auch als Ersatzkeeper für die WM zur Verfügung zu stehen. Entscheidend dürfte am Ende Neuers gesundheitliche Verfassung sein. Zuletzt hatte der 40-Jährige Probleme mit der linken Wade.
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3: Homeoffice ist seit der Corona-Pandemie bundesweit deutlich verbreiteter. Laut einer Studie der Bertelsmann Stiftung liegt der Anteil der Jobs mit Homeoffice-Angebot inzwischen bei rund 20%. In Unterfranken sind es dagegen nur etwa 13%, bedingt durch viele Berufe in Industrie, Handwerk und Pflege. Ausnahme ist Würzburg mit rund 21% und damit leicht über dem Bundesschnitt. Vor der Pandemie lag der Wert regional bei gerade mal 2%. Mehr als 40 Millionen Euro fließen vom Freistaat Bayern in neue Schulen, Kitas und Sportanlagen in Mainfranken. Besonders Stadt und Landkreis Würzburg profitieren. Dort werden über 20 Millionen Euro investiert, unter anderem in den Neubau einer Grundschule mit Kinderhort in Unterbleichfeld. Auch der Kreis Kitzingen, der südliche Kreis Schweinfurt und Main-Spessart erhalten Millionenbeträge für die Sanierungen und Neubauten.
4: Soweit die News. Dankeschön, Christian Heider dafür. Jederzeit für euch auch zum Nachlesen auf radiogong.com oder in der Gong-App.
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4: Sonne, Wolken und am Nachmittag erst einzelne Schauer. Vor allem im Spessart und der Rhön stehen heute auf dem Programm. Das Ganze bei bis zu 21 Grad. Einzelne Gewitter auch in der Nacht und morgen mit ein paar Regenfällen noch gemischt. Donnerstag trocken bei Wolken und Sonne im Wechsel und 20 Grad. Und dann von Freitag bis Pfingsten wird es ja strahlend sonnig bei 25 bis 30 Grad dann.
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4: Servus auf die Straßen. A7, Würzburg Richtung Ulm zwischen Kitzingen und Gollhofen. Nach einem Unfall Personen auf der Fahrbahn. Vorsicht bitte hier. B19 zwischen Würzburg-Lengfeld und Auffahrt Estenfeld. Ein defektes Fahrzeug. B27 Richtung Stadtring, Stadt einwärts wegen der Sanierungsarbeiten und der Baustellenampel immer wieder Stau heute. Geblitzt wird Autobahnauffahrt Altfeld in der 50er-Zone und Lohr-Weisenau Höhe Spessart-Torhalle. Gute Fahrt.
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4: Servus zusammen. Schönen Dienstag.

0: hier ist euer Heimvorteil mit Milky Just the Way You Are am Dienstag. Und viele zählen an diesem Dienstag schon die Tage runter. 4 sind's noch bis zu den Pfingstferien. Für viele der erste Sommerurlaub des Jahres ja dann. Und für alle, die noch nichts gefunden haben, wir haben euch heute Morgen ja schon Urlaube für unter 1000 Euro präsentiert.
1: Aufgrund dessen, dass es immer wieder preislich und wetterbeständig ist, preislich interessant ist nach wie vor Ägypten, hat der Renner. Da liegt man zum Beispiel, wenn man in den Ferien noch weg möchte, ab 650 Euro mit All-Inclusive.
0: Alexander Redler vom Reisebüro Take Off war das. Er hat auch noch Last-Minute-Schnäppchen für Urlaub in Deutschland.
1: Also gerade zum Beispiel, wenn man ein 4-Sterne-Hotel an die Ostsee möchte, kriegt man das schon für 3,99 mit Frühstück für eine Woche. Oder wenn man auf eine Nordseeinsel möchte, dass man ein bisschen Inselfeeling hat, liegt man so bei 7,99 für eine Woche Urlaub pro Person.
0: Auch bei Albatros-Reisen gibt's noch Urlaub für unter 1000 Euro die Woche in einem Mobilheim auf dem Campingplatz. Sogar für die ganze Familie, Yvonne Hoffmann.
2: Für die Pfingstferien haben wir noch ein tolles Angebot für Familien bis zu 4 Personen in unserem Mobilheim Mars in Kroatien auf dem Valapma-Camping Lanterna. Im schönen Istrien kommen Aktivurlauber und Wasserratten auf ihre Kosten. Der Campingplatz hat 2 wunderbare Wasserparks, insgesamt 6 Kilometer Küstenlinie, jede Menge Rutschen, Animationsprogramm, Sportangebote und vieles mehr. Mit 641 Euro für eine Woche inklusive 4 Personen.
0: Und es geht sogar noch günstiger auf eigene Faust dann campen mit Alpaka Camping. Die vermitteln ja freie Stellplätze in ganz Europa abseits von großen Campingplätzen, zum Beispiel auf Bauernhöfen oder auch in Schwimmbädern.
3: Zum Beispiel in Bayern, mitten in der bayerisch-böhmischen Bäderregion, das ist in Bad Neualpenreuth. Dort campt ihr auf ruhigen und naturnahen Stellplätzen, schon fast für knappe 17 Euro die Nacht. Ihr habt dort Strom, Wasser, WLAN, Dusche, WC und auch Vierbeiner sind willkommen. Vor Ort habt ihr ein italienisches Restaurant, einen bayerischen Gasthof und natürlich auch ein Schwimmbad mit Wellness- und Saunalandschaft ganz in der Nähe. 7 Nächte kosten dafür ein Fahrzeug, egal mit wie vielen Personen, nur rund 106 Euro.
0: Urlaub für unter 1000 Euro die Woche ist also möglich. Es ist auch noch nicht zu spät, den passenden zu buchen, ob im Reisebüro mit Albatros Reisen oder Alpaka Camping oder ihn zumindest schon mal zu planen oder aber zumindest schon mal davon zu träumen.

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1: Ich bin Christian Heider. Homeoffice hat sich seit der Corona-Pandemie bundesweit fest etabliert. Das zeigt eine Studie der Bertelsmann Stiftung. Deutschlandweit bieten rund 20% der Jobs inzwischen die Möglichkeit zum Arbeiten von zu Hause. In Unterfranken liegt der Anteil jedoch deutlich niedriger, nämlich bei nur etwa 13%. Grund dafür ist die starke Prägung durch Industrie, Handwerk, Pflege und Logistik. Und in diesen Berufen ist eben Präsenzarbeit nötig. Eine Ausnahme ist Würzburg. Hier liegt der Homeoffice-Anteil bei rund 21% und damit sogar etwas über dem Bundesdurchschnitt. Vor der Corona-Pandemie lag der Homeoffice-Anteil übrigens nur bei etwa 2%. Tausende Tankstellen haben nach Darstellung des Verbraucherdienstes mehr tanken gegen die im April eingeführte 12-Uhr-Regel verstoßen. Insgesamt wurden die Preise demnach an fast 3000 Tankstellen zu unerlaubten Zeiten erhöht. Das entspräche fast einem Fünftel. Der Bundesverband Freier Tankstellen wehrt sich und sagte der Leipziger Volkszeitung, dass es einfach dauere, bis Preisänderungen erfasst und ans Kartellamt gemeldet würden. Das Wetter heute: Wolken, Sonne, am Nachmittag auch einzelne Schauer bei 18 bis 21 Grad.
2: Soweit die News. Dankeschön, Christian Heider, dafür. Wir schauen noch auf die Straßen. Servus, lieber Autofahrer. Wir haben immer noch zwischen Kitzingen und Gollhofen nach einem Unfall die Gefahr durch Personen auf der Fahrbahn auf der A7 und auf der B19 zwischen Würzburg-Lengfeld und der Auffahrt Estenfeld ein defektes Fahrzeug. Und der neueste Blitzer steht in der Oberdürbacher Schafhofstraße in der 30er-Zone. Gute Fahrt euch!
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0: BTS an diesem Dienstag auf Gong mit Swim. Hier ist euer Heimvorteil. Und wenn ihr gerade gestresst seid oder down, schaut euch das Elchbaby aus dem Tierpark in Schweinfurt an. Geht gern dafür auf radiogong.com oder auch auf unseren Instagram-Account. Denn es ist wissenschaftlich erwiesen, dass der Anblick von Tierbabys im Gehirn einen wahren Glückshormon-Cocktail ausschüttet. Beim Anblick von Tierbabys wird schlagartig Dopamin ausgeschüttet und wir empfinden Freude, Motivation. Und der Anblick von süßen Tieren beruhigt außerdem unser Nervensystem und drosselt die Ausschüttung von Stresshormonen. Also jetzt auf radiogong.com euch selbst therapieren und Elchbaby gucken oder gleich im Tierpark in Schweinfurt vorbeischauen. Da gibt's ja den Elchnachwuchs zu sehen, Leon.
1: Besser könnte es dem Elchkalb gar nicht gehen. Also es ist ja gerade mal seit Samstagmittag auf der Welt, ist aber absolut gesund, munter und läuft auch schon jetzt fleißig im Gehege herum. Ob es ein Junge oder ein Mädchen ist, das weiß ich allerdings noch nicht. Laut Wildparkleiter Thomas Leier dauert das bei Elchen oft Wochen oder Monate, bis man das sicher erkennen kann. Ich habe aber natürlich auch gleich die Chance ergriffen und nach dem Namen gefragt. Aber da muss ich euch leider enttäuschen, es wird keinen bekommen. Das hat den einfachen Grund, dass es Schweinfurt spätestens im Dezember, vielleicht auch schon im Spätherbst, wieder verlassen muss. Sobald die Tiere nämlich geschlechtsreif werden, drohen Inzucht- und Revierkämpfe im Gehege und das wollen wir nicht. Deshalb kommt es weg. Aber solange es jetzt noch da ist und gerade jetzt in der Anfangszeit, lohnt es sich natürlich gleich doppelt mal im Wildpark vorbeizuschauen. Und wer sagt denn, dass ihr euch nicht einfach selbst einen Namen für das Elchbaby ausdenken könnt?
0: Eben, also auf nach Schweinfurt in den Tierpark. Eintritt ist dort ja frei. Oder auf radiogong.com Elchbaby gucken. Es hat viel zu viel langes Bein für seinen gerade erst geschlüpftes Wesen. Ich habe das Gefühl gehabt bei dem Video, es kommt nicht mit klar mit seinem vielen Bein und weiß gar nicht, wohin damit. Diese kleinen Stecksäckchen, so süß. Also schaut es euch an für einen entspannten Dienstag.

0: 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Attraktive Veranstaltungen vor eurer Haustüre. Am Pfingstsonntag ist wieder Weinbergswanderung in Eibelstadt. Auf 6 Kilometern erwarten euch Wein und Kulinarik. Los geht's ab 10 Uhr auf dem Eibelstädter Marktplatz. 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
1: Ich bin Angela Kress. Wer die neue Kaufprämie für Elektroautos nutzen will, kann die staatliche Unterstützung jetzt beantragen. Das Portal dafür wurde freigeschaltet. Wie viel Geld am Ende fließt, hängt von verschiedenen Faktoren ab, darunter das Einkommen. Jeder vierte Neuwagen, der zwischen Januar und April zugelassen wurde, sei ein reines E-Auto gewesen, zeigen Zahlen der Bundesregierung. Der Verband der Automobilindustrie sagte, entscheidend sei unter anderem auch eine bessere Ladeinfrastruktur. Nur einmal am Tag erhöhen, nämlich um 12 Uhr. Diese Regelung gilt ja seit April an Tankstellen. Dagegen wurde tausendfach verstoßen, wie eine Auswertung des Verbraucherdienstes Mehr Tanken zeigt. Fiona Reinert berichtet.
2: Fast jede fünfte Tankstelle soll laut dieser Auswertung gegen die 12-Uhr-Regel verstoßen haben. Und das soll in dem beobachteten Zeitraum insgesamt rund 17.000 Mal passiert sein. Der Bundesverband Freier Tankstellen nimmt Tankstellenbetreiber in Schutz. Der Prozess von der Preisänderung bis hin zur Datenübermittlung ans Kartellamt sei lang.
1: Auftragsmangel und immer mehr Unsicherheit, das belastet vor allem auch Selbstständige. In einer Umfrage des IFO-Instituts gaben unter den selbstständigen Unternehmerinnen und Unternehmern gut 20% an, sich Sorgen um die Existenz ihres Geschäfts zu machen. In der Gesamtwirtschaft waren es demnach gut 8%. Knapp die Hälfte der Selbstständigen berichtete von einem Auftragsmangel im April. Der Ebola-Ausbruch im Kongo beschäftigt jetzt auch das deutsche Gesundheitswesen. Ein infizierter US-Amerikaner soll nach Angaben der US-Gesundheitsbehörde CDC in Deutschland behandelt werden, ebenso wie 6 Kontaktpersonen. Wo genau, ist nicht bekannt. Experten sagen, dass es unwahrscheinlich ist, dass sich das Virus auch in Europa flächendeckend ausbreitet.
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3: Auf der B27 kommt es derzeit zu erheblichen Verkehrsbehinderungen in Würzburg. Grund sind Sanierungsarbeiten an Stützmauern im Bereich des Übergangs zum Stadtring Nord. Der Verkehr wird dort per Ampel geregelt, wodurch es sich vor allem auf der B27 in beiden Fahrtrichtungen heftig staut. Die Arbeiten haben gestern begonnen und dauern voraussichtlich bis Ende Oktober. Mit einem neuen Angebot wollen die Johanniter in Würzburg Kinder und Jugendliche in ihrer Trauer besser unterstützen. Das Projekt Lacrima soll jungen Menschen nach einem Verlust einen geschützten Raum und altersgerechte Begleitung bieten. Gerade die Reaktionen von Kindern würden oft unterschätzt, so die Johanniter. Für den Aufbau werden derzeit noch ehrenamtliche Helfer gesucht.
4: Soweit die News. Dankeschön, Christian Heider, dafür. Jederzeit für euch auch zum Nachlesen auf radiogong.com oder in unserer Gong-App.
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4: Herrlicher Sonnenschein da draußen. Strahlend blauer Himmel noch. Es türmeln sich dann aber später auch mal Wolken da oben und die werden immer mehr, sodass es am Nachmittag einzelne Schauer, vor allem in Spessart und der Rhön, geben wird. Das Ganze bei maximal 21 Grad heute. In der Nacht und morgen immer wieder Regenfälle, einzelne Gewitter auch. Donnerstag dann ein Mix aus Sonne und Wolken bei trockenem Wetter und 20 Grad. Und dann geht's ja ab Freitag steil in Richtung Sommer.
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4: Servus auf die Straßen. Vorsichtig nach wie vor bitte auf der A7 zwischen Kitzingen und Gollhofen. Personen auf der Fahrbahn nach dem Unfall und zwischen Würzburg-Lenkfeld und Estenfeld auf der B19 noch das defekte Fahrzeug. Und der neueste Blitzer Oberdürbach-Scharfhofstraße in der 30er-Zone. Gute Fahrt.
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4: Servus.

0: Für gute Laune am Dienstag, lasst ein bisschen Sonne in euer Herz mit Songbird, Home Wrecker auf Gong. Hier ist euer Heimvorteil und wir müssen euch heute vor einer neuen Betrugsmasche warnen. Gefälschte Schreiben von der GEZ sind im Umlauf und zwar per Mail. Da wird man aufgefordert, seine GEZ-Gebühr zu bezahlen. Klingt erstmal normal, hat aber einen Haken. Meine Kollegin Eva hat mit einem Betreffenden gesprochen, mit Alfred aus der Dürbachau.
1: In der Mail wurde Alfred dazu aufgefordert, nicht nur seinen Rundfunkbeitrag zu zahlen, ihm wurde sogar ein Rabatt angeboten, wenn er mehrere Monate oder ein Jahr im Voraus bezahlt. Zum Glück kam ihm das sofort komisch vor.
2: Dass das Ganze gar nicht echt ist, habe ich bemerkt, indem wir gar keine Kunden der GEZ sind, sondern die GEZ-Gebühr läuft auf die Schwiegermutter. Wenn man schnell überweist oder wenn man jährlich überweist, kann man so und so viel Prozent sparen. Und das habe ich mir gedacht, das gibt es beim GEZ mit Sicherheit auch nicht.
1: Der Beitragsservice von ARD und ZDF, der verschickt die Zahlungsaufforderungen grundsätzlich per Post und nicht per Mail. Die Nachricht, die wirkte aber täuschend echt, im Rahmen der fortschreitenden Digitalisierung. Dann das offiziell aussehende Design. Nur 3 Tage Zahlungsfrist, sonst Mahngebühren. Genau damit setzen die Betrüger die Menschen unter Druck.
0: Also Vorsicht bei solchen Mails und lieber zweimal hinschauen. Zahlungsaufforderungen für den Rundfunkbeitrag der Öffentlich-Rechtlichen kommen nicht per E-Mail. Danke an Alfred für diesen wichtigen Hinweis. Gonghörer warnen Gonghörer hier in der besten Community der Welt.

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1: Ich bin Christian Heider. Zwei Baustellen in der Region sorgen derzeit für erheblich Stau. Seit gestern werden ja Stützmauern im Bereich der B27 zum Übergang zum Stadtring Nord saniert. Daher regelt in diesem Bereich eine Ampel den Verkehr. Und heute Morgen hat es sich dort erheblich auf der B27 zurückgestaut. Diese Arbeiten sollen voraussichtlich bis Ende Oktober dauern, so die Stadt. Weiter für Stau, allerdings nur noch bis morgen Mittag, sorgen noch Arbeiten am Autobahnkreuz Biebelried. Die Überleitung von Frankfurt kommend nach Fulda ist gesperrt und wird bei Kitzingen über die B8 geleitet. Das bedeutet sowohl auf der Bundesstraße Stau als auch auf der A7 in Richtung Ulm. Die Umweltorganisation Greenpeace beklagt, dass in Europa gut die Hälfte der Bevölkerung vom öffentlichen Nahverkehr abgeschnitten ist. Einer Studie zufolge braucht deshalb fast ein Fünftel ein Auto, obwohl es eigentlich zu teuer ist. Für Deutschland fand Greenpeace heraus, fast die Hälfte der Menschen nutzen nie Bus oder Bahn. Als Grund wurde vor allem die schlechte Anbindung des ländlichen Raums genannt. Das Wetter: Wolkensonne, am Nachmittag Schauer bei 18 bis 21 Grad.
2: Das waren die Kurznews. Dankeschön, Christian Heider, dafür. Wir schauen noch auf die Straßen. Hier sind die neuesten Blitzer für euch. Karlstadt stehen sie jetzt am Ortsausgang Höhe McDonalds und Oberdürbach in der Schafhofstraße. Nach wie vor ein Blitzer in der 30er-Zone. Gute Fahrt euch!
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0: Hier ist euer Heimvorteil, hier ist Radio Gong und wir begleiten euch mit Bella Kay durch den Tag, den Dienstag. Und wenn man mal wieder richtig Lust auf fränkisches Essen hat, die Rouladen von Matthäus haben gestern bei Mein Lokal, Dein Lokal auf Kabel 1 34 Punkte geholt. Seit gestern kochen wieder 5 Wirte aus der Region bei Kabel 1 um die Wette im Fernsehen und im Schnitt schauen da zwischen 600 und 800.000 Menschen bei zu. Gestern war Matthäus und sein Restaurant bei Flors dran.
1: Erstmal der Tag schon ganz früh begonnen als sonst, weil normal machen wir um 16 Uhr auf. Damals hat es um 8 Uhr früh begonnen mit dem Briefing. Dementsprechend ein ganz umgestellter Tag. Das ganze Restaurant wurde rausgeräumt, alles wurde umgeräumt. Dementsprechend war es, ja, Aufregung war da. Erster Tag, man lernt die Leute kennen. Alles war neu für jeden, aber das war sehr gut.
0: Und jetzt kann man im ganzen Land, ne? Jetzt nachdem es ausgestrahlt ist, ihn und sein Lokal bei Flors. Es ist ein Lebenstraum von ihm und sein Schritt in die Selbstständigkeit.
1: Meiner Mutter, ihr Wunsch war, seit klein auf sich immer selbstständig zu machen. Und dann hat sich damals das angeboten in Sommerhausen. Wir haben unseren landwirtschaftlichen Betrieb schon in der 4. Generation, für ich den jetzt. Aber es wurde im Ort ein Hof frei. Und dann hat die Mutter es in Angriff genommen, hat gesagt, okay, wir investieren jetzt Geld. Viel Zeit gewesen, viele Nerven gewesen und hat gesagt, jetzt mache ich mich selbstständig.
0: Super. Danke nochmal an die Mama in dem Fall, ne? Und mal schauen, ob man im Landkreis Kitzingen noch besser kocht als im Landkreis Würzburg. Von Sommerhausen geht's heute nämlich nach Kitzingen. Mal sehen, wie die abschneiden. Ihr könnt ja, wenn's gut lief, auch morgen wieder Essensgutscheine gewinnen hier auf Gong. Denn ihr könnt mein Lokal, dein Lokal, die

diese Woche mit Radio Gong nach Essen. Ich finde das fantastisch. Die Tour DS durch die Region, heute Abend 17.45 Uhr auf Kabel 1 und morgen das Beste davon im Radio. Morgen vielleicht ein Gutschein für euch für Schwabs Landgasthof in Schwarzach. Was ein leckerer Deal. We

0: Lady Gaga Pokerface für einen schönen Dienstag. Den wünsche ich euch noch gleich mit Chiara nach 12. Macht's gut. Bis dann, eure Regine.
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1: Ich bin Angela Kress. Wer die neue Kaufprämie für Elektroautos nutzen will, kann die staatliche Unterstützung ab sofort beantragen. Das entsprechende Portal wurde freigeschaltet. Bundesumweltminister Schneider sagte:
2: Wir tun also mit diesem Förderprogramm etwas für die Umwelt. Wir tun etwas für die Autoindustrie. Das ist wichtig für alte Arbeitsplätze. Und für die Haushalte in Deutschland, die sich ohne diese Förderung, die sozial gestaffelt ist, ein Elektroauto nicht leisten können.
1: Um die Förderung zu beantragen, braucht man unter anderem eine sogenannte Bund-ID. Bei einem Ebola-Ausbruch im Kongo und in Uganda gibt es nach Angaben des kongolesischen Gesundheitsministeriums inzwischen mehr als 500 Verdachtsfälle und rund 130 vermutete Todesfälle. Die Zahlen müssen noch durch Labortests bestätigt werden. Bundesgesundheitsministerin Warken hatte der ARD gesagt, dass sie eine weltweite Pandemie für nahezu ausgeschlossen halte. Deutschland arbeite daran, einen infizierten US-Amerikaner aufzunehmen. Der Film- und Fernsehschauspieler Alexander Held ist tot. Er starb bereits vor einer Woche im Alter von 67 Jahren überraschend nach kurzer Krankheit, wie der mit ihm befreundete TV-Produzent Sven Burgemeister mitteilte. Bekannt war Held unter anderem für seine Rolle in der ZDF-Krimiserie München Mord. Zudem spielte er in Filmen wie Der Schuh des Manitou oder Der Untergang. Torwart Manuel Neuer wird wohl als Nummer 1 im deutschen Nationalteam zur Fußball-WM in diesem Sommer reisen. Die Bild berichtet, dass Bundestrainer Julian Nagelsmann Keeper Oliver Baumann angerufen und ihm die Entscheidung mitgeteilt habe. Baumann will dem Team demnach auch als Ersatzkeeper für die WM zur Verfügung stehen. Offiziell soll der Kader am Donnerstag bekannt gegeben werden.
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3: Homeoffice ist seit der Corona-Pandemie bundesweit deutlich verbreiteter. Laut einer Studie der Bertelsmann Stiftung liegt der Anteil der Jobs mit Homeoffice-Angebot inzwischen bei rund 20%. In Unterfranken sind es dagegen nur etwa 13%, bedingt durch viele Berufe in Industrie, Handwerk und Pflege. Ausnahme ist Würzburg mit rund 21% und damit leicht über dem Bundesschnitt. Vor der Pandemie lag der Wert regional bei gerade mal 2%. Mehr als 40 Millionen Euro fließen vom Freistaat Bayern in neue Schulen, Kitas und Sportanlagen in Mainfranken. Besonders Stadt und Landkreis Würzburg profitieren. Dort werden über 20 Millionen Euro investiert, unter anderem in den Neubau einer Grundschule mit Kinderhort in Unterbleichfeld. Auch der Kreis Kitzingen, der südliche Kreis Schweinfurt und Main-Spessart erhalten Millionenbeträge für die Sanierungen und Neubauten.
4: Danke Christian Heider für die News um kurz nach 12. Die findet ihr wie immer auch nochmal zum Nachlesen auf radiogong.com oder für unterwegs in der Gong-App.
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4: Und es wird heute recht wechselhaft. Jetzt am Vormittag wurden wir ja erstmal mit relativ viel Sonne verwöhnt. Ab dem Mittag wird es dann jetzt aber nach und nach wolkiger. Und am Nachmittag erwartet uns dann auch der ein oder andere Schauer. Das Ganze heute trotzdem bei milden 21 Grad.
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4: Und hallo an alle Autofahrer an der Stelle. Das sieht gut aus. Wir haben aktuell keine größeren Stau- oder Verkehrsbehinderungen für euch. Aber Achtung, es wird geblitzt und zwar in Karlstadt am Ortsausgang, Höhe McDonald's. Gute Fahrt euch.
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4: Hallöchen.
6: Was ist

0: Das sind die Beats von The Second Voice an diesem Dienstagmittwoch hier bei meinem Heimvorteil, an dem wir heute in der Mittagspause Geburtstag feiern. Und zwar genau da, wo täglich 4000 Essen über die Theke wandern. Die Mensa im Hubland, die wird heute nämlich ein Jahr alt. Und auch wenn man es nach der jahrelangen Schließung, Wasserschäden und, ja, den einen oder anderen Zweifel hatte, ist sie jetzt für alle Studenten am Hubland da. Und zur Feier des Tages feiern wir vom Heimvorteil das heute mit euch zusammen. Das Ganze auch mit Gong-DJ Alex Marder und euren Musikwünschen. Und Kollege Simon, der ist auch zur Unterstützung da. Erzähl mal, wie ist es denn in Würzburgs größtem Restaurant?
1: Das sind schon krasse Dimensionen. Also erstens natürlich heute, weil es ein bisschen anders ist. Ein Jahr Hubland-Mensa wird gefeiert. Unser Gong-DJ Alex Marder legt ja auf, bekommt schon fleißig auch Songwünsche von den Studis, die dann auch durchgegeben werden hier live im Saal. Aber ansonsten ist natürlich auch die Dimensionen, die hier im Hintergrund laufen. Wir haben es mal vorab so ein bisschen mitbekommen. Also über 550.000 Essen waren es knapp zusammengerechnet, die hier im ersten Jahr ausgegeben werden. Das sind ungefähr 30 Tonnen Pommes, die hierher geliefert werden mussten innerhalb von einem Jahr, um alle satt zu bekommen. Oder eben auch mal 7.000 Kilogramm, also 7 Tonnen Kaiserschmarrn.
2: Dementsprechend ist es schon einfach was Schönes, hier oben heute an Würzburgs größtem Restaurant zu sein. Und die Tops gibt es natürlich weiter auch heute. Currywurst gibt es, Pizza gibt es, habe ich gesehen. Die Mini-Nudeln, die auch sehr beliebt sind, aber auch der Dönerspieß dreht sich fleißig. Also alle beliebten Essen sind auch heute gut auf den Tellern verteilt.
0: Ja, wir machen die Mittagspause heute zur Party. Also kommt vorbei und feiert mit uns. Die Speisekarte, die klang ja schon mal vielversprechend. Heute am ersten Geburtstag der Mensa am Hubland, dem wohl größten Restaurant Würzburgs.

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1: Mit Shari Golla. Arbeiten von der Küche, dem Arbeitszimmer oder dem Wohnzimmer aus ist längst Alltag geworden. Aber nicht überall gleich stark. Das zeigt eine neue Studie der Bertelsmann Stiftung zum Homeoffice.
2: Bundesweit können rund 20% der Jobs im Homeoffice erledigt werden. In Unterfranken liegt der Anteil mit etwa 13% deutlich darunter. Grund sind viele Branchen wie Industrie, Handwerk, Pflege oder Logistik, in denen Präsenz nötig ist. Anders in Würzburg. Hier liegt der Anteil bei rund 21%. Unter anderem durch viele Büro- und Forschungsjobs, etwa an der Uni, dem Uniklinikum oder in der Verwaltung. Vor Corona spielte Homeoffice in der Region mit rund 2% noch kaum eine Rolle. Hanna Mörlein, Nachrichtenredaktion.
1: Es hört einfach nicht auf. Aktuell sind in der Region Kupferdiebe in Solarparks unterwegs und machen dabei ordentlich Beute. Über 150.000 Euro Schaden. Im Landkreis Bad Kissingen haben Unbekannte letzte Woche an einem Solarpark zwischen Elfershausen und Langendorf zugeschlagen. Dort klauten sie Kupferkabel im Wert von rund 50.000 Euro. Das teilt die Polizei jetzt mit. Zu zwei weiteren schweren Diebstählen kam es zuletzt im Landkreis Würzburg. Aus Solarparks in Reichenberg und Hettstadt klauten die Täter ebenfalls gezielt Kupferkabel. Die Polizei ermittelt und bittet auch um Zeugenhinweise. Nach der Niederlage gegen Bonn gestern steht fest. Die Fitness First Würzburg Baskets werden im Viertelfinale mindestens 4 Spiele bestreiten. Spiel 4 der Serie findet am Sonntag um 16.30 Uhr in Würzburg statt. Der Vorverkauf startet heute um 18 Uhr. Die Tickets dürften recht schnell weg sein, denn möglicherweise fällt hier bereits die Entscheidung über den Halbfinaleinzug. Spiel 3 steht am Freitag ebenfalls zu Hause an. Dafür gibt es noch wenige Restkarten. Wer die neue Kaufprämie für Elektroautos nutzen will, kann die staatliche Unterstützung jetzt beantragen. Das Portal dafür wurde freigeschaltet. Wie viel Geld am Ende fließt, hängt von verschiedenen Faktoren ab, beispielsweise dem Einkommen. Jeder vierte Neuwagen, der zwischen Januar und April zugelassen wurde, sei ein reines E-Auto gewesen, zeigen Zahlen der Bundesregierung.
3: Danke, Shari Golla.
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3: Und es wird heute recht wechselhaft. Sonne, Wolken und gegen Nachmittag dann auch dem ein oder anderen Schauer. Das Ganze heute bei milden 21 Grad.
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3: Und hallo an alle Autofahrer. Das sieht gut aus, aber Achtung, wir haben eben einen neuen Blitzer reinbekommen und zwar im Helmstadt-Höhe der Autobahnzubringer.
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3: Hallihallo.

0: sind die Summer Vibes für den Mittwoch hier beim Heimvorteil. Und auch wenn seit gestern mit dem Silvana in Schweinfurt und dem Dallenbergbad in Würzburg die nächsten Freibäder in die Saison gestartet sind, lässt der Sommer einfach immer noch auf sich warten. Und das ja, obwohl die Eishalligen jetzt auch schon vorbei sind. Daher mal die Frage an Kai Zorn aus der Wetterredaktion. Lässt der Sommer sich bald mal blicken?
1: Ab Freitag, das mag man kaum glauben, aber wir kriegen so eine wirklich krasse Zäsur. Von Freitag an ist es super sonnig und die Temperaturen machen einen gewaltigen Satz nach oben. Am Pfingstwochenende selber peilen wir die 30-Grad-Marke an. Gut, dass dann die Freibäder offen haben. Bis dahin ist es noch holprig. Jetzt starten.
0: Also Leute, haltet durch ab dem kommenden Wochenende und pünktlich zum Start der Pfingstferien bekommen wir Sommer in der Region. Endlich!

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1: Ich bin Angela Kress. Mehr als 6 Millionen Menschen beziehen mittlerweile Leistungen aus der sozialen Pflegeversicherung. Die Zahl habe sich seit 2015 mehr als verdoppelt, hat der Spitzenverband der gesetzlichen Krankenkassen mitgeteilt. Der Zugang zur Pflege funktioniere, sagte der Vorsitzende Blatt und bezeichnete das als gute Nachricht. Der Anstieg stelle die Pflegeversicherung aber vor finanzielle und strukturelle Herausforderungen. Ab heute kann die neue staatliche Förderung für E-Autos beantragt werden und das Interesse scheint groß zu sein. Eine Viertelstunde nach dem Start am Vormittag seien schon mehr als 1.800 Anträge eingegangen, berichtet die ARD. Die Prämie ist für private Haushalte gedacht, die ein neues E-Auto kaufen oder leasen wollen. Bestimmte Hybridfahrzeuge können auch gefördert werden. Tausende Tankstellen haben nach Darstellung des Verbraucherdienstes Mehr tanken gegen die 12-Uhr-Regel verstoßen. Die wurde ja im April eingeführt und regelt, dass Preise nur einmal am Tag steigen dürfen. Laut der Erhebung stiegen sie an fast 3000 Tankstellen, aber auch zu anderen Zeiten. Die Tankstellenbetreiber beschwichtigen. Vom Bundesverband Freier Tankstellen hieß es in der Leipziger Volkszeitung, dass es einfach dauere, bis Daten verarbeitet und ans Kartellamt gegeben würden. Urlaub auf einem Kreuzfahrtschiff zu machen, liegt weiter hoch im Trend. Im vergangenen Jahr sind mehr als 1,5 Millionen Urlauber von einem deutschen Hafen aus zu einer Hochseekreuzfahrt gestartet. Ein Rekord, sagt das Statistische Bundesamt. Diana Kramer berichtet.
2: Während der Corona-Pandemie war der Markt wegen der Reisebeschränkungen eingebrochen. Seither steigen die Passagierzahlen aber Jahr für Jahr. Und die Reedereien übertrumpfen sich mit noch größeren, luxuriöseren Schiffen. Noch kreuzfahrtverrückter als die Deutschen innerhalb von Europa sind nur die Italiener und die Spanier.
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3: Auf der B27 in Würzburg kommt es derzeit zu erheblichen Verkehrsbehinderungen. Grund sind Sanierungsarbeiten an Stützmauern im Bereich des Übergangs zum Stadtring Nord. Der Verkehr wird dort per Ampel geregelt, wodurch es vor allem auf der B27 in beide Richtungen heftig staut. Die Arbeiten haben gestern begonnen und dauern voraussichtlich bis Ende Oktober. Trauer trifft Kinder und Jugendliche oft anders als Erwachsene. Genau hier setzt ein neues Projekt der Johanniter in Würzburg an. Mit Lacrima soll ein geschützter Raum entstehen, in dem junge Menschen nach einem Verlust begleitet werden. Da das Angebot noch aufgebaut wird, suchen die Johanniter aktuell Ehrenamtliche für die Trauerarbeit mit Kinder und Jugendlichen.
4: Danke, Charigolla, für die News um kurz nach eins. 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
4: Und da ist heute wirklich alles dabei. Von Sonne, Wolken und gegen Nachmittag dann auch dem ein oder anderen Schauer. Das Ganze heute trotzdem bei milden 21 Grad.
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4: Und hallo an alle Autofahrer an der Stelle. Das sieht gut für euch aus. Wir haben aktuell keine größeren Stau- oder Verkehrsbehinderungen. Aber Achtung, es wird geblitzt. Und zwar in Helmstadt beim Autobahnzubringer, Höhe der Auffahrt A3 und auch nochmal im Karstadt am Ortsausgang. Da stehen sie Höhe des McDonalds. Gute Fahrt euch.
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4: Hallöchen.

0: Creatin versüßt uns den Dienstag hier beim Heimvorteil, an dem es für einige Fußballvereine in der Region heute noch richtig ernst wird. Denn es stehen Relegationsspiele an. Und das heißt natürlich für uns Daumen drücken für den Aufstieg. Zum einen ist heute nämlich Relegationsspiel des DJK Büchholz gegen den FC Tulba. Und der SV Heidingsfeld, der spielt heute auswärts gegen den TSV Neuhütten-Wiestal. Alle Fußballfans sollten damit also schon ein festes Date heute nach Feierabend haben. Aber auch sonst gibt es heute noch das ein oder andere zu erleben. Terry.
1: Heute heißt es Happy Birthday an unsere Unimensa. Die Mensa am Hubland wird nämlich ein Jahr alt und das feiern wir von Gong heute mit euch zusammen und unserem Gong-DJ Alex Mader, der auch eure Songwünsche abspielen wird. Los ging's um 11 Uhr. Und auch die Teddy-Klinik ist zurück in Würzburg. Seit 13 Uhr können eure Kids da wieder ihre Kuscheltiere röntgen, untersuchen und auch abhören lassen. Heute im Kreuzgarten der Kinderklinik statt. Ansonsten ist heute Abend aber auch vielleicht mal wieder Zeit für eine Runde Billard oder Kickers, vielleicht auch eine Runde Darts. All das könnt ihr im Breakers Inn machen, um den Feierabend einfach entspannt ausklingen zu lassen. Oder ihr macht es euch einfach zu Hause auf der Couch gemütlich, vorm Fernseher. Da kommt heute Abend nämlich eine neue Folge von Mein Lokal, Dein Lokal, die ja bei uns in der Region zu Gast sind. Und das heute in Schwabs Landgasthof in Schwarzach.
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1: Mit Schari Golla. Teures Tanken bleibt in Mainfranken für viele Alltag, denn die Region ist weiter stark von Verbrennern geprägt. Laut Kraftfahrtbundesamt waren hier Anfang des Jahres rund 326.000 Autos zugelassen, der größte Teil Benziner oder Diesel. Im Landkreis Würzburg allein sind es über 63.000 Benziner und rund 32.000 Diesel. Deutlich entspannter ist es für E-Autofahrer, die müssen nämlich nicht zu tief in die Tasche greifen. Die meisten Stromer gibt es ebenfalls im Landkreis Würzburg, gefolgt von Main-Spessart und der Stadt Würzburg. Die Umweltorganisation Greenpeace beklagt, dass in Europa gut die Hälfte der Bevölkerung vom öffentlichen Nahverkehr abgeschnitten ist. Einer Studie zufolge braucht deshalb fast ein Fünftel ein Auto, obwohl es eigentlich zu teuer ist. Für Deutschland fand Greenpeace heraus, fast die Hälfte der Menschen nutzt nie Bus und Bahn. Als Grund wurde vor allem die schlechte Anbindung ländlicher Regionen genannt. Das Wetter, Wolken, Sonne und am Nachmittag einzelne Schauer bei 18 bis 21 Grad.
2: Danke, Schari Golla. Wir werfen noch einen schnellen Blick auf die Straßen und da heißt's Vorsicht. Von Michelfeld Richtung Marktbreit, da ist in der Kurve nämlich ein Auto stehen geblieben und das sieht man schlecht. Danke, Rosa, fürs Melden und falls ihr noch was gesehen habt, dann meldet's gerne unter der 0800 30 80 900.
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2: Hallöchen.

0: Das sind die Beats an diesem Dienstag hier beim Heimvorteil, an dem es heute mal um eure Kuscheltiere geht. Ja, vor allem um die, die so ein paar Wehwehchen haben. Denn ab heute ist wieder die Teddy-Klinik in der Region für alle kranken und verletzten Kuscheltiere.
1: Er hatte 2 Splitter in den Pfoten. Der Wali, der hat sich hier hinten die Schwanzflosche und hier da ist ein Loch.
0: Ja, heute wird sich um die Kuscheltiere der Region gekümmert. Zum einen ist es ja eine super Übung für junge Ärztinnen und Ärzte der Uniklinik, aber auch einfach eine super Gelegenheit, Kindern die Angst vor dem Arztbesuch zu nehmen, hat uns Sophie von der Uniklinik erzählt.
2: Prinzipiell würde ich sagen, dass die meisten Kinder davor Angst haben, dass ihnen irgendwie wehgetan wird, vor allem wenn es von einer fremden Person wie einem Arzt oder einer Ärztin kommt. Aber genau deswegen kann man sie mit der Teddy-Klinik ganz gut darauf vorbereiten, weil hier können wir auch auf eine spielerische Art und Weise die Kuscheltiere untersuchen, denen auch eine Spritze geben und in OP gehen und daran lernen die Kinder auch, dass das alles nicht schlimm ist und dass sie keine Angst haben brauchen.
0: Ja, und on top wird sie einfach auch noch um das liebste Kuscheltier gekümmert. Von heute bis Donnerstag wieder bei der Teddy-Klinik in der Region.

0: neue Nummer von Martin Garrix und Ed Sheeran, Repeated, für den entspannten Dienstag hier beim Heimvorteil.
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1: Ich bin Moritz Einzel. Bund und Länder kämpfen gegen Verstöße gegen den Jugendschutz. Die Plattform Jugendschutz.net hat im vergangenen Jahr rund 15.100 Verstöße gegen Jugendschutzbestimmungen registriert. Meist ging es um Missbrauchsdarstellungen von Kindern und Jugendpornografie. Das geht aus dem Jahresbericht hervor. In den meisten Fällen konnte erreicht werden, dass die Inhalte entfernt werden. In fast 6.500 Fällen wurden die Strafverfolgungsbehörden eingeschaltet. Haben Kunden von Amazon Prime Video Anspruch auf Schadenersatz wegen eingespielter Werbung? Darüber verhandelt ab heute das Bayerische Oberste Landesgericht. Geklagt hat die Verbraucherzentrale Sachsen, stellvertretend für fast 220.000 deutsche Kunden. Kern ist die Frage, ob Amazon von seinen Kunden zusätzlich Geld verlangen darf, damit der ursprünglich als werbefrei angekündigte Bezahldienst auch tatsächlich werbefrei bleibt. Mehr als 5.000 Straftaten, die sich gegen Parteirepräsentanten oder Parteimitglieder richteten, hat die Polizei im vergangenen Jahr registriert. Ein Plus von fast 40% im Vergleich zum Jahr davor. Diana Kramer berichtet.
2: Ein Grund für den nochmal deutlichen Zuwachs im vergangenen Jahr dürfte das aufgeheizte Klima im Wahlkampf Anfang 2025 gewesen sein. Die meisten Angriffe kommen aus dem rechten und linken Spektrum, heißt es. In den meisten Fällen geht es um Äußerungsdelikte wie Volksverhetzung, Verleumdung und Beleidigung. Aber auch körperliche Angriffe oder Farbattacken an Gebäuden haben zugenommen.
1: Die Weltgesundheitsorganisation hat nach dem Ebola-Ausbruch im Kongo und in Uganda ihren Notfallausschuss einberufen. Das sagte WHO-Chef Tedros. Die unabhängigen Expertinnen und Experten wollen Empfehlungen ausarbeiten, wie mit dem Ausbruch umgegangen werden soll. Nach neuesten Angaben gibt es gut 130 vermutete Ebola-Todesfälle. Laut Gesundheitsministerium bereitet sich Deutschland darauf vor, einen infizierten US-Amerikaner zu behandeln.
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3: Die Serie von Kupferdiebstählen in Solarparks hört nicht auf. Mittlerweile meldet die Polizei 3 schwere Fälle aus der Region mit einem Gesamtschaden von mehr als 150.000 Euro. Betroffen sind Solarparks bei Elfershausen und Langendorf im Kreis Bad Kissingen sowie in Reichenberg und Hettstadt im Landkreis Würzburg. Gestohlen wurden jeweils große Mengen Kupferkabel. Die Polizei hofft jetzt auch auf Hinweise aus der Bevölkerung. Basketballfans in Würzburg brauchen schnelle Klicks. Für Spiel 4 der Viertelfinalserie der Fitness First Würzburg Baskets startet heute um 18 Uhr der Vorverkauf. Nach der Niederlage gestern in Bonn steht fest, dass die Serie mindestens 4 Spiele dauert. Das heißt, am Sonntag wird es ein weiteres Heimspiel geben. Und das Spiel könnte auch über den Halbfinaleinzug entscheiden. Für Spiel 3 am Freitag gibt es nur noch wenige Restkarten.
4: Danke, Shari Golla, für die News um kurz nach 2. Die findet ihr wie immer auch nochmal zum Nachlesen auf radiogong.com oder für unterwegs in der Gong-App.
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4: Und es hat heute alles im Gepäck. Sonne, Wolken und im Laufe des Nachmittags dann auch den ein oder anderen Regenschauer bei bis zu 21 Grad.
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4: Und hallo an alle Autofahrer an der Stelle. Das sieht gut aus, aber Achtung, es wird geblitzt und zwar in Helmstadt Höhe des Autobahnzubringers, also an altbekannter Stelle.
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4: Hallöchen.

0: Mit Dracula feiern wir den Dienstag hier beim Heimvorteil. Und damit ihr da auch heute wieder immer und überall mitreden könnt, schauen wir doch mal, über was die Region aktuell so spricht.
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2: Nicht nur bei uns im Landkreis Würzburg, sondern in ganz Deutschland, zumindest bei den 600.000 Zuschauern von Mein Lokal, Dein Lokal auf Kabel 1, spricht man über einen jungen Mann aus Sommerhausen. Matthäus Flor war da gestern beim Um die Wette kochen mit seinem Restaurant bei Flors dabei.
3: Meiner Mutter, ihr Wunsch war, seit klein auf sich immer selbstständig zu machen. Und dann hat sich damals das angeboten in Sommerhausen. Wir haben unseren landwirtschaftlichen Betrieb schon in der vierten Generation, fürchte ich den jetzt. Aber es wurde im Ort ein Hof frei. Und dann hat die Mutter es in Angriff genommen, hat gesagt, okay, wir investieren jetzt Geld. Viel Zeit gewesen, viele Nerven gewesen. Und hat gesagt, jetzt mache ich mich selbstständig.
2: Er hat gut vorgelegt, unter anderem mit fränkischer Roulade und 34 Punkten. Heute geht's weiter mit Schwabslandgasthof in Schwarzach. Aus dem Landkreis Würzburg, Felicia Stichter.
4: Bei uns in Würzburg feiert das wohl größte Restaurant der Stadt Geburtstag. 7000 Kilo Kaiserschmarrn zum Beispiel oder insgesamt eben über 500.000 Portionen in einem Jahr. Das schafft nur die Hublandmensa. Über 1000 Plätze dort werden ja mehrfach pro Tag besetzt und so können bis zu 4000 Essen in der Mittagspause ausgegeben werden. Die Mensa läuft also wieder auf Hochtouren, zum Glück, denn nach jahrelangen Schließungen, Wasserschäden, einer Odyssee von Problemen, läuft der Betrieb nun wie geschmiertes Frittenfett. Die meistgewählten Essen übrigens, wenn die Studie die Wahl haben, sind asiatische Nudeln, Pizza und Currywurst. Aber auch der neu dazugenommene Drehspieß läuft heiß. Über 11.000 Kebab-Gerichte wurden im ersten Jahr verkauft. Aus Würzburg, Simon Stefan.
5: Bei uns im Landkreis Kitzingen wird auch serviert, und zwar Aufschläge. In Schwarzach gibt es eine neue Paddle- und Pickleball-Halle. Paddle ist ja gerade die absolute Trendsportart und ist eine Mischung aus Tennis und Squash. Pickleball kombiniert Elemente aus Tennis, Badminton und Tischtennis und wird auf einem kleineren Feld mit niedrigerem Netz gespielt. Die beiden Geschäftsführer Marc Sayan und Simon Demann spielen selbst seit langer Zeit verschiedene Racket-Sportarten. Da es im Umkreis von Würzburg wenig Möglichkeit gibt, diese Sportarten auszuüben, haben die beiden kurzerhand ihre eigene Halle eröffnet. Und um mit anderen zu connecten, gibt es auch einen Loungebereich, Tischkicker und Tischtennis. Aus Schwarzach, Katrin Haffinger.
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0: Der passende Song zum heutigen Dienstag, das ist Tuesday, hier bei eurem Heimvorteil, an dem euch unsere Gong-News-Redaktion jetzt wieder mit dem neuesten Update aus der Region versorgt. Heute mit Kollegin Shari Goller.
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2: Mit Shari Goller. Mit einem Biss in den Arm hat eine mutmaßliche Ladendiebin in Kist die Flucht ihrer Komplizen ermöglicht. Die Frau soll am Freitag gemeinsam mit einer weiteren Frau zahlreiche Artikel aus einem Supermarkt gestohlen haben. Zwei Männer passten dabei offenbar auf und standen Schmiere. Als ein Mitarbeiter eingreifen wollte, biss ihn eine der Täterinnen. Anschließend floh die Gruppe in einem weißen Van mit britischer Zulassung. Die Polizei sucht nun nach Zeugen. Mehr als 6 Millionen Menschen beziehen mittlerweile Leistungen aus der sozialen Pflegeversicherung. Die Zahl habe sich seit 2015 mehr als verdoppelt, hat der Spitzenverband der gesetzlichen Krankenkassen mitgeteilt. Der Zugang zur Pflege funktioniere, sagte der Vorsitzende Blatt und bezeichnete das als gute Nachricht. Der Anstieg stelle die Pflegeversicherung aber vor finanzielle und strukturelle Herausforderungen. Ein kurzer Blick aufs Wetter. Ein Mix aus Wolken, Sonne und am Nachmittag auch aus einzelnen Schauern bei 18 bis 21 Grad.
0: Danke, Shari Goller. Wir werfen noch einen schnellen Blick auf die Straßen und da haben wir aktuell einen neuen Blitzer und zwar in Lengfeld in der Flühleinstraße in der 30er-Zone.
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0: Hallöchen.

0: Der Siegersong aus der 22. Staffel DSDS, das ist Mercy on Me von unserem Superstar Menowin Fröhlich, den ihr vielleicht ganz bald live erleben könnt.
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0: Und mit diesem Song verabschiede ich mich heute von euch. Mein Name ist Chiara Köhnlein und ihr wart wie immer the cherry on top für mich.
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1: Ich bin Moritz Einzel. Das EU-Parlament hat Ermittlungen gegen die CSU-Politikerin Angelika Niebler gestoppt. In einer geheimen Abstimmung stimmte die Mehrheit der Abgeordneten dafür, einen Antrag auf Aufhebung der Immunität abzulehnen. Die CSU-Vizevorsitzende Niebler steht unter Betrugsverdacht. Dabei geht es um die Erstattung von Reisekosten und die womöglich unrechtmäßige Beschäftigung von Assistenten. Dem Wald in Deutschland geht's weiterhin nicht gut. Der neue Waldzustandsbericht für 2025 zeigt, nur jeder fünfte Baum ist gesund. Bundeslandwirtschaftsminister Rainer sagte, der Wald habe sich bis heute nicht von den Dürrejahren 2018 bis 2020 erholt. Allerdings habe sich die Lage insgesamt stabilisiert. Tausende Tankstellen haben nach Darstellung des Verbraucherdienstes mehr tanken gegen die 12-Uhr-Regel verstoßen. Die wurde ja im April eingeführt und regelt, dass Preise nur einmal am Tag steigen dürfen. Laut der Erhebung stiegen sie an fast 3000 Tankstellen, aber auch zu anderen Zeiten. Torwart Manuel Neuer vom FC Bayern München gibt nach Informationen der Bild-Zeitung sein Comeback in der deutschen Fußballnationalmannschaft und zwar als Nummer 1 bei der Weltmeisterschaft. Bundestrainer Julian Nagelsmann habe den bisherigen Stammkeeper Oliver Baumann angerufen und ihm seine Entscheidung pro Neuer mitgeteilt. Der Hoffenheim-Torwart Baumann habe zugesichert, auch als Ersatzkeeper zur Verfügung zu stehen. Nagelsmann wird seinen 26-Mann-Kader für die WM in den USA, Kanada und Mexiko am Donnerstag offiziell bekannt geben.
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2: Im unterfränkischen Amateurfußball ist die heiße Phase der Relegation angelaufen. Gestern gab es die ersten Spiele, heute und in den nächsten Tagen weitere. Von der Landesliga bis in die Kreisklasse geht es um Aufstiege und Klassenerhalt. Heute spielen zum Beispiel Büchold gegen Tulba und Neuhütten-Wiestal gegen Heidingsfeld um die Plätze in der Bezirksliga. Am Donnerstag und Freitag geht es in der Kreisklasse unter anderem für Kleinrinderfeld, Kürnach, Marktbreit und Reichenberg um einen Platz in der Kreisliga. Mit einem Rettungshubschrauber ist ein schwer verletzter Autofahrer gestern nach einem Unfall bei Lohr ins Krankenhaus gebracht worden. Der 60-Jährige war zwischen Sendelbach und Pflocksbach mit seinem Wagen gegen einen Baum geknallt. Dabei wurde er in seinem Auto eingeklemmt und musste von der Feuerwehr befreit werden. Warum das Auto von der Fahrbahn abkam, ist noch unklar.
3: Vielen Dank.
2: Die Polizei ermittelt.
3: Shari Goller für die Nachrichten aus der Region. Ihr könnt sie nochmal nachlesen mit einem Klick bei uns, jederzeit gratis auf radiogong.com und auch bei uns in der Gong-App.
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3: 18 Grad, Sonne und Wolken, das ist doch mal ein schöner Start rein in den Dienstagnachmittag. Den nehmen wir gerne so mit. Heute bis 20 Grad die Höchstwerte, die ausgeschrieben wurden und wir teilweise eben auch erreichen. Aber auch der Regen kann uns erreichen. Teilweise auch morgen noch ein paar Wolken unterwegs, die sich mit der Sonne abwechseln und eben auch mal einen Regenschauer bringen können mit Abkühlung bei 17 bis 20 Grad. Der Westwind ist morgen nochmal richtig flott, aber Donnerstag Abend, dann wird der Mix schon besser, nur noch leichte Schauer und spätestens von Freitag bis Montag strahlendes, sonniges Hochdruckwetter mit Temperaturen über 25 Grad.
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3: Einen schönen Gruß nochmal auf die Straßen. 15 Uhr und 3 Minuten. Bitte Vorsicht auf der A3 Würzburg Richtung Frankfurt zwischen Wertheim-Lenkfurt und Marktheidenfeld. Ist der rechte Fahrstreifen blockiert und der mittlere. Hier gab es einen Unfall. Die Staugefahr steigt momentan hier auch noch. Und die A7 Würzburg Richtung Nürnberg weiterhin am Kreuz Bibelried. Vorsicht, die Nebenabfahrt A3 gesperrt rüber von Frankfurt auf die A7 Richtung Fulda. Könnt ihr also nicht. Müsst über die Anschlussstelle Kitzingen abweichen. Das Ganze noch bis morgen um 12 Uhr. Ansonsten noch Sperrungen. Volkach in der Georg-Berz-Straße hier. Kommt ihr aufgrund eines Gerüstes am Rathaus nicht vorbei. Auch noch bis Mittwoch und Würzburg B27 weiterhin Probleme. Übergang am Stadtring Nord rüber an der Baustellenampel wegen der Sanierung. Das dauert aber auch noch ein bisschen länger. Gute und sichere Fahrt euch allen auf jeden Fall. Und generell nicht zu schnell. Blitze haben wir auch gesehen. Lengfeld, Flürleinstraße stehen sie, da ist 30 erlaubt. Und Helmstadt Autobahnzubringer Auffahrt A3.
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3: Und mit dem Star der Radio Gong Club Tour. Er hat das große Finale in Veitshöchheim mit uns gespielt, auch mit diesem Song. Hier ist Kamrat.

0: Das war euch Teddy Swims hier auf Radio mit Mr. Know-It-All und das maße ich mir jetzt nicht an, dass ich das alles weiß, aber wir wissen schon ziemlich viel, was geht.
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0: Zum Beispiel heute wieder geöffnet die Teddy-Klinik in Würzburg. Heißt, die kleinen Patienten, also tatsächlich die Kuscheltiere von euren Kids, dürfen da mal vorbeikommen und dann werden sie behandelt.
2: Bein gebrochen.
3: Wann ist gebrochen?
4: Der hat sich einen Arm gebrochen.
5: Husten und Krebs.
6: Er hat seinen Arm gebrochen.
0: Ja, und das muss natürlich alles verharztet und dann auch wieder heilen. Dementsprechend sind da eben auch Studis da für euch noch bis 16.30 Uhr heute. Josef-Schneider-Straße 2 für euch, für Kids von 3 bis 6 Jahren, die Kinderklinik im Kreuzgarten. Ansonsten für euch heute noch mein Lokal, dein Lokal. Es geht weiter in der Region. Heute zum Beispiel mit Schwabs Landgasthof in Schwarzach. Da können die Gastronomen aus der Region ja zeigen, was sie können. Und wer noch ein bisschen da gucken will, Kabel 1 wäre dann euer Sender des Vertrauens. Ansonsten ist auch mein Sing My Song Special mit den Scorpions heute um 20.15 Uhr im TV, wenn ihr sowieso schon die Fernsehbedienung in der Hand habt und dann rumschaltet. Wer ein bisschen aktiver den Abend gestalten will, der kann wie jeden Dienstag in die Loma-Bar gehen. Für 3 Euro Eintritt seid ihr mit dabei beim Bingo. Egal ob Neuling oder Profi, ihr könnt gerne mitmachen. Macht auch richtig Spaß und ansonsten wünschen wir euch einen schönen Start rein in einen hoffentlich entspannten Dienstag, falls ihr Student seid und heute an der Mensa schon mit uns gefeiert habt, oben am Hubland, wo wir ja auch als Gong-DJ waren heute Abend, können wir mit euch auch nochmal anstoßen und zwar in der Bombe. Der Studienstag ab 22 Uhr, auch für alle Nicht-Studis mit Happy Hour all night long.
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0: 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Immer auch digital.
1: Hallo.

0: rein in hoffentlich bald auch den Dienstag Feierabend. Wir begleiten euch und zählen die Hits und die Minuten mit euch gemeinsam runter. Gleich noch Billie Eilish mit Birds of a Feather und dann auch federleicht zumindest abgedrückt die Nachrichten mit den passenden Inhalten hier aus der Region von Charigola.
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0: Billie Eilish hier auf Radio Gong. Gibt's nicht nur im Kino momentan, sondern eben auch gut zu hören hier bei Radio Gong. Und jetzt auch gut zu hören, meine Kollegin.
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2: Mit Shari Golla. Gute Nachrichten für den Wirtschaftsstandort Schweinfurt. Der Automobilzulieferer ZF will Elektromotoren weiterhin selbst vor Ort produzieren. Die IG Metall spricht von einem wichtigen Signal für die Zukunft der Industrie in der Region.
3: Den Beschäftigten der E-Division bei ZF in Schweinfurt dürfte ein Stein vom Herzen gefallen sein. Der Konzern setzt bei Elektromotoren weiter auf Eigenproduktion statt auf den Einkauf bei externen Herstellern. Nach monatelanger Unsicherheit und Protesten ist das für viele ein klares Bekenntnis zum Standort. In Schweinfurt arbeiten allein in der E-Division rund 5.500 Menschen. Trotzdem rechnet Betriebsrat und IG Metall mit einem Stellenabbau durch die laufende Umstrukturierung. Leon Wagner, Nachrichtenredaktion.
2: Geld für die Dörfer in Unterfranken. Insgesamt knapp 4 Millionen Euro gehen an 12 Projekte im ländlichen Raum. Gefördert wird das Ganze über den Europäischen Landwirtschaftsfonds. In den Landkreisen Würzburg, Kitzingen, Schweinfurt, Bad Kissingen und Haßberge sollen damit Ortskerne aufgewertet, die Infrastruktur verbessert und auch Natur- und Klimaschutzprojekte umgesetzt werden. Unter anderem Ochsenfurt, Rüdenhausen, Stadtlauchringen und Bad Kissingen profitieren davon. Mit einem neuen Angebot wollen die Johanniter in Würzburg Kinder und Jugendliche in ihrer Trauer besser unterstützen. Das Projekt Lacrima soll jungen Menschen nach einem Verlust einen geschützten Raum und altersgerechte Begleitung bieten. Gerade die Reaktion von Kindern würde oft unterschätzt, so die Johanniter. Für den Aufbau werden derzeit noch ehrenamtliche Helfer gesucht. Haben Amazon Prime Video Kunden Anspruch auf Schadenersatz wegen eingespielter Werbung? Darüber verhandelt ab heute das Bayerische Oberste Landesgericht. Geklagt hat die Verbraucherzentrale Sachsen stellvertretend für fast 220.000 deutsche Kunden. Kern ist die Frage, ob Amazon von seinen Kunden zusätzlich Geld verlangen darf, damit der ursprünglich als werbefrei angekündigte Bezahldienst auch tatsächlich werbefrei bleibt.
0: Wir bleiben da auch dran. Vielen Dank bei unserem tatsächlich nicht ganz werbe-, aber dafür kostenfreien Programm. Und das bleibt auch so versprochen. Danke an Shari Golla. Alle Nachrichten auch für euch kostenfrei. Auch da nochmal zum Nachlesen auf radiogong.com und bei uns in der kostenfreien Gong.
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0: Ja, und haben jetzt fast 20 Grad. Die Höchstwerte heute sind erreicht, im Schatten gemessen. Und der flotte Westwind bringt heute nochmal, vielleicht auch im Laufe des Tages, eine Wolke mit. Die kann auch nochmal eine Regenschauer bringen. Das sind eigentlich die gleichen Bedingungen wie auch morgen, nachdem wir bei 11 bis 9 Grad in der Nacht relativ gut durchgekommen sind, mit vielleicht ein bisschen mehr Regen Richtung Spessart. Aber heute und morgen sind so die Tage, die noch etwas durchwachsen sind, wie es so schön heißt. Aber ab Donnerstag wird es besser. Der Mix aus Wolken und Sonne fällt schon viel mehr zum Teil auf die Sonne. Und von Freitag bis Montag sind fast gar keine Wolken mehr da. Strahlen der Sonnenschein über 25 Grad an den Nachmittagen und Pfingsten kann bis zu 30 Grad heiß werden.
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0: Ein schönen Gruß nochmal auf die Straßen. 15 Uhr und 33 Minuten. Bitte Vorsicht auf der A3 Nürnberg Richtung Würzburg zwischen Schlüsselfeld und Geiselwind. Gefahr durch Gegenstände auf der Fahrbahn. Hier ist der rechte Fahrstreifen mit Reifenteilen momentan leider etwas blockiert. Und die A3 Würzburg Richtung Frankfurt zwischen Wertheim-Lenkfurt und Marktheidenfeld. Der rechte und der mittlere Fahrstreifen nach einem Unfall blockiert. Hier staut sich's auch schon. Ansonsten noch die A7 Würzburg Richtung Nürnberg am Kreuz Bibelried momentan. Die Überfahrt auf die A3 gesperrt, wenn ihr von Frankfurt kommt. Das Ganze noch bis Mittwoch um 12 Uhr. Müsst ihr über Kitzingen umweichen und in Volkach momentan aufgrund eines Gerüstes am Rathausplatz auch kein Durchkommen. Genauso wie eine Staustelle Würzburg B27, Übergang auf den Stadtring, momentan Baustellenampel. Wegen Sanierungsarbeiten, da dauert es auch länger. Gute und sichere Fahrt euch allen auf jeden Fall, wo ihr fahren könnt. Und generell nicht zu schnell, den Blitzer sehen wir ja auch immer wieder. Zum Beispiel jetzt aktuell Lengfeld, Flürleinstraße 30 ist hier erlaubt.
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0: Einen schönen Dienstag euch.
6: Lelia.

0: Das ist für euch von Republic mit Need Your Love beim Sender mit Heimvorteil. Und manchmal reicht das Heim halt nicht aus, da muss man auch mal raus. Und das ist natürlich klar mit dem Blick auf die Pfingstferien. Wir sind in der finalen Woche vor dem Pfingstwochenende und dann eben auch zwei Wochen frei. Der Blick manchmal gehen Süden oder gehen Norden oder wohin immer ihr hin wollt. Denn viele zieht's in den Urlaub und viele versuchen auch mal was anderes auszuprobieren. Bei teuren Flugpreisen zum Beispiel vielleicht einfach mal woanders Urlaub zu machen, zum Beispiel im Mobilheim. Das heißt ohne Camper und dann eben aber trotzdem auf einem Campingplatz so ein Mobilheim sich zu mieten. Und Yvonne Hoffmann hat uns erklärt von Albatros Reisen, warum das zum Beispiel auch bei Jüngeren gut ankommt.
1: Urlaub im Mobilheim erfreut sich zunehmend der Beliebtheit, gerade bei jüngeren Leuten. Die genießen die Freiheit des Campings kombiniert mit dem Komfort eines Mobilheims, der Natur direkt um einen herum. Und für die Pfingstferien haben wir noch ein tolles Angebot für Familien bis zu 4 Personen in unserem Mobilheim Mars in Kroatien auf dem Valapmar Camping Lanterna. Im schönen Istrien kommen Aktivurlauber und Wasserratten auf ihre Kosten. Der Campingplatz hat 2 wunderbare Wasserparks, insgesamt 6 Kilometer Küstenlinie, jede Menge Rutschen, Animationsprogramm, Sportangebote und vieles mehr mit 641 Euro für eine Woche inklusive 4 Personen.
0: Also wenn ihr noch spontan los wollt, es geht noch, last minute, quasi an Pfingsten weg, wie Albatros Reisen uns bestätigt hat. Wer nicht ganz so weit weg will, der kann auch einfach vielleicht was Camping mal auf dem ganz einfachen Weg ausprobieren, nämlich auf freien Stellplätzen. Bietet Alpaka-Camping an und Dominik Quampusch hat uns erklärt, welche kurzfristigen Angebote auch da noch an Pfingsten frei sind.
2: Zum Beispiel in Bayern, mitten in der bayerisch-böhmischen Bäderregion, das ist in Bad Neu-Alpenreuth. Dort campt ihr auf ruhigen und naturnahen Stellplätzen schon fast für knappe 17 Euro die Nacht. Ihr habt dort Strom, Wasser, WLAN, Dusche, WC und auch Vierbeiner sind willkommen. Vor Ort habt ihr ein italienisches Restaurant, einen bayerischen Gasthof und natürlich auch ein Schwimmbad mit Wellness- und Saunalandschaft ganz in der Nähe.
0: Ja, also ihr seid ausgestattet, wenn ihr wollt und auch mal andere Wege sind möglich, nicht nur die klassische Flugreise, sondern eben auch vielleicht mal ein bisschen individueller Plan mit Alpaka-Camping zum Beispiel oder Albatros-Reisen, die Mobilheime anbieten für einen vielleicht auch noch Last-Minute-Ausflug an Pfingsten irgendwo. Entweder in den bayerischen Wald, in den Norden oder vielleicht sogar ganz in den Süden nach Istrien, wie wir gehört haben.

0: Die passenden Beats für alle, die den Dienstag bald geschafft haben als wörtlich genommen Tag der Arbeit, also Dienstag. Und hoffentlich jetzt auch bald Richtung Feierabend gucken. Um 8 Minuten vor 16 Uhr gleich für euch das Update mit den wichtigsten Nachrichten auch aus der Region.
1: 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Attraktive Veranstaltungen vor eurer Haustüre. Am Pfingstsonntag ist wieder Weinbergswanderung in Eibelstadt. Auf 6 Kilometern erwarten euch Wein und Kulinarik. Los geht's ab 10 Uhr auf dem Eibelstädter Marktplatz. 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
1: Ich bin Moritz Einzel. Harmonie, die gibt's in der schwarz-roten Koalition bekanntlich nicht immer im Übermaß, aber Bundeskanzler Merz hat heute deutlich gemacht, gemeinsam haben Union und SPD eine Mehrheit im Bundestag. Man sei einig im Ziel, miteinander nachzuweisen, dass aus der politischen Mitte heraus Entscheidungen möglich sind. Das sagte Merz zu Beginn eines Besuchs bei der SPD-Fraktion.
2: Ich möchte uns alle bitten, das gilt für die Unionsfraktion genauso wie für die SPD-Bundestagsfraktion, uns nicht gegenseitig öffentlich rote Linien aufzuzeigen. Und ich möchte das Wort da drüben nicht hören, das ist mit der Union nicht zu machen. Ich möchte es auch hier nicht hören, das ist mit der SPD nicht zu machen. Ich möchte, dass wir die Gemeinsamkeiten zeigen, die wir haben.
1: Nötig seien Strukturreformen, so Merz. Zugleich warnte der Kanzler davor, die Verschuldung aus dem Blick zu verlieren. Den deutschen Wäldern machen die Folgen von Hitze und Trockenheit weiter zu schaffen. Im neuen Waldzustandsbericht steht, dass nach wie vor 4 von 5 Bäumen krank sind. Der Wald habe sich noch nicht von den extrem trockenen und heißen Sommern 2018 bis 2020 erholt. Agrarminister Rainer sagte aber, dass sich die Situation stabilisiere. Ein mit dem Ebola-Virus infizierter US-Patient soll in Deutschland behandelt werden. Die US-Behörden hätten die Bundesregierung um Hilfe bei der Behandlung gebeten, hat das Gesundheitsministerium in Berlin mitgeteilt. Im Zuge des Ebola-Ausbruchs in der Demokratischen Republik Kongo hat sich der Amerikaner infiziert. Wohin genau in Deutschland er gebracht werden soll, ist unbekannt.
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3: Homeoffice ist seit der Corona-Pandemie bundesweit deutlich verbreiteter. Laut einer Studie der Bertelsmann Stiftung liegt der Anteil der Jobs mit Homeoffice-Angebot inzwischen bei rund 20%. In Unterfranken sind es dagegen nur etwa 13%, bedingt durch viele Berufe in Industrie, Handwerk und Pflege. Ausnahme ist Würzburg mit rund 21% und damit leicht über dem Bundesschnitt. Vor der Pandemie lag der Wert regional noch bei etwa 2%. Tierischer Nachwuchs im Schweinfurter Wildpark. Dort ist am Samstag ein Elchkalb geboren worden. Dem kleinen Tier geht es gut und es ist bereits ein echter Besucherliebling. Ob es ein Weibchen oder ein Männchen ist, steht allerdings noch nicht fest. Einen Namen bekommt das Elchbaby in Schweinfurt übrigens nicht. Im Dezember soll es an einen anderen Wildpark abgegeben werden und da dann einen Namen bekommen.
4: Okay, ein bisschen traurig klingt das fast schon, aber trotzdem danke an Shari Goller für die Nachrichten aus der Region. Ihr könnt sie nochmal nachlesen. Gratis bei uns auf radiogong.com. Da gibt es natürlich auch Bilder vom süßen Elchbaby. Solange es noch da ist.
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4: Ja, und da ist das Thermometer auf jeden Fall über die 20 Grad schon gesprungen. Bei uns hier in Würzburg in der Semmelstraße ist es ein milder Dienstag. Nachmittag ein paar Regenschauer kann es auch noch geben. Heute, morgen, so im Laufe des Tages. Das sind so die Tage, die so ein bisschen durchwachsener sind. Der flotte Westwind bringt uns eben noch ein bisschen Abwechslung. Aber wenn wir das durchstanden haben, von Donnerstag an, vor allem aber Freitag bis Montag, an den verfielen auch dann die freien Tagen, rund um Pfingsten wird es richtig warm werden. Viel Sonnenschein bis zu 25 Grad an den Nachmittagen. Also definitiv Freibadwetter.
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4: Schönen Gruß nochmal auf die Straßen. 16 Uhr und 4 Minuten. Bitte Vorsicht auf der A3 Nürnberg Richtung Würzburg. Zwischen Schlüsselfeld und Geiselwind Gegenstände auf der Fahrbahn. Auf dem rechten Fahrstreifen liegen Reifenteile. Die A3 Würzburg Richtung Frankfurt. Zwischen Wertheim-Lengfurt und Marktheidenfeld. Der rechte Fahrstreifen und der mittlere weiterhin blockiert nach einem Unfall. Die Staugefahr hier ist weiterhin da und ihr braucht ein paar Minuten auf jeden Fall auch länger. Dann haben wir noch die A7 für euch. Würzburg Richtung Nürnberg. Am Kreuz Bibelried ist die Nebenabfahrt auf die A3 gesperrt. Hier müsst ihr über die Anschlussstelle Kitzingen. Wenn ihr Richtung Frankfurt rüber auf die A7 Richtung Fulda wollt, Vorsicht an der Stelle und in Volkach eine Ortsdurchfahrt gesperrt. Genauso wie Würzburg, Vorsicht B27, Übergang am Stadtring Nord rüber. Die Baustellenampel wegen der Sanierung der Stützmauer momentan auch wieder mit Staugefahr im Feierabendverkehr. Kommt gut und sicher an, das ist das Wichtigste. Und fahrt nicht zu schnell, Blitze haben wir auch gesehen. Lengfeld, Flörleinstraße zum Beispiel.
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4: Und jetzt mit Alex Warren hier auf Radio Gong um 5 Minuten schon nach 16 Uhr.

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Das ist definitiv eine Symphonie für viele von euch, die Mark Forster-Fans sind. Und für die anderen ist das vielleicht eine Symphonie. Herzlich willkommen beim Heimportal hier auf Radio Gong. Und der ein oder andere weiß schon, was das für ein Geräusch ist hier. Ich bin so ein bisschen aufgeregt. Wir spielen nämlich jetzt wieder das Radio Gong Tank Bingo. Richtig gehört. Und zwar sind die hier entscheidend. Ich habe hier zwei Würfel für euch. Und wir wollen die Radio Gong Entlastungsprämie, die wirklich auch ankommt, bei euch rausbringen. Das heißt, eure Autonummer kann mit etwas Glück gleich euch zum Gratistanker machen. Denn so funktioniert's. Wir würfeln gleich hier. Und wenn die Zahl, die ich jetzt dann würfel, in eurem Kfz-Kennzeichen vorkommt, dann habt ihr die 100 € Tankprämie gewonnen. Also ein 100 € Tankgutschein für die RAN in der Nürnberger Straße. Vorausgesetzt eben, ihr meldet euch als Erster oder Erste im Gongstudio mit eben dem Hashtag Tankbingo und dem Beweis, dass euer Nummernschild auch eine Glückszahl beinhaltet. Seid ihr bereit? Ich höre überall. Ja, sehr gut. Dann mache ich mich bereit und würfel Nummer 1. Das ist eine 2. Das andere ist eine 1. Also, wenn ihr eine 1, eine 2 oder zusammengerechnet eine 3 im Nummernschild habt, dann jetzt schnell eine WhatsApp reinschicken mit dem Hashtag TankBingo. Und das Kennzeichen, das eben am schnellsten hier ins Gongstudio geschickt wurde, das ist am Ende jetzt 100 € wert. Viel Glück beim Radio Gong TankBingo zusammen mit den RAN-Tankstellen in der Region. Heute mit der Nürnberger Straße, eure RAN-Tankstelle und dem 100 € Gutschein, den wir jetzt gleich raushauen und verlosen.

0: Der Jubelschrei der Whitney Houston, als sie endlich jemanden gefunden hat, der Disco Fox mit ihr tanzt. Nein, Spaß beiseite. Auf jeden Fall gute Laune mit Whitney Houston und With Somebody to Love hier auf Radio Gong. Und richtig gute Laune hat auch bei unserem Radio Gong Tank Bingo Antonia. Sie hat nämlich den 100 Euro Tankgutschein von der Randtankstelle in der Nürnberger Straße hier in Würzburg gewonnen. Mit ihrem Kennzeichen.
1: Hallo, das SJ, das steht für meine Kinder, für die Sophia und den Joshua. Und die 1822 ist jeweils das Geburtsjahr von beiden. Ja, und deswegen ist es mein Glücksbringer, dass ich meine Kinder immer dabei habe.
0: Ja, richtig Glück heute gebracht. Und vielleicht ist ja morgen euer Kennzeichen, eure Glückszahl. Morgen schmeißen wir wieder die Würfel und würfeln die nächsten Zahlenkombinationen beim Radio Gong Tankbingo mit den Rang-Tankstellen in der Region.
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2: Mit Shari Golla. Beim Blick auf die Spritpreise dürfte in Mainfranken aktuell kaum Jubelstimmung aufkommen. Zu groß ist noch der Anteil an Verbrennern. Eine Auswertung des Kraftfahrtbundesamts zeigt, Anfang des Jahres waren hier rund 326.000 Autos zugelassen. Gut 87% davon Benziner oder Diesel. Besonders viele gibt es im Landkreis Würzburg. Auch bei Dieselautos liegt der Kreis vorne. E-Autos sind dagegen noch klar in der Minderheit, die meisten fahren aber ebenfalls im Landkreis Würzburg. Vereine, Initiativen und Ehrenamtliche in Würzburg können wieder auf Unterstützung aus Berlin hoffen. Das Bundesprogramm Demokratie leben startet erneut in der Stadt. Die Förderung war Ende 2024 ausgelaufen. Jetzt können wieder Gelder für Projekte rund um Demokratie, Vielfalt und gesellschaftlichen Zusammenhalt fließen. Unterstützt werden zum Beispiel Jugendaktionen, Schulprojekte oder Workshops gegen Rassismus und Antisemitismus. Bereits seit 2015 wurden in Würzburg mehr als 450 Projekte über das Programm gefördert. Bei ihrer Flucht hat eine Frau einem Supermarktmitarbeiter am Freitagnachmittag in Kist in den Arm gebissen. Die Unbekannte hatte sich zuvor im Laden gemeinsam mit einer weiteren Frau zahlreiche Artikel in die eigene Tasche gesteckt, während zwei Männer Schmiere standen. Die vierköpfige Diebesgruppe verließ den Supermarkt ohne zu bezahlen. Als der Mitarbeiter eine der beiden Frauen aufhalten wollte, schnappte sie zu. Anschließend flüchtete die Gruppe mit einem Van. Die Polizei bittet nun um Hinweise. Deutschland rüstet auf und Bayern will davon besonders profitieren. Ministerpräsident Söder hofft auf einen überdurchschnittlichen Aufwuchs der Bundeswehr im Freistaat. Außerdem auf Mittelstreckenraketen made in Bayern. Das sagte Söder nach einer Kabinettssitzung in München. Außerdem wolle Bayern auch den Ausbau von Kasernen beschleunigen, so Söder.
0: Vielen Dank, Shari Golla, für die Nachrichten aus der Region. Ihr könnt sie nachlesen mit einem Klick bei uns auf radiogong.com und bei uns in der Gong-App.
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0: Das ist schön. Über 20 Grad in der Würzburger Innenstadt zeigen. Es ist was drin in der Woche. Wobei wir heute noch durch müssen durch dieses Mischmasch zwischen eben Sonne, Wolken, ab und zu auch mal Regenschauern bis in die Nacht rein bei 11 bis 9 Grad. Und auch in der Nacht kann Regen kommen. Aber wenn wir das morgen durchstanden haben, dann flacht dieser flotte Westwind ab. Und dann ab Donnerstag wird es schon besser. Und vor allem Freitag bis Montag deutlich Wärmetemperaturen, strahlende Sonnenwetter, Freibadtemperaturen von über 25, teilweise an Pfingsten 30 Grad.
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0: Schönen Gruß nochmal auf die Straßen. 16:35 Uhr. Bitte Vorsicht weiterhin auf der A3 Nürnberg Richtung Würzburg. Momentan zwischen Erlangen und Tennenlohe Kreuz Fürth. Das hat sich aufgehoben. Sorry. Aber wir springen direkt weiter auf der A3 Gegenrichtung Würzburg Richtung Frankfurt zwischen Mettheim, Lenkfurt und Marktheidenfeld. Der rechte Fahrstreifen blockiert mittlere weiterhin eben auch Unfallgefahr. Und die A7 Würzburg Richtung Nürnberg am Kreuz Bibelried ist die Nebenabfahrt der A3 gesperrt. Das heißt, die Überfahrt von Frankfurt kommen auf die A7 Richtung Fulda ist nur über die Anschlussstelle Kitzingen möglich. Deswegen gibt es morgen bis Mittwoch um 12 Uhr eben noch diese Umleitung, die momentan auch zu viel Rückstau auf der B8 führt. Wer da momentan Richtung Kitzingen unterwegs ist, der steht Höhe Bibelried teilweise bis zum Mainfrankenpark. Also hier ein paar Minuten mehr einplanen, ansonsten kommt ihr ganz gut voran. Da wünschen wir gute und sichere Fahrt, aber generell nicht zu schnell. Blitze haben wir auch gesehen, B279 von der A71 kommen Richtung Bad Neustadt, 100 erlaubt hier und Lengfeld in der Flörleinstraße sind es 30.
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0: Und gleich schalten wir mal zur wahrscheinlich süßesten Veranstaltung, die es in Würzburg heute gab.
3: Die

0: Ganz entspannt, nur mit der Gitarre. Bella Kay. Mit I love it. Hier um 4:45, wie man in Franken sagt, herzlich willkommen bei Radio Gong, eurem Heimvorteil. Und seit heute können bei uns in Würzburg wieder die Kuscheltiere zum Doktor gehen. Kein Witz, an der Uni läuft nämlich die Teddy-Klinik. Und viele Patienten kommen da schon am ersten Tag mit großen Problemen.
1: Ein Hase.
2: Hasi.
1: Am Ohr. Er ist auf einen Baum geklettert beim Spielen, ist runtergesprungen und dann Ohrknacks.
3: Das ist ein Dino. Der hat sich beim Skateboard verletzt, in den Arm gebrochen.
4: Der Löwe und der Molle schon gekämpft.
5: Der hat ein Baby im Bauch und der ist von einem Kletterrest runtergefallen.
0: Ja, da gibt's ordentlich was zu tun. Für die Kinder ist das ja teils ganz schön ernst, ne? Wenn dem Lieblingskuscheltier was passiert oder es ihm nicht gut geht. Und das Gute ist, auf der einen Seite können Studierende der Uni eben den Kids dann bei der Teddy-Klinik und bei der Behandlung die Angst vorm Arztbesuch nehmen. Und zum anderen lernen auch die Studis den Umgang mit so einem kleinen ängstlichen Patienten vor sich.
6: Also das Aua, was der Wolf gemacht hat, ist ja ganz sauber. Oder was würdest du sagen?
7: Ja.
6: Und wir sehen hier, sein Herzchen schlägt auch ganz normal.
0: Da lernt man quasi so ein bisschen zum Arzt zu gehen, denn viele Eltern wissen das. Kids müssen einfach oft zum Doc und sind leider eben auch oft krank, wie uns die Studis vor Ort bestätigt haben.
8: Viel sind natürlich virale Infekte, die die haben. Dann gibt es natürlich noch die Standarduntersuchungen, zu denen alle Kinder gehen müssen. Auch die Impfungen, die ja dann dazukommen. Genau, aber oft sind es irgendwie Ohrenschmerzen oder Erkältungen.
0: Ja, und manchmal hilft eben der Besuch beim Arzt und manchmal lässt sich dann manchmal auch nicht helfen von dem. Dann müssen auch Sanitäter raus und auch die waren heute vor Ort und haben uns erklärt, warum sie oft ausrücken, wenn Eltern Hilfe brauchen.
9: Das meiste sind eigentlich Fieberkrämpfe, wo Kinder quasi einen Krampfanfall kriegen aufgrund des Fiebers. Aber häufig ist es dann schon so, dass wenn wir da ankommen, die gar nicht mehr groß krampfen. Wir fahren einmal mit denen ins Krankenhaus, dass es kurz abgecheckt wird.
0: Ja, erklärt ein Rettungssanitäter vor Ort. Gut, dass es die Uniklinik als Experten gibt, Leute, die uns dahin bringen und helfen. Und dass in den nächsten Tagen eben auch Kuscheltiere ihre Wehwehchen dort ganz entspannt und schön behandelt bekommen. Die Teddy-Klinik jeden Tag von 9.30 Uhr bis 16.30 Uhr geöffnet. Und vielen Dank an der Stelle an alle, die in der Pflege und im sanitären und vor allem im medizinischen Bereich auch arbeiten.

0: Katy Perry hier auf Radio Gong, 8 Minuten vor 17 Uhr und toi toi toi an alle, die in der Frankfurter Straße Richtung Hettstadter Steige momentan im Stau stehen, denn nicht nur auf der einen Seite bei der B27 dauert es ein bisschen länger heute durch die Baustellenampel, sondern eben auch auf der anderen Seite gab einen Unfall Höhe Kloster Oberzell und deswegen in beiden Richtungen momentan sowohl von Hettstadt runter als auch Richtung Hettstadter Steige entlang der Frankfurter Straße bis zurück zum Matterstock in die Zellerau momentan Stau. Trotz alledem hoffe ich, kommt ihr alle einigermaßen gut an und habt einen entspannten Feierabend. Gleich auch mit Michael Schulte und 5am und dann die wichtigsten Nachrichten natürlich um 5 hier beim Sender mit Heimvorteil.
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1: Ich bin Moritz Einzel. Gravierende Folgen von Hitze und Trockenheit machen den deutschen Wäldern weiter zu schaffen. Das geht aus dem neuen Waldzustandsbericht hervor, den Agrarminister Rainer vorgestellt hat.
2: Schlechter geht es nämlich zum Beispiel der Kiefer. Nur noch 13% der Kiefern sind gesund und ähnlich sieht es bei der Eiche aus. Auch hier sind es nur noch 13%, die gesund sind.
1: Die Wälder hätten sich immer noch nicht von den Folgen der extrem trockenen und heißen Sommer 2018 bis 2020 erholt, so Rainer. Wer die neue Kaufprämie für Elektroautos nutzen will, kann die staatliche Unterstützung ab sofort beantragen. Das Antragsverfahren läuft digital. Nötig ist dafür eine Bund-ID, ein Konto, bei dem man sich online bei Behörden ausweisen kann. Die staatliche E-Auto-Förderung kann bis zu 6.000 Euro betragen. Die Mittel sollen für bis zu 800.000 Fahrzeuge ausreichen. In Deutschland sind im vergangenen Jahr mehr als 15.000 Verstöße gegen den Jugendschutz im Internet registriert worden. Das zeigt der Jahresbericht eines Kompetenzzentrums von Bund und Ländern. In den meisten Fällen ging es dabei um Missbrauchsdarstellungen von Kindern und um Jugendpornografie. Angela Merkel hat den Europäischen Verdienstorden bekommen. Die Auszeichnung wurde der früheren Bundeskanzlerin bei einer feierlichen Zeremonie im EU-Parlament verliehen. Der neue Orden soll Menschen ehren, die sich um die EU und ihre Werte verdient gemacht haben.
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3: Autofahrer brauchen aktuell starke Nerven. Gleich zwei Baustellen sorgen in und um Würzburg für lange Staus. Auf der B27 wird am Übergang zum Stadtring Nord die Stützmauer saniert. Dort regelt jetzt eine Ampel den Verkehr. Lange Staus sind das Ergebnis. Die Arbeiten dauern wohl bis Ende Oktober. Zusätzlich ist am Kreuz Bibelried die Überleitung von Würzburg nach Fulda gesperrt. Der Verkehr wird über die B8 umgeleitet. Tierischer Einsatz für die Polizei am Wochenende. Gleich zwei Hunde sind in der Region einfach ausgebüxt. Einer wurde in Leinach entdeckt, der andere in Gleisenau in den Haßbergen. Die Beamten konnten die beiden Ausreißer aber schnell sichern. Für die Besitzer gab es ein Happy End. Beide Hunde sind wieder zu Hause.
4: Dann sagen wir vielen Dank an dich, Shari Goller. Und dass die Story auch gut ausging. Alle weiteren Nachrichten aus der Region oder auch Fotos von den süßen Elchbabys aus Schweinfurt, die es so gab. Das alles gibt's für euch kostenfrei. 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
4: Das ist momentan angenehm. 21 Grad in der Würzburger Innenstadt. Sonne und wir nehmen es einfach so, wie es ist. Ich muss aber ehrlich sein, ein paar Wolken wird es schon noch geben in den nächsten Tagen. Und heute Nacht bei 11 bis 9 Grad wird es auch nochmal frisch und regnerisch. Aber wenn wir morgen bei 17 bis 20 Grad durchgekommen sind, dann kommen wir Richtung Donnerstag schon in einen besseren Modus. Also Wolken und Sonne, nur noch ein paar Schauer. Und von Freitag bis Montag haben wir dann Freibad und Eisschleckwetter bei 25 bis teilweise 30 Grad am Nachmittag.
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4: Einen schönen Gruß nochmal auf die Straßen, 17 Uhr und 3 Minuten. Bitte Vorsicht, A3 Nürnberg Richtung Würzburg zwischen Geiselwind und Wiesenheit. Gefahr durch Gegenstände auf der Fahrbahn, hier liegen Fahrzeugteile. Die A3 Würzburg Richtung Frankfurt zwischen Wertheim-Lenkfurt und Marktheidenfeld, der rechte Fahrstreifen blockiert, mittlerer ebenfalls, hier gab es einen Unfall. Und die A7, wir haben es gehört, Würzburg Richtung Nürnberg am Kreuz Bibelried ist die Nebenabfahrt der A3 gesperrt. Das heißt, die Überfahrt von Frankfurt kommend auf die A7 Richtung Fulda ist nicht möglich. Die Leute müssen über die Anschlussstelle Kitzingen ausweichen und deswegen ist im Berufsverkehr auf der B8 richtig viel los. Rückstau über Bibelried hinaus auf jeden Fall vorprogrammiert. Dauert noch mindestens bis morgen um 12 Uhr. Kommt gut und sicher an, das ist das Wichtigste. Und fahrt auch nicht zu schnell. Blitze haben wir auch gesehen. B279 von der A71 kommend Richtung Bad Neustadt und Lengfeld in der Flühleinstraße. Hier sind 30 erlaubt.
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4: Und jetzt mit Leonie.

0: Hier ist Radio Gong, euer Heimvorteil, und wir machen euch auch so ein bisschen glücklich. Und wir sind glücklich, dass es sie seit einem Jahr wieder gibt. Die Hublang-Mensa. Oder auch, wie wir sie nennen, Würzburgs größtes Restaurant. Über 1000 Sitzplätze und bis zu 4000 Essen, die dann eben durch Mehrfachbesetzung der Plätze da pro Mittagsschicht eben rausgehen. Wir waren heute vor Ort, haben mitgefeiert, haben Gong-DJ auch spendiert, Kollege Alex Mader hat aufgelegt, und Rüdiger Richter, der Küchenleiter der Mensa Hubland, hat uns verraten, was er mit seinem 60-köpfigen Team so tagtäglich auf die Beine stellt und wie viel Essen sie jetzt über ein Jahr hinweg dort verkauft haben.
1: Also im ersten Jahr waren es knapp 550.000 Essen, also 547.000 rum. Die genaue Zahl weiß ich jetzt gerade nicht mehr.
0: Ja, weil es einfach so viele Portionen waren. Also über eine 500.000 Portionen. Da kann ganz Würzburg quasi viermal im Jahr hochgehen und würde immer was bekommen. So viel wird dort oben gekocht. Und aber natürlich gibt es auch Lieblingsgerichte.
1: Also Platz Nummer 1 ist Pizza mit ein kleines bisschen über 23.000. Zweiter Platz war gleich die Currywurst. Das waren ungefähr 500 mal weniger, also 23.078. Platz Nummer 3 hatten wir die verschiedenen Mehnudeln mit über 20.000 mal.
0: Ja, und auch der Dönerspieß, der neu integriert wurde nach der Wiedereröffnung, nachdem es ja jahrzehntelang gar nichts da oben gab, an der Mensa eben wegen Odysseen von Umbau und Co., den sie neu integriert haben, der kommt auch richtig gut an.
1: Der Dönerspieß ist auch ein Erfolg. Ich glaube, da waren wir auch bei 15.000, 16.000. Wir haben den ja in verschiedenen Variationen gehabt, als Döner, Teller, dann auch mal auf einer Pizza drauf oder Lamachun. Also der ist schon auch ein Erfolg.
0: Ja, und was so richtig beeindruckend ist, das Ganze muss ja alles gekocht werden, ne? Das machen dann eben die 60 Mitarbeitenden und Co. natürlich mit ihm gemeinsam. Aber in der Anlieferung kommen da über ein Jahr hinweg gerechnet schon richtig krasse Zahlen zusammen, was die da an Vorräten und Zutaten brauchen.
1: Also Pommes haben wir circa 30.000 Kilo verbraucht in dem Jahr, 7.000 Kilo Kaiserschmarrn. Mal als Vergleich, wir haben auch ein paar Currywürste gemacht. Da haben wir allein für die Currywürste knapp 6.500 Liter Currysoße gekocht.
0: Das sind so unfassbare Dimensionen. Klickt euch gerne mal rein bei uns auf radiogong.com. Da seht ihr auch die unfassbar großen Kochlöffel, mit denen da vor Ort eben auch gekocht wird. Ja, und eine, die sich richtig gefreut hat, weil wir haben vor Ort ja Songwünsche erfüllt an alle Studis als DJ-Modus von meinem Kollegen Alex Mader, ist Sarah. Sie hat nämlich einen Songwunsch losbekommen und bekommt jetzt von uns 50 Euro Gutschein für ihren nächsten Mensa-Besuch.
2: Hallo liebes Radio Gong Team, ich bin Sarah aus Würzburg und ich freue mich total über euren 50 Euro Mensa-Gutschein. Jetzt gibt's für mich und meine Freunde erstmal einen Süßkartoffel-Hotpot. Das ist nämlich ein absoluter Klassiker in unserer Mensa.
0: Ja, und wenn ihr kein Studi seid, aber trotzdem Hunger habt, dann bleibt dran. Denn jetzt verlosen wir nochmal 2 5-Gänge-Menüs für alle, die Hunger bekommen haben. Denn um kurz vor 18 Uhr startet gleich wieder Mein Lokal, Dein Lokal auf Kabel 1 und es sind wieder Restaurants aus der Region zu sehen und wir verlosen jeden Tag Essen. 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Schickt mir jetzt den Hashtag Essen und verratet mir, wer eure Begleitung für dieses 5-Gänge-Menü ist und warum ihr das unbedingt gewinnen wollt. Und mit ein bisschen Glück habt ihr ein Extraordinary, in dem Fall, so wie Alex Warren jetzt singt, gutes 5-Gänge-Menü bei Schwabs Landgasthof in Schwarzach. 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

0: Das ist für euch hoffentlich der Klang, der euch vielleicht, wenn es gut läuft, Richtung Unendlichkeit bringt. Zumindest machen wir jetzt offiziell Tim unendlich glücklich, denn er gewinnt mit seiner Freundin zusammen zum Jahrestag als Danke dafür, dass sie so eine tolle Mama für die kleine Lotte ist. Die 2x5 Gänge im Schwabland Gasthof in Schwarzach, und da freuen wir euch, wenn ihr euren Jahrestag dank unseres Gutscheins gut feiert, und gerne könnt ihr euch schon mal dann den Fernseher anschalten, denn gleich um 18 Uhr oder um kurz vor 18 Uhr geht's los auf Kabel 1 mit, in diesem Fall, Mein Lokal, Dein Lokal. Die wichtigsten Nachrichten jetzt aus der Region, die gibt's gleich von meiner Kollegin Shari Golla um kurz nach halb.
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0: Eine der schönsten Stimmen, die ich jemals auf einer Gongbühne live gehört habe. Boki von Glock Glock Out of the Dark habe ich aber auch schon mal gehört bei Wein am Stein. Haben schon ein paar Mal gespielt und sind einfach extrem entspannte Leute. Hier bei uns beim Sender mit Heimvorteil gerade mit Out of the Dark. Und damit wir euch auch quasi nicht hinters Licht führen, sondern im Gegenteil zum Licht bringen, in diesem Fall zu den wichtigsten Nachrichten, haben wir das jetzt für euch.
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2: Mit Shari Gorla. Gute Nachrichten für den Industriestandort Schweinfurt. Das Unternehmen ZF will weiterhin vor Ort Elektromotoren selbst produzieren. Damit sind die Pläne, auf externe Zulieferer zurückzugreifen und die Sparte zu verkaufen, vom Tisch. Laut Unternehmen sollen so wichtiges Fachwissen und mehr Unabhängigkeit bei Schlüsseltechnologien gesichert werden. Die IG Metall spricht von einem wichtigen Signal für die Zukunft der Region. Gleichzeitig warnen Gewerkschaft und Betriebsrat aber davor, dass durch die laufende Rekonstruierung trotzdem weitere Stellen wegfallen könnten. Es hört einfach nicht auf. Aktuell sind in der Region Kupferdiebe in Solarparks unterwegs und machen dabei ordentlich Beute. Bisher sind über 150.000 Euro Schaden zusammengekommen. Im Landkreis Bad Kissingen haben Unbekannte letzte Woche an einem Solarpark zwischen Elfershausen und Langendorf zugeschlagen. Das teilt die Polizei jetzt mit. Zu zwei weiteren schweren Diebstählen kam es zuletzt im Landkreis Würzburg. Aus Solarparks in Reichenberg und Hettstadt stahlen Täter ebenfalls gezielt Kupferkabel. Die Polizei ermittelt und bittet um Zeugenhinweise. Für viele Fußballvereine in Unterfranken geht es jetzt um alles. Die Relegation im Amateurfußball ist gestartet. Von der Landesliga bis in die Kreisklasse kämpfen die Teams um Aufstieg oder den Klassenerhalt. Heute stehen unter anderem die Duelle Büchold gegen Tulba und Neuhütten-Wiesenthal gegen Heidingsfeld an. Am Donnerstag und Freitag wird es dann beispielsweise für Kleinrinderfeld, Marktbreit und Reichenberg ernst. Eine Übersicht aller Spiele gibt es online auf unserer Webseite. Den deutschen Wäldern machen die Folgen von Hitze und Trockenheit weiter zu schaffen. Im neuen Waldzustandsbericht steht, dass nach wie vor 4 von 5 Bäumen krank sind. Der Wald habe sich noch nicht von den extrem trockenen und heißen Sommern 2018 bis 20 erholt. Agrarminister Rainer sagte aber, dass sich die Situation stabilisiere.
0: Vielen Dank, Shari Golla, für die Nachrichten aus der Region. Ihr könnt sie nochmal nachlesen, gratis bei uns auf radiogong.com und natürlich auch bei uns in der Gong-App.
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0: Da lässt sich die Taube momentan auf dem Geländer gegenüber ordentlich mal die Sonne auf das Gefieder scheinen. Ist auch in Ordnung. Sie hat Feierabend, ihr habt vielleicht auch Feierabend und lasst euch eben auch die Sonne in dem Fall hoffentlich ins Haus rein oder wo immer ihr auch gerade seid. Denn heute Nacht wird es nochmal frisch werden und die Temperaturen gehen nochmal runter auf 7 bis 11 Grad und Regen kann auch mit dazukommen. Dann aber der Turnaround, morgen wieder 20 Grad, flotter Westwind, aber Richtung Donnerstag wird es schon besser und Freitag bis Montag Temperaturen bis 25 Grad bei viel Sonnenschein und Freibadwetter.
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0: Schönen Gruß nochmal auf die Straßen, 17.34 Uhr. Bitte Vorsicht auf der A7 Würzburg Richtung Nürnberg. Am Kreuz Bibelried ist die Nebenabfahrt der R3 gesperrt. Überfahrt rüber Richtung Frankfurt kommend auf die A7 ist nicht möglich. Ihr müsst also auf die Anschlussstelle Kitzingen B8 ausweichen. Dementsprechend kommt es hier momentan noch zurück. Stau auf dem B8 normalen Berufsverkehr, der auch die ein oder anderen Pendler hier unterwegs sind. Ansonsten kommt gut und sicher an. Das ist das Wichtigste. Und fahrt nicht zu schnell. Den Blitzer haben wir auch gesehen. Zum Beispiel B279 von der A71 kommend Richtung Bad Neustadt. Stadt. Hier sind 100 erlaubt.
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0: Einen schönen Dienstag, Feierabend euch.
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0: Immer wieder schön, den zu hören. Macht den Feierabend noch ein bisschen entspannter. Paul Kalkbrenner und Sky & Sand. Aber wenn ihr sagt, ah, Moment, bevor ich einschlafe, brauche ich ein bisschen mehr Power. Auch das können wir.
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0: Danke, Kollege Tobi, für die Beats und gleich viel Spaß mit meiner Kollegin Felicia Stichter und den Hits des Tages hier auf Radio Gong. Habe die Ehre und hebe die Haare. Bis morgen um 15 Uhr.
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2: Ich bin Moritz Einzel. Die Erhöhung der Diäten für die Bundestagsabgeordneten soll ausgesetzt werden. Das hat Unionsfraktionschef Spahn jetzt nochmal bekräftigt.
3: Wenn wir den Bürgerinnen und Bürgern Reformen und Belastungen zumuten, sollte auch Politik zeigen, dass sie ihren Teil beiträgt. Deshalb werden wir über die Aussetzung der Abgeordnetenentschädigung entscheiden, zeitgleich mit den Entscheidungen zur Krankenversicherungsreform. Das ist für uns ein Zeichen gemeinsamer Verantwortung.
2: Spahn betonte aber auch, der Unionsfraktion sei es wichtig, wenn es darum geht, wie viel Geld Abgeordnete kriegen, grundsätzlich am bestehenden Mechanismus festzuhalten. Die Höhe der Diäten bemisst sich an der Lohnentwicklung. Das Europäische Parlament hat Ermittlungen gegen die CSU-Politikerin Angelika Niebler gestoppt. In einer geheimen Abstimmung votierte eine Mehrheit der Abgeordneten gegen einen Antrag der Europäischen Staatsanwaltschaft zur Aufhebung von Nieblers Immunität. Gegen die CSU-Vizevorsitzende gibt es Betrugsvorwürfe. Es geht um die Erstattung von Reisekosten und darum, dass sie unrechtmäßig Assistenten beschäftigt haben soll. Den deutschen Wäldern geht's nach wie vor nicht gut. 4 von 5 Bäumen sind krank, so steht's im Kern im neuen Waldzustandsbericht. Demnach haben sich die Wälder noch nicht von den Dürrejahren 2018 bis 2020 erholt. Agrarminister Rainer sagte aber, die Lage stabilisiere sich. Berichte und Andeutungen gibt es seit Tagen. Nun verdichten sich die Hinweise, dass Manuel Neuer ins Tor der deutschen Fußballnationalmannschaft zurückkehrt. Die Bild-Zeitung meldet, Bundestrainer Julian Nagelsmann wolle den 40-jährigen Bayern-Keeper als Nummer 1 zur WM mitnehmen. Die offizielle Kadernominierung ist am Donnerstag.
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4: Nach der Niederlage gegen Bonn gestern steht fest, die Fitness First Würzburg Baskets werden im Viertelfinale mindestens 4 Spiele bestreiten. Spiel 4 der Serie findet am Sonntag um 16.30 Uhr in Würzburg statt. Der Vorverkauf der Tickets hat jetzt begonnen. Diese dürften schnell weg sein, denn möglicherweise fällt da die Entscheidung, welches Team ins Halbfinale einzieht. Spiel 3 steigt am Freitag ebenfalls in Würzburg. Hier gibt es noch wenige Restkarten. Mit einem Rettungshubschrauber ist ein schwer verletzter Autofahrer gestern nach einem Unfall bei Lohr ins Krankenhaus gebracht worden. Der 60-Jährige war zwischen Sendelbach und Pflocksbach mit seinem Wagen gegen einen Baum geknallt. Dabei wurde er in seinem Auto eingeklemmt und musste von der Feuerwehr befreit werden. Warum das Auto von der Fahrbahn abkam, ist noch unklar. Die Polizei ermittelt.
5: Dankeschön, Shari Goller, für diese News. 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
5: Wahnsinn, wir haben einfach noch 20 Grad aktuell, also richtig schönes Wetter für euren Feierabend. Genießt's nochmal, denn jetzt in der Nacht kommt dann ein Regengebiet zu uns in die Region. Die Temperaturen sinken auf 11 bis 9 Grad und morgen wird's auch eher verregnet tatsächlich. Die Sonne kommt nur zwischendurch mal durch und die Höchstwerte erreichen 17 bis 20 Grad.
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5: Hallo zu euch in die Autos. Wir haben die B8 auf Höhe Waldbüttel-Brunnen hat es einen Unfall gegeben. Da ist aktuell nur ein Fahrstreifen befahrbar. Da staut sich ein bisschen und es wird noch geblitzt und zwar auf der B279. Wenn ihr von der A71 in Richtung Bad Neustadt unterwegs seid, da ist 100 erlaubt. Wo auch immer ihr seid, eine gute Fahrt euch.
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5: Und mit euren meistgelikten, meistgesuchten und meistgeklickten Hits des Tages. Und wir genießen zusammen den Feierabend mit der neuen Nummer von Leonie und Callum Scott. Das ist Stay hier bei eurem Heimvorteil.

0: Das ist die neue Nummer 1 in den Gong Top 30, Stick Figure und MBD mit Angels Above Me.
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0: Ja, endlich ist es so richtig schön lange hell, oder? Und das Wetter ist jetzt toll. Ich weiß nicht, wie es euch geht, aber ich bin da einfach richtig motiviert, noch was zu unternehmen nach Feierabend. Und wir haben da natürlich ein paar Tipps für euch.
2: Ja, heute Abend heißt wieder Bingo Night in der Loma Bar. Wie jeden Dienstag könnt ihr da wieder euer Glück probieren und mit euren Freunden bei einem Drink anstoßen. Ansonsten könnt ihr den Feierabend aber auch ganz entspannt gestalten. Entweder bei einem Besuch in der Therme. In der Frankentherme gilt heute nämlich beispielsweise auch wieder der Feierabend. Abendtarif mit Special-Preisen oder ihr macht es euch auf der Couch gemütlich und schaltet in die neue Folge Mein Lokal, Dein Lokal, das ihr diese Woche bei uns in der Region spielt. Heute mit Schwabs Landgasthof in Schwarzach und los ging es um 17.55 Uhr.
0: Dankeschön, Chiara. Alle Tipps gibt es natürlich nochmal zum Nachlesen auf radiogong.com.
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Das ist der neue Track von Olivia Rodrigo, Drop Dead, hier bei eurem Heimvorteil Top 10 auch schon der meistgelikten Tracks. Und was ich tatsächlich noch nicht über Olivia Rodrigo wusste und ihr vielleicht auch nicht, sie ist tatsächlich gar nicht als Sängerin zuerst bekannt geworden, sondern als Schauspielerin. Ziemlich genau in der Zeit, als Disney Plus rausgekommen ist, ist damit auch eine Serie zu High School Musical rausgekommen. Also so ein bisschen so eine Art Spin-off, aber auch mit neuen Schauspielern wieder. Und da hat sie tatsächlich die Hauptrolle Nini gespielt. Und da war sie noch total jung, also so 15, 16. Also total spannend. Aber natürlich High School Musical, sie hat damals auch schon für die Serie gesungen. Also nicht überraschend, dass sie jetzt als Sängerin auf jeden Fall voll durchgestartet ist. Wir machen weiter mit The Second Voice, das ist Let Me Be.

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1: 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Der Automobilzulieferer ZF hält an der Produktion von Elektromotoren in Schweinfurt fest. Der Konzern hat entschieden, die Motoren weiter selbst zu fertigen, statt sie extern einzukaufen. Als Gründe nennt das Unternehmen unter anderem die Sicherung von Know-how und eine engere Zusammenarbeit von Entwicklung und Produktion. Die Gewerkschaft IG Metall sieht darin eine große Chance für die industrielle Zukunft Schweinfurts. Dennoch müsse man wegen der laufenden Umstrukturierung weiter mit Stellenabbau rechnen. Arbeiten von der Küche, dem Arbeitszimmer oder dem Wohnzimmer aus ist längst Alltag geworden, aber nicht überall gleich stark. Das zeigt eine neue Studie der Bertelsmann Stiftung zum Homeoffice.
2: Bundesweit können rund 20% der Jobs im Homeoffice erledigt werden. In Unterfranken liegt der Anteil mit etwa 13% deutlich darunter. Grund sind viele Branchen wie Industrie, Handwerk, Pflege oder Logistik, in denen Präsenz nötig ist. Anders in Würzburg. Hier liegt der Anteil bei rund 21%, unter anderem durch viele Büro- und Forschungsjobs, etwa an der Uni, dem Uniklinikum oder in der Verwaltung. Vor Corona spielte Homeoffice in der Region mit rund 2% noch kaum eine Rolle. Hanna Mörlein, Nachrichtenredaktion.
1: Mit einem Biss in den Arm hat eine mutmaßliche Ladendiebin in Kist die Flucht ermöglicht. Die Frau soll am Freitag gemeinsam mit einer weiteren Frau zahlreiche Artikel aus einem Supermarkt geklaut haben. Zwei Männer passten dabei offenbar auf. Als ein Mitarbeiter eingreifen wollte, biss ihn eine der Täterinnen. Anschließend floh die Gruppe mit einem weißen Van mit britischer Zulassung. Jetzt sucht die Polizei nach Zeugen. In Deutschland sind im vergangenen Jahr mehr als 15.000 Verstöße gegen den Jugendschutz im Internet registriert worden. Das zeigt der Jahresbericht eines Kompetenzzentrums von Bund und Ländern. In den meisten Fällen ging es dabei um Missbrauchsdarstellungen von Kindern und um Jugendpornografie.
3: Dankeschön, Schari Golla, für diese News. 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
3: So um die 18, 19 Grad aktuell noch bei uns in der Region. Die Temperaturen sinken heute Nacht auf 11 bis 9 Grad. Da kommt dann auch wieder dann einiges an Regen dazu. Und morgen wird es auch mit vielen Wolken und viel Regen dann nicht ganz so gut wie heute. Ab und zu kommt zwar auch mal die Sonne raus und die Höchstwerte bei 17 bis 20 Grad. Auch einiges an Wind morgen mit dabei. Aber ab Donnerstag dann auch schon wieder besser und ab Freitag dann auch richtig schön sonnig und warm.
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3: Hallo zu euch in die Autos. Wir haben noch die B8 für euch auf Höhe Waldbüttelbrunn. Achtung, da hat es einen Unfall gegeben. Da ist aktuell nur ein Fahrstreifen befahrbar. Ansonsten wünsche ich euch, wo auch immer ihr seid, eine gute Fahrt.
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3: Und mit euren meistgelikten, meistgesuchten und meistgeklickten Hits des Tages.
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0: Das ist die perfekte Musik für einen kleinen Feierabend-Dance. Top 20, der meistgelikten Track von Alec Allen Walker und Kiddo. Das ist Headlights hier bei eurem Heimvorteil. Und die meisten sind ja froh, wenn ihnen beim Tanzen niemand zuschaut, ne? Also nicht gerade 180 Millionen Menschen. Ja, so viele Menschen haben nämlich beim Eurovision Song Contest zugeschaut und damit auch Milana Braunhaus aus Schweinfurt. Milana Braun aus Schweinfurt zugeschaut. Sie war Tänzerin im deutschen Team bei Sarah Engels und hat dort auf der Bühne mitgetanzt vor 180 Millionen Menschen. Was für eine Leistung. Und sie hat es sogar auch in die Insta-Story von Heidi Klum geschafft. Wie hat's denn dir jetzt gefallen? Wie war's?
1: Die Rückmeldung ist natürlich mega. Also sowohl jetzt bei mir privat sind alle sehr stolz auf mich. Ich habe auch 1000 Nachrichten bekommen. Das war so geil und ihr habt die Bühne wirklich zum Brennen gebracht und freut mich das auf jeden Fall sehr. Und das Heidi Klum, also sie hat mich ja nicht markiert in der Story, aber da war auf jeden Fall so ein kleines Fangirl-Moment da, ne? Weil man hat früher mal German Sex nochmal geschaut und Heidi Klum ist irgendwie so weit von einem weg und dann siehst du dich selber in der Story, das ist schon sehr witzig.
0: Ja, für die ganz große Punktzahl hat es jetzt am Ende leider nicht gereicht, aber sie hat gesagt, hey, das nehmen wir einfach mit Humor. Und sowieso einfach mal auf dieser Bühne zu stehen, das ist so eine krasse Erfahrung. Egal dann auch, welche Platzierung es am Ende geworden ist. Übrigens, den Gewinnersong aus Bulgarien, den habe ich später noch für euch. Hier jetzt aber erstmal Lola Young, das ist Messi, hier für euch bei eurem Heimvorteil. Ich wünsche euch einen wunderschönen Feierabend.

0: Ganz viel Gefühl für euren Feierabend von Dermot Kennedy und Funeral hier bei eurem Heimvorteil. Top 40 der meistgelikten Tracks. Worum geht's denn eigentlich?
1: We don't look back, you know, it's nice to look forward. It, to me, it feels like a beginning. I think one thing that's been important for me is kind of understanding and accepting that there will be difficult days in life and difficult times, but it's very important to kind of, when there is beauty in your life, just to live inside it as much as you can and to kind of really embrace those moments because, yeah, well, you know, we'll always experience beauty and difficulty in our lives. So it's important to kind of just do your best to live in the light as much as possible.
0: Ja, es geht für ihn so ein bisschen darum, dass das Leben halt einfach voller Ups und Downs irgendwie so ein bisschen ist und selbst wenn es mal schlecht ist, zu wissen, das Gute kommt immer und wenn das Gute da ist, die guten Zeiten und schöne Experiences, das einfach zu genießen und so gut wie möglich auszukosten. Schöne Message auf jeden Fall von Dermot Kennedy in seinem Track Funeral. Und weiter machen wir mit Temper City. Das ist Self-Aware hier bei den Hits des Tages bei Radio Gong.

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1: Ich bin Moritz Einzel. Bundeskanzler Merz hat die schwarz-rote Koalition zu mehr Zusammenarbeit aufgerufen. Vor einem Besuch bei der SPD-Bundestagsfraktion sagte Merz, CDU, CSU und SPD seien zwar unterschiedliche Parteien,
2: aber uns alle eint das Ziel, miteinander nachzuweisen, dass aus der politischen Mitte unseres Landes heraus Entscheidungen möglich sind, dass Regierung möglich ist.
1: Beide Seiten sollten damit aufhören, im Streit über Reformen rote Linien aufzuzeigen, so Merz. Die Bundesregierung hat das neue Förderprogramm für Elektroautos offiziell gestartet. Die Anträge laufen digital. Die Förderung ist gestaffelt nach Einkommen, Familiengröße und Fahrzeug. Unter bestimmten Bedingungen ist eine staatliche Zuwendung von bis zu 6.000 Euro möglich. Die deutschen Wälder leiden nach wie vor unter den Folgen von Hitze, Trockenheit und Schädlingen. Die Dürrejahre von 2018 bis 2020 wirken nach. Wie aus dem neuen Waldzustandsbericht hervorgeht, trägt nur jeder fünfte Baum eine volle, gesunde Krone. Positiv ist aber, die Zahl neu abgestorbener Laub- und Nadelbäume ist zurückgegangen. Der spanische Tennisstar Carlos Alcaraz muss nach seiner Absage für die French Open in Paris auch beim darauf folgenden Grand Slam Turnier passen. Alcaraz wird in Wimbledon, also beim berühmtesten Tennisturnier der Welt, nicht an den Start gehen. Das hat der 23-Jährige via Instagram mitgeteilt. Alcaraz kuriert derzeit eine Handgelenksverletzung aus.
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3: Geldregen für den ländlichen Raum in Unterfranken. Knapp 4 Millionen Euro fließen in insgesamt 12 Projekte. Gefördert wird das Ganze über den Europäischen Landwirtschaftsfonds. In den Landkreisen Würzburg, Kitzingen, Schweinfurt, Bad Kissingen und den Haßbergen sollen damit Ortskerne aufgewertet und Infrastruktur verbessert werden. Auch Natur- und Klimaschutzprojekte, etwa die Renaturierung von Gewässern, sind dabei. Mit einem neuen Angebot wollen die Johanniter in Würzburg Kinder und Jugendliche in ihrer Trauer besser unterstützen. Das Programm Lacrima soll jungen Menschen nach einem Verlust einen geschützten Raum und altersgerechte Begleitung bieten. Gerade die Reaktionen von Kindern würden oft unterschätzt, so die Johanniter. Für den Aufbau werden derzeit noch ehrenamtliche Helfer gesucht.
4: Dankeschön, Shari Golla, für diese News. 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
4: Es ist super angenehm draußen, noch um die 19 Grad, aber genießt noch das restliche trockene Wetter, würde ich sagen, denn heute Nacht kommen da auch wieder einige Schauer auf uns zu. Die Temperaturen sinken dann auf 11 bis 9 Grad. Morgen bleibt es dann auch bei vielen Wolken. Die Sonne kommt nur zwischendurch raus und immer wieder fällt Regen. Ab dem Nachmittag sogar auch örtlich Gewitter dabei und die Höchstwerte bei 17 bis 20 Grad. Ab Donnerstag wird es dann aber Schritt für Schritt auch wieder besser.
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4: Hallo zu euch in die Autos. Ich habe noch die B8 für euch. Auf Höhe Waldbüttel-Brunder hat es einen Unfall gegeben. Da ist aktuell nur ein Fahrstreifen befahrbar. Ansonsten wünsche ich euch eine gute Fahrt und kommt gut an.
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0: Das war letzte Woche die Nummer 1 unserer Gong Top 30, immer noch aber auf der 3, Tame Impala mit Dracula, hier bei eurem Heimvorteil Top 20 auch der meistgelikten Hits. Ja, und jetzt zum Feierabend, da ist es tatsächlich ziemlich voll auf dem ein oder anderen Sportplatz in der Region. Die Relegationsspiele sind losgegangen, also da geht es so ein bisschen drum, dass Kreisliga- und Bezirksliga-Vereine gegeneinander spielen und wer dann aufsteigt, und normalerweise sind bei so einem Dorf-Kick-Spiel halt nicht so viele Menschen da. Und jetzt, wo es an die Relegation geht, da sind dann auch schon mal mehrere hundert Menschen auf so einem Sportplatz und schauen sich das an, weil es geht dann wirklich um was. Zum Beispiel auch heute beim Spiel Büchold gegen Tulba. Da ist mein Kollege Läusel gerade.
1: Es geht um den Aufstieg in die Bezirksliga und das spürt man direkt schon, wenn man nach Elfershausen reinfährt. Direkt nach dem Ortsschild steht schon der erste Feuerwehrmann und leitet einen weiter, noch über 4 weitere Ecken, dann auf einen Parkplatz. Der Parkplatz, irgendeine Wiese um den Sportplatz drum, damit wirklich jeder einen Platz findet. Und da kommen wir auch schon zum nächsten Problem. Hast du da einen Parkplatz? Wo stellst du dich hin um den Sportplatz rum? Weil hier ist wirklich alles voll ringsrum um den Sportplatz, wirklich kein Meter mehr frei. Also wenn ich schätzen müsste, ich glaube auf jeden Fall mal mindestens 500 Leute, die jetzt da sind. Aber die Stimmung, man hört es vielleicht im Hintergrund, ist gar nicht so krass. Also die Fanlager, die halten sich noch ein bisschen zurück. Aber liegt vielleicht auch daran, dass sie nervös sind. Erstmal so ein Abtasten jetzt zu Beginn des Spiels. Und der Sieger, der ist ja nicht automatisch aufgestiegen, sondern erstmal in der zweiten Runde. Die ist dann am Freitag gegen Altbessingen. Jetzt bin ich erstmal gespannt, wer heute das Ding macht. Aktuell steht es hier noch 0-0.
0: Ja, also wir können festhalten, die Organisation, die ist fast so krass wie bei einem Bundesligaspiel. Bei der Stimmung können sich die Fans noch ein bisschen was von den Fans aus der Bundesliga abgucken. Aber gut, das sind dann natürlich doch nochmal ein paar mehr. Und ich habe mir sagen lassen, also wenn Büchold dieses Spiel gewinnt, dann, wie Läusel gesagt hat, geht es am Freitag gegen Altbessingen. Und das wird dann auch ein richtiges Derby. Und ich kann mir vorstellen, dann wird es auch richtig, richtig laut noch auf dem Fußballplatz.

Das sind Udo Lindenberg und Apache mit Komet. Top 50 der meistgelikten Tracks. Und gestern gab es ja die große ARD-Doku zum 80. Geburtstag von Udo Lindenberg. Wenn ihr die verpasst habt, gibt es natürlich auch nochmal zum Nachschauen in der ARD-Mediathek. Sein erster Nummer 1-Hit ist das übrigens mit 77 Jahren Komet, also hier bei Radio Gong. Und insgesamt 800 Songs hat er geschrieben. wir machen jetzt weiter mit hier in den meistgesuchten Tracks bei Radio Gong. Das ist die Gewinnerin vom Eurovision Song Contest, Dara mit Bangaranga.

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0: Das ist Somber für euch mit Home Record Top 50 der meistgelikten Tracks. Ihr seid beim Heimvorteil und in unserer Region gibt's jetzt wieder ein ganz tolles, süßes Tierbaby. Nämlich im Wildpark in Schweinfurt gibt's Nachwuchs und zwar ein Elchbaby.
1: Besser könnte es dem Elchkalb gar nicht gehen. Also es ist ja gerade mal seit Samstagmittag auf der Welt, ist aber absolut gesund, munter und läuft auch schon jetzt fleißig im Gehege herum. Ob es ein Junge oder ein Mädchen ist, das weiß ich allerdings noch nicht. Laut Wildparkleiter Thomas Leier dauert das bei Elchen oft Wochen oder Monate, bis man das sicher erkennen kann. Ich habe aber natürlich auch gleich die Chance ergriffen und nach dem Namen gefragt. Aber da muss ich euch leider enttäuschen, es wird keinen bekommen. Das hat den einfachen Grund, dass es Schweinfurt spätestens im Dezember, vielleicht auch schon im Spätherbst, wieder verlassen muss. Sobald die Tiere nämlich geschlechtsreif werden, drohen Inzucht und Revierkämpfe im Gehege und das wollen wir nicht.
0: Ja, danke dir, Leon. Ihr könnt euch aber das Elchbaby natürlich auch schon anschauen. Ihr müsst nur ein bisschen Glück haben. Das Gelände ist groß, es muss also gerade in der Nähe des Zauns stehen. Ansonsten haben wir aber auch ein sehr süßes Video für euch auf Instagram. Da könnt ihr auch sehr gern mal reinschauen.

Das sind Festival-Vibes hier bei Radio Gong. Glockenbach und Sam Harper mit ihrer neuen Nummer Lost bei eurem Heimvorteil. Ich finde, die gibt einem wirklich so richtige Vibes, so auf einer Open-Air-Party zu feiern. Oder macht richtig Bock, auf jeden Fall auf den Sommer. Könnt ihr gerne fleißig liken auf radiogong.com oder in der Gong-App, wenn die Nummer euch gefällt. Genauso wie die hier von Olivia Dean.

0: Das ist echt eine total entspannte Nummer für den Feierabend. Die neue von Menowin, Mercy on Me. 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

Das sind unsere Local Heroes aus Karlstadt. Fastboy mit Beautiful Life, ihrem aktuellen Track hier bei Radio Gong, natürlich auch einer der meistgelikten. Das war's jetzt von mir, von eurer Feierabendfehle. Wir hören uns morgen wieder ab 18 Uhr. Hier macht jetzt mein Kollege Andy Pool weiter. Ganz viel Spaß mit ihm. Und das ist Harry Styles jetzt für euch, American Girls. Ich wünsche euch einen wunderschönen Feierabend.

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0: Ich bin Moritz Einzel. 2 Wochen nach seinem Transport aus der Wismarer Bucht in die Nordsee wurde der als Timmy bekannte Buckelwal tot vor der dänischen Insel Anholt entdeckt. Und eigentlich sollte der Walkadaver dort auch liegen bleiben. Jetzt wollen die dänischen Behörden ihn aber doch bergen. Und nicht nur das, der Wal soll auch zu Forschungszwecken obduziert werden. Die frühere Bundeskanzlerin Angela Merkel ist im Europaparlament mit dem Europäischen Verdienstorden ausgezeichnet worden. In ihrer Dankesrede mahnte Merkel, die Demokratie in Europa sei bedroht durch soziale Medien und die rasante Entwicklung von KI.
1: Und ich kann Sie alle nur ermutigen, gehen Sie weiter auf dem Weg der Regulierung dieser sozialen oder vermeintlich sozialen Medien. Gehen Sie weiter auf dem Weg der Regulierung der künstlichen Intelligenz. Vielleicht werden Fehler gemacht, ja. Aber nur durch Fehler wird man lernen.
0: Merkel gehört zu den ersten 20 Preisträgerinnen und Preisträgern des neuen Europäischen Ordens. Den deutschen Wäldern geht es nach wie vor nicht besonders gut. Das zeigt der neue Waldzustandsbericht, den Bundeslandwirtschaftsminister Rainer vorgestellt hat.
2: Der Wald hat sich bis heute nicht von den Dürrejahren vollständig erholt. Die Jahre 18 bis 20 wirken nach. Die Auswirkungen des Klimawandels stellen unsere Wälder nach wie vor großen Herausforderungen.
0: Trotz ungünstigerer Wetterbedingungen stabilisiere sich die Lage aber und der Wald verjünge sich, so Rainer. Dara, die Siegerin des Eurovision Song Contest für Bulgarien, ist in Sofia von tausenden Fans mit einer Riesenparty gefeiert worden. Das Mega-Event mit einem 60 Meter langen roten Teppich und 3 Bühnen wurde von der bulgarischen Hauptstadt organisiert. Die 27-jährige Dara hatte den ESC in Wien am Samstag mit dem Song Bangaranga gewonnen.
3: Bangaranga. Auch schön. Die will ja auf Deutsch singen, habe ich gehört, das nächste Mal. Das heißt dann auf Deutsch Bangaranga. 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
3: Wird schon schöner, ne? Kann man so sagen. Aber trotzdem abends und nachts viele Wolken. Es kann auch etwas Regen geben. In der zweiten Nachthälfte breitet sich vom Spessart her ein Regengebiet zu uns aus. Also noch nicht hier. Na, alles offen lassen und so weiter und so fort. 11 bis 9 Grad, also rund um 10 Grad. Die Tiefstwerte morgen, viele Wolken, etwas Sonne, zwischendurch immer wieder Regen, nachmittags auch örtlich sogar Gewitter nochmal. 17 bis 20 Grad, es wird auch recht windig. Am Donnerstag so ein Mix, Wolken, Sonne, leichte Schauer noch, aber Freitag bis Montag meist strahlend sonniges Hochdruckwetter und es wird deutlich wärmer, über 25 Grad an den Nachmittagen und Pfingsten sogar kann es bis zu 30 Grad werden.
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3: 20:03. Hallo Autofahrer. Vorsicht auf der A3 Frankfurt Richtung Würzburg zwischen Aschaffenburg West und Ost. Hier Vorsicht defekter LKW. Dann haben wir die A7 Ulm rauf Richtung Würzburg zwischen Kitzingen und Kreuzbiberit. Hier defekter LKW. Der rechte Fahrstreifen ist blockiert. Obacht hier. Dann haben wir auf jeden Fall ansonsten keine größeren Störungsmeldungen, bis auf die bekannten Baustellen und so, die es da gibt. Also bitte hier das noch mit berücksichtigen. Allen unterwegs auf jeden Fall eine gute Fahrt und ja, genau so.
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3: Ihr seid bei der Late Night Show, es ist Dienstag und ich wünsche euch natürlich einen schönen Abend. Servus. 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

BTS und Swim hier auf Radigong. Schwimmbadwetter kriegen wir dann zu Pfingsten auf jeden Fall. Das sind dann 25 bis 30 Grad Sonnenschein. Wahnsinn. Jetzt war es ja auch schon teilweise ganz okay. Also Schwimmbäder sind vielfach schon offen. Schon seit ein paar Tagen, Wochen teilweise. Wochen nicht, aber ist schon ein bisschen was passiert. Und natürlich Dahlenbergbad in Würzburg, einer der größten und schönsten Bäder überhaupt, seit dem 18.05., also auch jetzt am Montag aufgemacht, also gestern. Auch in Schweinfurt, das Silvaner hat gestern aufgemacht. Also da kann man natürlich auch schwimmen. Ihr habt eine komplette Übersicht über was, wann, wo aufmacht bei uns im Internet. Schaut vorbei auf radigong.com direkt beim Stadtgespräch. Da haben wir aus allen Landkreisen, Kitzingen, Mainz-Spessart, Würzburg, Schweinfurt, Bad Kissingen, Haßberg, Rhön, Grabfeld, überall die Eröffnungstermine der größten und wichtigsten Schwimmbäder. Und manche machen jetzt in dieser Woche noch auf, aber dann müsste eigentlich alles schon fast durch sein. Ja, manche dauern vielleicht noch ein bisschen, aber ansonsten ist alles dann spätestens zum Schwimmbadwetter. Wäre auch schade, wenn nicht, dann auf. Und dann können wir alle entsprechend ins Kühle nass und freuen uns dann wieder, wenn wir die Möglichkeit haben zum Abkühlen. Wenn das Wasser nicht von oben kommt, sondern wir reinspringen können. Und hier ist Ray für euch auf Radio Gong mit Where is my husband?

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1: Was für Lieder heute gesungen werden, Mark Forster, ein Lied. Heute Abend sing meinen Song und der Songtausch heute mit Gästen, die nicht in der Show offiziell sind, aber einfach dazukommen. Und ihre Songs werden dann auch getauscht bzw. gesungen, nämlich die Scorpions. Genau. Ja, sensationell. Also, gerne mal reinschalten in dem Fall. Und hier ist Rosé für euch und Bruno Mars und Aperte. Und wer Mark Forster übrigens live erleben will, kann das natürlich tun. Er ist ja im Sommer bei uns hier in der Gegend, also gerne Tickets auch bei uns besorgen auf radiogong.com. So, wir schauen nochmal auf die Straßen, können euch sagen, es gibt ein Blitzer B279 Autobahnausfahrt der A71 Richtung Bad Neustadt. Bitte Vorsicht hier in diesem Bereich. Ja, genau. Also, geht doch. Und wie gesagt, Aperte jetzt hier für euch.

Martin Garrix hat sich mit Ed Sheeran zusammengetan. Repeat it, wiederhole es. Ja, wenn ihr das wiederholt haben wollt, dann bitte einen Daumen hoch da lassen in der Gong-Playlist, weil die Songs, die natürlich sehr oft geliked werden bei uns, kann sein, dass man die öfters hört, weil ihr sagt, die sind gut, die mag ich, die höre ich gerne. Und dann kommt das. Dann kommt vieles zusammen. Ja, dann kommt vielleicht auch ein Platz unter den besten Hits quasi und dann auch in unsere Top 30 und so weiter. Also all das ist möglich. Und es ist auch möglich, dass ältere Songs es wieder schaffen. Zum Beispiel Michael Jackson, haben wir ja vorhin schon gehört, Beat It, auch wieder eingestiegen oder das erste Mal eingestiegen, weil das erste Mal, als das ein Hit war, da gab es unsere Top 30 noch gar nicht, weil es noch gar kein Radio Gong gab. Das war ja alles so Mitte, Anfang der 80er, 83 so um den Dreh. Und daher jetzt durch natürlich Kinofilm und alles ist das alles jetzt wieder da. Die Likes und die Streams machen es möglich. Und hier ist Ray Dalton für euch auf Radio Gong mit Blood Running. 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

Santos, I don't know me. War neulich da zum Interview, auch zum Aufzugsgig, werden wir demnächst ein bisschen mehr hören hier bei uns in der Late Night Show auf Radio Gong. Jetzt erstmal ein Mann, der ja einfach viel gute Musik macht und oft charttechnisch bei uns auch in den Top 30 in den oberen Regionen zu finden ist. Es ist natürlich Alex Warren und Eternity. 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
1: Ich bin Moritz Einzel. Hitze, Trockenheit, Schädlinge. Den Wäldern in Deutschland geht's nach wie vor nicht besonders gut. Das zeigt der aktuelle Waldzustandsbericht. Allerdings sieht Bundeslandwirtschaftsminister Rainer auch ermutigende Signale.
2: Die Zahl neu abgestorbener Bäume ist weiter zurückgegangen. Sowohl bei Laubbäumen als auch bei den Nadelbäumen. Und der Wald verjüngt sich. Vielerorts wächst eine neue Baumgeneration nach.
1: Umweltverbände mahnen aber angesichts der Klimakrise, es gebe keinen Grund zur Entwarnung. Wenige Tage nach US-Präsident Trump ist Russlands Präsident Putin nach China gereist. Er werde von einer Delegation aus Ministern und Konzernmanagern begleitet, sagte Kreml-Sprecher Peskow. Putin sagte in einem vor der Abreise aufgenommenen Video, er freue sich auf den China-Besuch. China ist für Russland der wichtigste Handelspartner. Gut 24 Stunden nach dem Einsturz eines Mehrfamilienhauses im sächsischen Görlitz können erste Anwohner zurück in ihre Häuser. Sie hätten jedoch erstmal kein warmes Wasser, hieß es von der Polizei. Die Suche nach 3 vermissten Personen in den Trümmern läuft weiter. Das Haus war gestern eingestürzt. Ursache war möglicherweise eine Gasexplosion. Berichte und Andeutungen gibt es seit Tagen. Nun verdichten sich die Hinweise, dass Manuel Neuer ins Tor der deutschen Fußballnationalmannschaft zurückkehrt. Die Bild-Zeitung meldet, Bundestrainer Julian Nagelsmann wolle den 40-jährigen Bayern-Keeper als Nummer 1 zur WM mitnehmen. Hoffenheims Oliver Baumann, der zuletzt Stammkeeper war, sei informiert worden. Die offizielle Kadernominierung ist übermorgen.
3: Soweit die Nachrichten. 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
3: Ja, in der Nacht recht viele Wolken und vor allem in der zweiten Nachthälfte kann es auch wieder mehr Regen geben. Ein Regengebiet breitet sich nochmal aus, weil alle sehen so das schöne Wetter, das kommt. Aber da müssen wir jetzt erstmal in der Gegenwart bleiben hier. 10 Grad in etwa die Tiefstwerte heute Nacht. Morgen viele Wolken, etwas Sonne zwischendurch. Nachmittags kann es auch sogar örtlich Gewitter geben bei 17 bis 20 Grad. Wird recht windig. Donnerstags so ein Mix. Wolken, Sonne, letzten leichten Schauern und ab da geht's wirklich steil bergauf. Auf jeden Fall Freitag bis Montag mal strahlend sonniges Hochdruckwetter. Es wird auch deutlich wärmer, über 25 Grad nachmittags und am Pfingsten selbst sogar bis zu 30 Grad.
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3: 21:03. Hallo Autofahrer, wir haben aktuell die A3 für euch. Und zwar haben wir gleich ein paar kleine Sachen. Frankfurt Richtung Würzburg und zwar zwischen Aschaffenburg West und Ost hier. Defekte LKW-Standstreifen blockiert zwischen Bessenbachwald, Aschaff und Weibersbrunn. Auch hier defekter PKW am Standstreifen und zwischen Marktheidenfeld und Wertheim-Lenkfurt. Gegenstände auf dem linken und mittleren Fahrstreifen, ein Plastikteil. Bitte erhöhte Vorsicht in diesem Bereich. Allen unterwegs auf jeden Fall eine gute Fahrt. Blitzer auch B279 Autobahnausfahrt von der A71 Richtung Bad Neustadt. Bitte nicht zu schnell. Ja, genau.
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3: Und ich wünsche euch einen schönen Dienstagabend. Ihr seid hier bei der Late Night Show. Servus.

Leonie, Markus und Martinus. Moonlight, neu hier bei uns auf Radio Gong. Das Ganze hier an diesem Dienstagabend, da ging's los mit der Relegation in der Region. Ja, Fußball lässt uns quasi nicht los. Es gab ein Spiel, da war echt viel los zwischen DJK Bücholt und FC Tulba. Da haben tatsächlich, das Ganze war in Elfershausen, echt 1785 Zuschauer zugeschaut. Also alles, was über 1000 ist, ist schon echt der Wahnsinn. Tulba setzt sich durch gegen Bücholt mit 2:1 und SV Heidingsfeld, TSV Neuhütten, Wiestal 1:2. Also damit Tulba und Neuhütten quasi in der nächsten Runde sozusagen, in der zweiten Runde, und die Verlierer dann eben in der Kreisliga. Also das ist der aktuelle Auftakt sozusagen. Und es kommen noch sehr viele Spiele dann auch in den nächsten Tagen. Wir haben so eine Übersicht, wo wann gekickt wird, bei uns im Internet auf radiogong.com. Einfach mal schauen nach Relegation und da findet ihr das natürlich. Und hier ist Miles Smith und Stay If You Wanna Dance.

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Gefällt mir außerordentlich gut. Immer noch, muss ich sagen. One Republic, Need Your Love. Gerne weiterhin liken bei uns in der Gong-Playlist. Ja, ist einfach eine starke Nummer, finde ich. Wir schauen mal kurz auf die Straßen, können feststellen, dass alle defekte Fahrzeuge weg sind. Die sind wieder repariert. Toll. Oder abgeschleppt auf jeden Fall. Also, keine Probleme mehr auf den Straßen. Nur der eine Blitzer noch B279 Autobahnausfahrt von der A71 Richtung Bad Neustadt. Also bitte Vorsicht hier und nicht zu schnell. Allen unterwegs natürlich auch eine gute Fahrt, egal wo ihr denn unterwegs seid. Und hier ist Bruno Mars mit einer sehr groovigen Nummer. 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

0: Alex Warren und Fever Dream hier auf Radio Gong an diesem Dienstag. Nur noch Dienstag, Mittwoch, Donnerstag, dreimal schlafen, dann geht's los mit dem Afrika-Festival in diesem Jahr und es wird alles ein bisschen anders. Also das heißt, es ist nicht mehr unten an den Mainwiesen, das Wetter wird schön. Das ist auch anders, weil die letzten Jahre waren oft echt nass und deswegen hat man gesagt, okay, wir machen das ein bisschen anders. Wir werden das Festival an sich, also das, was man so kennt, mit Bazar, mit Essenständen, mit ein bisschen Musik und viel Kinderprogramm und alles, das gibt's rund um Rathaus hier in Würzburg, direkt in der Stadt. Also das heißt vorm Rathaus, hinterm Rathaus, im Innenhof quasi. Also da könnt ihr wirklich einiges da erleben und das kostet auch nichts. Einfach hingehen und das Ganze mal erleben. Dann gibt es natürlich noch die großen Abendkonzerte. Die sind diesmal im CCW, im Kongresszentrum, weil eben man wettermäßig sicher sein wollte, ja, kein Open Air riskieren. Wie gesagt, von den letzten 8 Festivaltagen, also in den letzten 2 Jahren, waren 7 verregnet. Da haben wir gesagt, das Risiko gehen wir nicht ein. Natürlich ist es klar, dass es diesmal schönes Wetter gibt, macht aber nichts, wird trotzdem grandios. Und der Stefan Oschmann, Organisator, hat mir auch erzählt, dass da ein paar große Stars auch auftreten werden.
1: Wir haben dazu hochkarätige Musiker eingeladen mit Fafa Rufino aus Benin. Sie ist dort bereits ein Star und hat eine ähnliche Ausstrahlung und Energie wie die Angelique Kidjo, die ja auch aus Benin kommt.
0: Das klingt übrigens so.

0: Rafa Rufino. Aber er hat es ja schon gesagt, Angelique Kidjo wird auch da sein.
1: Angelique Kidjo, inzwischen fünffacher Grammy-Star, wird am letzten Abend spielen. Und sie ist zum ersten Mal beim Fetten Afrika Festival aufgetreten, völlig unbekannt. Und inzwischen hat sie die Leiter nach oben erklommen, ist ganz oben. Wir freuen uns, dass sie das Finale des Festivals macht.
0: Das wird auch ganz groß.

Also, überall liegen die Programme aus, auch bei uns. 37. Afrika-Festival von Freitag bis Sonntag, das wird groß. Nee, bis Montag, Entschuldigung. Freitag bis Montag natürlich. 22. bis 25. Mai, das ist das richtige Datum. Also einfach kommen und genießen.

Dermot Kennedy im Funeral hier auf Radio Gong. Das Ganze hier an diesem Dienstagabend für euch bei der Late Night Show. Und jetzt ein Song, der wieder zurückgekehrt ist, immer wieder zurückkehrt bei uns in unsere Top 30. Zum 41. Mal insgesamt dabei, unfassbar, 10 Mal schon die Nummer 1 gewesen. Na, seit letztes Jahr im Juli immer wieder in den Charts bei uns. Könnt ihr erraten, welcher Song es ist? Könnt ihr es jetzt erraten? Ihr habt noch 10 Sekunden Zeit, bis ich es euch sage. Ja, 8 Sekunden, vielleicht noch 3. Es ist Huntricks und

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1: Ich bin Florian Klaus. Wer die neue Kaufprämie für Elektroautos nutzen will, kann die staatliche Unterstützung ab sofort beantragen. Das Antragsverfahren läuft digital. Nötig ist dafür eine Bund-ID, ein Konto, bei dem man sich online bei Behörden ausweisen kann. Die staatliche E-Auto-Förderung kann bis zu 6.000 Euro betragen. Die Mittel sollen für bis zu 800.000 Fahrzeuge ausreichen. 2 Wochen nach seinem Transport aus der Wismarer Bucht in die Nordsee wurde der als Timmy bekannte Buckelwal tot vor der dänischen Insel Anholt entdeckt. Eigentlich sollte der Walkadaver dort auch liegen bleiben. Jetzt wollen die dänischen Behörden ihn aber doch bergen. Und nicht nur das, der Wal soll auch zu Forschungszwecken obduziert werden. Die deutschen Wälder leiden nach wie vor an den Folgen von Hitze, Trockenheit und Schädlingen. Die Dürrejahre von 2018 bis 2020 wirken nach. Wie aus dem neuen Waldzustandsbericht hervorgeht, trägt nur jeder 5. Baum eine volle, gesunde Krone. Positiv ist aber, die Zahl neu abgestorbener Laub- und Nadelbäume ist zurückgegangen. Der Schauspieler Alexander Held ist tot. Er starb bereits vor einer Woche nach kurzer Krankheit. Held wirkte in erfolgreichen Kinofilmen mit, Schindlers Liste, Sophie Scholl, aber auch in der Komödie Der Schuh des Manitou. Seine Paraderolle hatte er zuletzt aber in einem TV-Krimi gefunden. Ein Nachruf von Moritz Einzel.
2: Reiß dich zusammen, Harald. Wir machen alles gemeinsam. So wie immer.
3: Als schrulliger Kommissar Schaller in der ZDF-Krimireihe Münchenmord aß Alexander Held genüsslich Gelbwurst und begeisterte ein Millionenpublikum an der Seite von Markus Mittermeier und Bernadette Heerwagen. Held konnte aber auch Theater und TV-Krimi verbinden, wie hier im ARD-Tatort Im Schmerz geboren.
4: Gedenkt für einen kurzen Augenblick die Dauer eines Falters Flügelschlags der Toten dieses Spiels. Ich danke euch.
3: Alexander Held wurde 67 Jahre alt.
5: Soweit die Nachrichten. 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
5: In der Nacht kann es vor allem in der zweiten Nachthälfte immer wieder Regen geben und vor allem ein Regengebiet zieht auf uns zu bei 11 bis 9 Grad. Morgen dann viele Wolken, nur ein bisschen Sonne zwischendurch, nachmittags sogar örtlich auch Gewitter bei 17 bis 20 Grad. Donnerstag so ein Mix, Wolken, Sonne, letzte leichte Schauer. Ab Freitag wird es auf jeden Fall schöner, übers Wochenende sonniges Hochdruckwetter, die Temperaturen 25 und dann örtlich sogar bis 30 Grad.
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5: 22 und 3 Minuten. Hallo Autofahrer. Keine Störungsmeldungen aktuell. Allen unterwegs. Gute Fahrt.
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5: Ihr seid bei der Late Night Show. Ich wünsche euch natürlich einen schönen Dienstagabend. Servus.

Let's go. Shakira und Burna Boy. Die, die. WM-Song. Das ist er, der WM-Song. Die, die. Heißt auf Italienisch so viel wie los geht's. Und die singen das auch nicht nur auf Italienisch, sondern wer hätte gedacht, Shakira, ne, dass sie jetzt vielleicht auf Spanisch macht. Aber dieser Satz oder dieser Ausdruck gibt's auch auf Japanisch, Spanisch, Französisch und Englisch in dem Song. Warum nicht auf Deutsch? Warum nicht? Hop auf! Das hätte ich geil gefunden. Dai, dai, hop auf, schön, ei. Aber auf jeden Fall singen die auch, habt ihr vielleicht gehört, die ganzen Fußballer auch, ne? Also Legenden. Pelé, Maradona, Maldini, Romario, Cristiano Ronaldo, El Piba, Iniesta, Beckham, Ikaka, Messi, Mbappé, Salah. Wo ist Matthäus? Lodamadeus hätten sie auch einbauen können. Lodamadeus. Oder auch Klose. Torschützenmäßig Rekord, also es ist ja unfassbar. Aber immerhin, Deutschland wird als Land genannt. Das ist ja schon mal was, ne? 4 Sterne können ja nicht ganz untergehen. Hör mal, also. Dai Dai. Klingt schon komisch. Eurovision Song Contest Gewinnerin, Dara mit Bangaranga. Aber das kann ja Deutschland auch, ne? Dai Dai, Bangaranga und...

nahtlos. Dai, dai, Bangaranga, wada hade dude da. So habe ich auch gesprochen, bis ich drei war. Aber nichtsdestotrotz war das 2000 Eurovision, Freunde, Platz 5 für Deutschland.

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1: Wahnsinn, sensationell, Stefan Raab damals auf dem Höhepunkt seiner Karriere definitiv. Und hier ist Michael Schulte für euch mit 5 a.m.

and Voice und Let Me Be. International Vibes. Ist auch schon seit 6 Wochen bei uns in den Top 30 mit dabei, aktuell auf Platz 10. Also kommt immer noch sehr gut an bei euch. Und wir schauen mal ganz kurz auf die Straßen und sehen, es gibt keine Störungsmeldungen aktuell. Also alles gut, aber wir haben so ein paar Baustellen, ja, die aktuell das Ganze problematisch machen. Wer es noch nicht mitbekommen hat, seit Montag werden die Stützmauern im Bereich der B27 und dem Übergang in den Stadtring Nord saniert. Das heißt, da regelt in diesem Bereich eine Ampel den Verkehr und das gibt vor allem morgens immer Stau. Und wer denkt, naja, Pfingstferien, dann ist es alles durch. Die Arbeiten dauern hier voraussichtlich bis Ende Oktober. Und das ist natürlich eine Weile. Und zusätzlich gibt es auf Höhe der Rothofbrücke noch Arbeiten, bei denen der Verkehr auf eine Spur verengt wird. Also die ganze Strecke quasi auch da, ne, Vertöcher in Würzburg, B27, ein bisschen problematisch aktuell. Bis morgen Nachmittag gibt es auch noch ein bisschen Stau, und zwar am Autobahnkreuz Biebelried. Aber das ist nicht so problematisch jetzt, weil es morgen Nachmittag dann durch sein soll. Die Überleitung nämlich von Franka nach Fulda ist gesperrt. Also wenn man auf der A3 jetzt von Frankfurt aus, ne, Richtung Nürnberg fährt und am Kreuz Biebelried hoch will Richtung Schweinfurt, Fulda da hoch, geht nicht. Es wird bei Kitzingen über die B8 geleitet und das heißt, auf der Bundesstraße ist natürlich was los und auch auf dem A7 und Richtung Ulm. Aber wie gesagt, das ist morgen Nachmittag dann durch. Aber vor allem die B27 wird uns noch ein Weilchen beschäftigen. Also da bitte immer ein bisschen Geduld mitbringen, vor allem in den Morgenstunden. Und jetzt Glockenbach für euch mit Tom Walker und Home.

Das ist die Nummer 1 der Top 30. Von 0 auf 1 eingestiegen, sammelt natürlich Likes ohne Ende. Stick Figure und MBD Angels Above Me hier auf Radio Gong. Es gibt auch eine neue Nummer 1 in England. Premier League. Oh, da verschlägt's mir die Sprache. Entschuldigung. FC Arsenal ist jetzt Meister, weil heute nämlich gespielt wurde. Und zwar Manchester City musste unbedingt gewinnen beim AFC Bournemouth und haben das nicht geschafft. 1:1 und das 1:1 für Manchester ist erst in der 95. Minute gefallen und dann ist eben auch nichts mehr passiert. 4 Punkte Vorsprung für Arsenal vor dem letzten Spieltag. Glückwunsch, sind ja auch übrigens im Champions League Finale und zum ersten Mal Meister seit 2004. Das ist ein Wort, ja, wenn es so lang zwischen Meisterschaften ist. Also das ist natürlich, ne, die waren jetzt dreimal hintereinander auch Zweiter in der Liga. Das ist natürlich dann auch Pech und das ist dann schön, wenn man es dann mal endlich packt. Wer war damals 2004 übrigens mit dabei? Ein gewisser Jens Lehmann im Tor. Können wir uns noch dran erinnern? Ganz vage aus deutscher Sicht. Er meldet sich ja immer wieder zu wichtigen Fußballthemen, obwohl keiner ihn fragt. Aber nichtsdestotrotz. War erst damals der Torhüter, hat alle Spiele gemacht und entsprechend auch die Meisterschaft mitgeholt. So, also Glückwunsch an alle Arsenal-Fans und hier ist Leonie zusammen mit Callum Scott für euch mit Stay hier auf Radio Gong bei der Late Night Show.

0: Welcome back, willkommen zurück in unsere Top 30. Cat's Eye und Gabriella auch schon zum 9. Mal dabei. Gerne weiterhin liken bei uns in der Gong-Playlist. Und ja, jetzt kommen wir zu einer Nummer, die ich weiß gar nicht, wie viele Wochen bei uns in den Top 30 war. Es waren hunderte Millionen gefühlt. Es war auf jeden Fall der Top-Hit des Jahres letztes Jahr. Und ich weiß, wie ich das immer wieder gesagt habe. Und als wir das vorgestellt haben und als wir gesagt haben, Mensch, jetzt haben wir die Top 100 des Jahres 2025 euch vorgestellt. Jetzt kommt gleich 26 und jetzt haben wir Weihnachten gehabt. Jetzt haben wir Silvester gehabt und jetzt ist es nur Januar. Und jetzt sind wir schon Mitte, fast Ende Mai, Freunde. So schnell geht das alles. Es ist unglaublich. Und nichtsdestotrotz, ein bisschen Nostalgie geht immer, vor allem wenn es eine Nummer ist, die noch nicht so alt ist. Alex Warren und Ordinary hier für euch auf Radio Gong bei der Late Night Show.
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1: Ich bin Florian Klaus. Die Folgen von Hitze und Trockenheit machen den deutschen Wäldern weiter zu schaffen, aber Bundesagrarminister Rainer zufolge ist ihr Zustand im vergangenen Jahr immerhin nicht schlechter geworden. Er sprach bei der Vorstellung neuer Daten von einer Stabilisierung. Immer noch hat nur jeder fünfte Baum eine volle, gesunde Krone. Positiv ist aber, dass weniger Laub- und Nadelbäume neu abgestorben sind. Die neue E-Auto-Prämie ist schnell auf große Nachfrage gestoßen. Alleine bis zum Ende der Veranstaltung, bei der das Antragsportal freigeschaltet worden ist, gab es schon fast 2000 Anträge. Gefördert werden E-Autos und bestimmte Hybride, die seit dem 1. Januar zugelassen worden sind. Es gibt bis zu 6000 Euro pro Wagen. Die Fördermittel sollen für bis zu 800.000 Fahrzeuge reichen. 15 Monate lang hat der Landtag von Sachsen-Anhalt den Anschlag auf den Magdeburger Weihnachtsmarkt intensiv aufgearbeitet. Ein zentrales Ergebnis: Schwächen und Fehler im Handeln von Behörden haben es dem Täter zumindest leicht gemacht, die Tat zu begehen. So steht es im Abschlussbericht. Thomas Thunfeld berichtet.
2: Ein Betonblock an der falschen Stelle, Schutzkonzepte, die nicht gründlich gecheckt worden sind, Informationen zum späteren Täter, die nicht zentral zusammengeführt wurden. Im Abschlussbericht werden eine ganze Reihe von Fehlern aufgelistet. Und mindestens die Oppositionsfraktionen im Magdeburger Landtag sind sich einig, der Anschlag hätte verhindert werden können.
1: Googeln ist für Suchen im Internet praktisch synonym geworden. Der Internetriese will seine über Jahrzehnte kaum veränderte Suchmaske jetzt an die Zeit künstlicher Intelligenz anpassen. So soll das Suchfeld bei Bedarf größer werden, um längere Anfragen zuzulassen. Es kann auch mit Bildern, Dateien oder Videos befüllt werden. Google fokussiert sich inzwischen stark auf KI. Schon jetzt werden bei Suchanfragen KI-Zusammenfassungen angezeigt.
3: Soweit die Nachrichten. 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
3: Wettertechnisch sind wir noch auf der durchwachsenen Seite. In der Nacht kann es etwas Regen geben, vor allem in der zweiten Nachthälfte dann ein Regengebiet bei 11 bis 9 Grad. Morgen dann viele Wolken, bisschen Sonne zwischendurch, immer wieder Regen, nachmittags sogar auch örtlich Gewitter bei 17 bis 20 Grad. Es wird recht windig. Donnerstag so ein Mix Wolkensonne, letzte leichte Schauern und ab Freitag geht's dann rund. Hochdruckwetter ist angesagt, viel Sonnenschein, Temperaturen über 25 Grad oder gar nahe 30 Grad so Richtung Pfingstmontag. Na also.
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3: 23 und 3 Minuten, hallo Autofahrer. Wir haben aktuell keine Störungsmeldungen. Allen unterwegs eine gute Fahrt.
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3: Und ich wünsche euch selbstverständlich einen schönen Dienstagabend. Das Ganze bei der Late Night Show. Eine Stunde haben wir noch. Servus.

Henriette, Alphaville und Ava Max, Forever Young. Für immer jung. Ja, als man noch jung war, hat man Schulferien gehabt, so wie jetzt die Pfingstferien, die kommen. Und ja, wir haben ja was zusammengestellt für euch natürlich, weil, klar, oftmals ist es ja so Pfingst- oder so ferientechnisch, so was mache ich denn den ganzen Tag? Und es wird schönes Wetter, Freunde, das heißt, ihr habt da die Möglichkeit, also zumindest der Beginn ist sehr schön, was Tolles zu tun. Und wir haben auf unserer Homepage natürlich mal die Landkreise aufgezählt, die so ein bisschen was haben in Sachen Ferienprogramme, auch in den Pfingstferien. Ein paar Workshops, das finde ich sehr spannend. Zum Beispiel in Aschfeld gibt es einen Fakir-Workshop. Ja, sowas gibt's. Das ist interessant. Das ist Dienstag, den 26. Mai in Aschfeld. Ganz ohne Schmerzen auf einem Nagelbrett liegen, über Glasscherben laufen, Feuer spucken. Das war so, was man so als Kind im Ferien macht. Oder Survival Workshop im Landkreis Würzburg, auch hier. Ne, wie baue ich eine Schutzhütte oder was kann ich bedenkenlos im Wald essen? Das auch am Donnerstag, ja, im Walderlebniszentrum Einsiedel am 28. Mai. Leinenlos Angelschnupperkurs in Burgsinn, Samstag, 30. Mai von 9 bis 15 Uhr. Das erklärt sich, glaube ich, von selbst. Und Ferien vor Ort, Abenteuer, Entschonungen. Und da ist von 26. bis 29. Mai die Wiesenkräuterwerkstatt oder die Sporthalle oder so. Ja, da ist vieles los. Wir haben da auch einen Link zu verschiedenen Ferienprogrammen. Da muss man quasi nur euren Ort eingeben und dann sind die Workshops dann, wenn es welche gibt, da aufgelistet. Also, coole Sache. 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Übrigens empfehle ich sowieso einfach immer wieder bei uns auf der Homepage zu sein. Nicht nur unter den News, sondern auch bei Stadtgesprächs zum Beispiel. Da findet man solche Sachen. Einfach so ein paar kleine Tipps, ein paar interessante kleine Geschichten und da schaut ihr einfach mal ein bisschen Buntes an. 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Also tut das. Und hier ist Raven Lanay für euch mit Rex Orange County und Love Me Not.

sehr groovige Musik aus Norwegen. Ja, das ist richtig. Wahnsinn. Ja, diese Nummer auch in Norwegen ein Riesenhit schon gewesen. Und ist bei uns jetzt auch ein Riesending. Und das sind, ja, ein Trio, ein norwegisches Trio. Bowser, auch The Bowser, haben sich früher Brødrene Bowser genannt. Also Gebrüder Blattschuss. Nein, Gebrüder Bowser natürlich. Also hat nichts mit unserem Rapper Bowser zu tun, sondern das ist eine norwegische Combo quasi. Bowser. Sehr schön. Und diese Nummer ist auch eine Nummer, die ihr gerne liken könnt, natürlich bei uns in der Gong-Playlist. Mir gefällt sie auch sehr, sehr gut. Also gerne, wie gesagt, ein Like da lassen. Ist auch ziemlich groovy eigentlich. Ja? Und wenn ihr heute grooven wollt irgendwo, tut das. Schaut rein auf radiogong.com. Da gibt es eine Menge zu entdecken, was denn wo geht. Und schaut einfach mal rein bei uns, radiogong.com. Da findet ihr sicherlich immer irgendwas, was dann geht in verschiedene Clubs, Studenten zum Beispiel, aber auch andere, nicht nur Studenten, Studiedienstag in der Bombe hier in Würzburg beispielsweise mit Happy Hour all night long. Also das ist doch auch eine Möglichkeit. Aber es gibt auch viele Happy Hours und viele verschiedene Bars und so weiter. Schaut rein, radiogong.com, alles für euch. Und hier ist Taylor Swift, Opalite, noch der kurze Blick zur Straße. Und da haben wir nur die A3 Nürnberg Richtung Würzburg zwischen Pommersfelden und Höchstadt Nord. Defekter PKW, der rechte Fahrstreifen ist blockiert. Auch da bitte Vorsicht.

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Mr. Know-It-All. Von Mr. Teddy Swims. Richtig. Coole Nummer, cooler Typ. Macht das einfach richtig gut und weiterhin eure Likes da lassen. Wird auch viel geliked bei uns, die Nummer. Und vielleicht bald auch wieder in den Top 10. Liegt an euch. Ihr wisst ja, wie das funktioniert mit unseren Charts. Einfach Likes da lassen und diese Songs weiter nach oben voten. Und hier gibt's nochmal Leonie für euch im Endspurt heute bei der Late Night Show und Don't Worry.

Robin Schulz und Embers hier auf Radio Gong an diesem Dienstagabend für euch. Und das war's von meiner Seite. Andy Pool sagt Ciao, Servus. Ich wünsche euch noch schöne Nacht und vor allem einen schönen Mittwoch. Morgen Abend hören wir uns wieder und da geht's um den WM-Talk. Louis Zehnter ist da. Das wird ganz spannend. Bald bei uns hier in Würzburg. Seid gespannt. Es wird richtig groß. Also morgen Abend haben wir da einiges zu besprechen. Andy Pool sagt Ciao. Bis denn.

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1: Ich bin Florian Klaus. Die Sommer von 2018 bis 2020 waren extrem trocken und heiß und die deutschen Wälder haben sich davon immer noch nicht erholt. Das steht in einem neuen Bericht. Bei den häufigsten Arten sind nach wie vor 4 von 5 Bäumen krank. Bundesagrarminister Reiner zufolge hat sich der Zustand der Wälder aber immerhin nicht verschlechtert im letzten Jahr. Umweltverbände sehen das angesichts der Klimakrise aber nicht als Grund zur Entfernung. Wer die neue Kaufprämie für Elektroautos nutzen will, kann die staatliche Unterstützung jetzt beantragen. Bundesumweltminister Schneider hat das Förderportal freigeschaltet. Das Antragsverfahren läuft ausschließlich digital ab, rückwirkend für Neuzulassungen ab Januar. Tine Klimach berichtet.
2: Viele Interessierte standen offenbar schon in den Startlöchern. Bis zum Ende der Veranstaltung mit Umweltminister Schneider, die gerade mal eine halbe Stunde dauerte, gab es schon über 1.800 Anträge. Die Höhe des Zuschusses hängt von Fahrzeug, Einkommen und Familiengröße ab und kann bei bis zu 6.000 Euro liegen.
1: Ein US-Amerikaner, der sich im Kongo mit dem Ebola-Virus angesteckt hat, soll in Berlin behandelt werden. Er kommt laut Bundesgesundheitsministerium in die Sonderisolierstation der Charité. US-Behörden hatten die Bundesregierung um Unterstützung gebeten, auch weil der Flug nach Deutschland kürzer ist. Der Ausbruch des Ebola-Fiebers im Kongo weitet sich weiter aus. Die dortige Regierung meldet schon mehr als 100 vermutete Todesfälle. Die deutsche Fußball-Bundesliga ist schon durch. In der englischen Premier League wird aber noch gespielt. Der FC Arsenal steht dort jetzt schon vor dem letzten Spieltag als Meister fest, nachdem Rivale Manchester City beim FC Bournemouth Punkte liegen gelassen hat. Das Spiel endete 1:1 unentschieden. Die Londoner um den deutschen Nationalspieler Kai Havertz sind damit nach 22 Jahren wieder englischer Meister.
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3: In der Nacht viele Wolken, vor allem in der zweiten Nachthälfte kann es immer wieder Regen geben. Die Tiefstwerte 11 bis 9 Grad. Tagsüber viele Wolken, nur ein bisschen Sonne zwischendurch. Auch hier immer wieder Regen, am Nachmittag sogar örtlich Gewitter. Die Höchstwerte 17 bis 20 Grad.
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0: Florian Klaus. Vor einer Weile hat der geplante Abzug tausender US-Soldaten aus Deutschland Schlagzeilen gemacht. Jetzt hat der oberste NATO-Kommandeur angekündigt, dass die USA in den kommenden Jahren weitere Truppen aus Europa abziehen wollen. Wann genau das passieren soll, sagte er nicht. Auch weitreichende Mittelstreckenwaffen sollen demnach anders als geplant nicht in Deutschland stationiert werden. 2 Wochen nach seinem Transport Richtung Nordsee wurde der als Timmy bekannte Buckelwal tot vor der dänischen Insel Anholt entdeckt. Der Kadaver soll nun doch abtransportiert und nach Möglichkeit obduziert werden, Skandinavien-Korrespondentin Julia Weschenbach berichtet.
1: Der Wal liegt an einem gut besuchten Strand im flachen Wasser, schreibt die dänische Umweltbehörde. Wenn man sich Strömung und Wasserstand dort ansieht, ist es demnach sehr wahrscheinlich, dass er ohne Zutun dort liegen bleibt. Dann allerdings fürchten die Dänen, könnte er Badegäste und Einheimische stören.
0: Das Rauchen verursacht hohe Kosten im Gesundheitswesen, also sollten zusätzliche Einnahmen aus der Tabaksteuer auch für die Gesundheit verwendet werden. So argumentiert der Drogenbeauftragte der Bundesregierung Streeck in der Bild. Das Geld solle gezielt in Prävention, Rauchentwöhnung und Behandlung fließen. Eine höhere Tabaksteuer war ursprünglich als Ausgleich zur Entlastungsprämie für Arbeitnehmer geplant. Ob sie nach deren Scheitern noch kommt, ist nicht sicher. Wenige Tage nach US-Präsident Trump ist jetzt auch Kreml-Chef Putin in China zu Besuch. Nach russischen Angaben soll die Partnerschaft der beiden Länder ausgebaut werden, etwa beim Handel. Heute will Putin mit Chinas Präsident Xi sprechen. Bundeskanzler Merz hat zu dem Besuch gesagt, dass er keinen grundlegenden Wechsel in den Beziehungen beider Länder erwartet. Er hoffe trotzdem, dass sich China für ein Ende des Ukraine-Kriegs einsetzt.
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3: In der Nacht viele Wolken, vor allem in der zweiten Nachthälfte kann es immer wieder Regen geben. Die Tiefstwerte 11 bis 9 Grad. Tagsüber viele Wolken, nur ein bisschen Sonne zwischendurch. Auch hier immer wieder Regen, am Nachmittag sogar örtlich Gewitter. Die Höchstwerte 17 bis 20 Grad.
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